0: Fußball-WM einen 0:2-Rückstand gedreht und nach einem Kraftakt das Viertelfinale erreicht. Gegen Ägypten siegte der Weltmeister am Ende 3:2.
1: Gut 70 Minuten läuft alles für Ägypten. Ibrahim macht nach 15 Minuten das 1:0. Kurz danach hält Torwart Schubir einen schwach geschossenen Foul-Elfmeter von Messi. Und nach Sikos 2:0 in Minute 67 riecht es in Atlanta nach Sensation. Aber Romeros Anschlusstreffer in der 79. Minute weckt den Weltmeister. Messi macht 5 Minuten später den Ausgleich, sein 21. WM-Treffer. Und in der 2. Minute der Nachspielzeit köpft Enzo Fernandes den Titelverteidiger ins Viertelfinale. Thomas Thonfeld, Sportredaktion.
0: Im Viertelfinale trifft Argentinien auf die Schweiz. Die Schweizer haben Mitfavorit Kolumbien nach einem Elfmeterkrimi mit 4:3 aus dem Turnier geworfen.
2: Das Wetter.
3: Endlich wieder etwas angenehmere Nächte. Die Temperaturen gehen in der Nacht auf 14 bis 18 Grad zurück. Einzelne Schauer sind zwar nicht ganz ausgeschlossen, insgesamt bleibt es aber überwiegend trocken. Der Mittwoch startet zunächst wechselhaft, später zeigt sich der Himmel teils bewölkt. Am Tag steigen die Temperaturen dann auf bis zu 26 Grad.
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3: Es ist kurz nach 2, ich bin Ariane Lepoglawitz. Ich begleite euch heute ganz gemütlich durch die Nacht. Vielleicht geht's für euch gleich ins Bett oder ihr startet gerade mit viel Energy in den Tag. So oder so machen wir uns eine gute Zeit. Hier ist Olivia Dean mit So Easy to Fall in Love.

0: Das war Loonies mit I Got Five on It. Aber mal zu einem komplett anderen Thema. Was ist denn bitte mit dieser WM los? Bei dieser WM gibt es inzwischen wirklich alles. Underdogs, die Top-Favoriten rausschmeißen, Präsidenten, die sich ins Turnier einmischen und jetzt auch noch Technik, bei der man kurz nicht weiß, ob man gerade Fußball schaut oder den Trailer für einen Science-Fiction-Film. Kollege Leo Arrigi.
1: Ja genau, beim Achtelfinale Brasilien gegen Norwegen kam zur Halbzeit nicht einfach ein Balljunge an den Spielfeldrand, es kam Atlas. Atlas ist ein humanoider Roboter von Boston Dynamics, also wirklich ein Roboter mit Armen, Beinen und Kopf. Und er kann sich auch noch ziemlich menschlich bewegen. Der durfte im New York New Jersey Stadium den Spielball zum Schiedsrichter bringen, zum Anpfiff der zweiten Halbzeit. Damit war der Auftritt aber noch nicht vorbei. Atlas hat danach auch noch ein paar Jubelposen imitiert, unter anderem die berühmte Meditationspose von Erling Haaland. Ganz simpel war die Nummer aber nicht. Der Roboter musste vorher extra darauf vorbereitet werden, auf Rasen zu laufen. Außerdem hätte normales WLAN im Stadion nicht zuverlässig funktioniert, weil so viele Menschen mit ihren Handys unterwegs waren. Deshalb bekam Atlas eine eigene Funkverbindung auf den Rücken geschnallt. Ich könnte mir vorstellen, einige Sportdirektoren reiben sich jetzt schon die Hände über diesen Wahnsinnsfund. Aber aufgepasst, Atlas will bestimmt eine Ausstiegsklausel.
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0: Das Wetter.
1: In der Nacht lässt die Hitze endlich etwas nach. Bei 14 bis 18 Grad wird es spürbar frischer. Ab und zu kann sich zwar ein Schauer dazwischen schieben, meistens bleibt es aber trocken. Morgen geht es mit einem wechselhaften Mix los. Dazu ziehen immer wieder Wolken durch. Und später bleibt es teils bewölkt bei bis zu 26 Grad.
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1: Wenn man mal genauer auf den Text dieses Songs achtet, dann merkt man, wie viel eigentlich dahinter steckt. Pictures of You von The Last Goodnight ist so ein Song, der gleichzeitig melancholisch und hoffnungsvoll ist. So nach Motto, die Zeit vergeht einfach unfassbar schnell. Aber wie schön ist es eigentlich, dass wir uns an bestimmte Momente zurückerinnern können? Dass wir auf das Vergangene schauen und sagen können, ja, ey, das war ein Teil meines Lebens. Und krass, wie viel ich erlebt habe. Ich finde, genau das ist die schöne Message hinter dem Song. Nicht in der Vergangenheit festhängen, sondern sie annehmen und mit ihr Frieden schließen. Und genau diesen Song hören wir jetzt. Hier ist Pictures of You von The Last Goodnight.

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0: Always von Bon Jovi. Und der nächste Song ist wirklich eine sehr interessante, aber absolut passende Kollabo. Und zwar Gentleman und Michael Patrick Kelly haben sich für ihren zweiten Song Wildfire zusammengetan. Beim Format Sing Mein Song auf Vox haben sich die beiden vor 9 Jahren kennengelernt. Daraus ist dann eine Freundschaft und vor allem eine musikalische Connection entstanden. Und am Freitag hatten wir die beiden im Interview und haben mit ihnen über die Liebe zur Musik gesprochen.
1: Also ich finde Song schreiben und dann aber live performen, das sind die schönsten Momente unseres Berufs, weil ja. du fühlst dich ein bisschen wie so ein Empfänger, da kommt was und du bist sozusagen der, der es manifestiert, ja. Das ist so der Songwriting-Moment und dann gibt's diesen Moment, wo du es mit tausend von Menschen performst und die performen ja auch für dich. Also wenn wir auf der Bühne stehen, ist die Show,
2: das
1: die wir
2: uns... Das Musik machen und diese oder? Interviews immer, boah.
0: Und obwohl die beiden seit fast 30 Jahren im Musikgeschäft sind, können sie trotzdem nicht genug vom Business bekommen. Also von fast allen Dingen, die so dazuhören.
2: Das Schöne am Musikmachen ist, es ist nie gleich. Ne? Es gibt immer wieder andere Geschichten, wie ein Song entsteht oder wie ein Song funktioniert hat oder eben nicht funktioniert hat. Und du fängst immer wieder von vorne an, so, ne? Auch beim Konzert. Wenn du auf Tour bist und hast montags in Berlin eine Mega-Show gespielt, musst du in Hamburg am nächsten Tag wieder von ganz vorne anfangen und wieder die Leute kriegen. Und in dem Moment, wo das passiert, ist auch die Magie wieder da. So. Und das hält einen, glaube ich, auch so frisch und auch motiviert. Und deswegen machen wir beide das auch, glaube ich, schon so lange. Also weil wir uns dessen echt bewusst sind. So.
0: Ja, dass die beiden musikalisch richtig gut zusammenpassen, das hört man auch in ihren Songs. Hier sind Gentleman und Michael Patrick Kelly mit Wildfire.
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1: Ich bin David Riemer. Die Grünen erwägen, die geplante Verabschiedung des Gesundheitssparpakets im Bundestag mit juristischen Schritten zu stoppen. Parteichef Banaschak bezeichnet den Gesetzentwurf von Gesundheitsministerin Warken als Murks und kritisiert kurzfristige Änderungen in den Zeitungen der Mediengruppe Bayern. Union und SPD wollen das Sparpaket an diesem Freitag im Bundestag beschließen. Die Deutsche Bahn will am Vormittag ihr drittes Sofortprogramm vorstellen. Diesmal geht es um eine bessere Kundeninformation bei Verspätungen und Gleiswechseln. Die ersten beiden Programme betrafen mehr Sicherheit und Sauberkeit an Bahnhöfen sowie mehr Komfort im Fernverkehr.
2: Das Hauptproblem der Bahn sind sicherlich die häufigen Verspätungen wegen der maroden Infrastruktur. Aber bis die Stellwerke, Weichen, Gleise oder Oberleitungen saniert sind, werden noch rund 10 Jahre vergehen. Die 3 Sofortprogramme sollen schneller helfen. Putztrupps säubern Bahnhöfe und Züge. Bordrestaurants werden auf Vordermann gebracht. Mehr Sicherheitsleute sind unterwegs. Damit Fahrgäste künftig besser informiert werden, sollen unter anderem die Bahn-App und die Webseite genauso schnell aktualisiert werden wie etwa die Anzeigen an den Bahnhöfen. Aus Berlin, Ursula Winkler.
1: Die Staats- und Regierungschefs der NATO-Staaten setzen die Beratungen bei ihrem Gipfel in Ankara heute fort. Am zweiten und letzten Tag des Treffens geht es unter anderem um die Frage der Lastenteilung in der Allianz zwischen den USA und den übrigen Verbündeten. Auch der Ukraine-Krieg steht auf der Tagesordnung.
3: Die Ukraine kann auf mehr Militärhilfe hoffen. Über einen Zeitraum von 2 Jahren soll es 140 Milliarden Euro für militärische Unterstützung und Ausbildung geben. Das müssen die Gipfelteilnehmer nun noch final festzurren. US-Präsident Trump hat schon zu Beginn des Gipfels erneut die europäischen Partner kritisiert. Er wirft ihnen mangelnde Unterstützung im Irankrieg vor. Erst heute wird klar, ob ein Eklat abgewendet werden kann und der Gipfel zum Erfolg wird. Aus Ankara, Miriam Schmidt.
1: Titelverteidiger Argentinien steht nach einem K.O.-Drama im WM-Viertelfinale. Nach einem 0-2-Rückstand gewinnt die Albiceleste 3-2 gegen Ägypten. Angetrieben von Superstar Lionel Messi retten sich die Argentinier spät in die nächste Runde der Fußball-Weltmeisterschaft. Dort treffen sie auf die Schweiz, die Mitfavorit Kolumbien nach einem Elfmeterkrimi mit 4-3 aus dem Turnier geworfen hat.
4: Das Wetter.
5: Immer mal wieder bewölkt wird's heute, aber kein Regen dazu. Wir bekommen heute an diesem Mittwoch maximal 26 Grad. Morgen am Donnerstag wird sonniger als heute und mit bis zu 28 Grad auch was wärmer.
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5: Sie ist süß, sie ist lecker, sie macht ein bisschen süchtig und an ihr scheiden sich auch die Geister. Schoki, die einen lieben sie ganz bitter, die anderen nur aus dem Kühlschrank. Heute ist der internationale Tag der Schokolade. Wie esst ihr sie am liebsten?
6: Oh, am allerliebsten genieße ich Schokolade aus dem Glas und von der Firma, die beginnt mit N. Und dann löffel ich das sehr, sehr gerne genussvoll. Ich liebe das.
7: Als Kakao.
8: Zimmertemperatur, also 18 bis 22 Grad.
5: Wow. Okay, der da gerade hat aber eine ganz genaue Vorstellung und keinen Grad mehr, damit das klar ist.
9: Aus

0: nachdem, wie wir jetzt hier schon so einige wirklich traumhafte Badeseen in NRW getestet haben, geht's diese Woche natürlich munter weiter mit unserem großen Badeseetindern. Und auch wenn der Wochenanfang jetzt nicht so traumhaft sommerlich war, hat sich unser Reporter Stefan Rejek nicht dumpen lassen und war für uns am Silbersee 2 in Haltern, um das potenzielle nächste Match für euch zu finden.
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0: Dann würde ich mal sagen, hin da. 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

0: Das Wetter.
1: Mal Wolken, aber ganz oft auch Sonnenschein bekommen wir heute. Ohne Regen bei höchstens 26 Grad. Morgen dann noch mehr Sonne, mehr blauer Himmel. Und bei höchstens 28 Grad wird es auch wärmer.
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1: Mit Sascha Fassbender und das nicht allein. Tom Gregory war hier bei mir zu Gast, also so halb. Er hat nämlich fast die komplette Nacht durchgemacht, um Fußball zu gucken.
2: Heftig, as the Germans would say. It was a little bit heavy.
3: But I'm really sorry, but we don't have an espresso here. So.
2: No, I've got a nice coffee here. I'm good, man. It was worth it, so.
3: Yeah, but I can't see it. Also, er sieht wach aus. You look awake, so.
2: Makeup, maybe, I don't know.
3: Makeup.
2: No.
1: Wach und ungeschminkt gibt's das Interview mit Tom Gregory plus neuem Song nach knapp 10 Minuten Musik hier bei mir. Ich bin Sascha Fassbender. Hallo.

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1: Ich bin David Riemer. Nach den jüngsten Attacken auf mehrere Tanker in der Straße von Hormuz hat das US-Militär Ziele im Iran angegriffen. Das teilte das für den Nahen Osten zuständige Regionalkommando des US-Militärs mit.
2: Die Spannungen sind verschärft. Die USA schlagen heftig zu. 4 bis 5-mal so schwere Bombenangriffe wie vor 10 Tagen, beschrieb ein US-Regierungsbeamter. Auch die Ölsanktionen gegen den Iran wurden wieder in Kraft gesetzt. Damit soll Teheran für die Angriffe auf Handelsschiffe in der Straße von Hormuz bestraft werden. Eine neue militärische Eskalation droht. Der diplomatische Prozess ist in Stocken geraten. Der Iran wirft den USA vor, gegen das bisher erzielte Rahmenabkommen zu verstoßen und droht mit entschlossenen Gegenmaßnahmen. Aus den USA, Tina Eck.
1: Deutschland hat der NATO erneut Verteidigungsausgaben in Rekordhöhe gemeldet. Die Bundesregierung übermittelte für das laufende Jahr einen Betrag von rund 125 Milliarden Euro. Das geht aus Daten hervor, die zum Start des NATO-Gipfeltreffens in Ankara veröffentlicht wurden.
3: Gegenüber dem Vorjahr ist das eine Steigerung von rund 25%. Der Anteil der Verteidigungsausgaben am Bruttoinlandsprodukt würde auf etwa 2,7% klettern. Innerhalb der NATO geben damit nur die USA mehr Geld für Verteidigung aus als Deutschland. Die Zahlen sollen beim NATO-Gipfel vor allem den mächtigsten Gast überzeugen. US-Präsident Trump hat erst vor wenigen Tagen wieder die Ausgaben der Europäer kritisiert. Deutschlands Investitionen nannte er lächerlich. In Ankara dürfte sich nun zeigen, ob sich bei Seiten aufeinander zubewegen. Aus Berlin Thomas Brockt.
1: Trotz ihrer Verurteilung kandidiert Frankreichs führende rechtsnationale Marine Le Pen für die Präsidentschaftswahl im kommenden Jahr. Sie wolle Revision einlegen und als Kandidatin antreten, sagte sie im französischen Fernsehen. Zuvor hatte ein Gericht sie in einem Verfahren um Scheinbeschäftigung und EU-Gelder schuldig gesprochen. Die Schweiz hat nach einem Elfmeterkrimi mit Favorit Kolumbien aus dem Turnier geworfen und darf erstmals seit 1954 wieder im Viertelfinale einer Fußball-Weltmeisterschaft antreten. Das 4:3 im Elfmeterschießen beschert dem Team das Duell mit Lionel Messi und dessen Argentiniern. Die Südamerikaner hatten zuvor spektakulär einen 0:2 Rückstand gegen Ägypten gedreht und kurz vor Schluss noch 3:2 gewonnen.
4: Das Wetter.
5: So muss doch ein Sommer sein. Warm, mal klarer Himmel, mal aber eben auch schattig mit so ein bisschen Wind. So wird es heute bei höchstens 26 Grad, morgen deutlich mehr Sonnenschein und auch wärmer mit maximal 28 Grad.
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5: Boah, ist das gruselig, Leute. Es gibt erste Fabriken, in denen KI-gesteuerte Roboter und Maschinen alles produzieren und da ist halt kein Licht an. Weil klar, die brauchen kein Licht. Und was passiert jetzt? Es gibt die erste KI-Figur in einem Spielfilm. Reden wir drüber nach 10 Minuten Musik hier bei mir. Na.

0: Habt ihr schon mal von Tilly Norwood gehört? Nee? Nee, ich bisher auch nicht. Die hat jetzt aber ihre allererste Filmrolle bekommen. Das Ding ist nur, sie ist gar nicht echt. Sie ist KI generiert. Ja, künstliche Intelligenz ist eines der Themen aktuell, auch in der Filmbranche. Darüber sprechen wir mit Kollege Leo Arrighi aus der Filmredaktion. Leo, eine KI-generierte Hauptrolle, das ist schon krass.
1: Ja, du hast es ja gerade schon gesagt, Tilly Norwood, so heißt sie wahrscheinlich erste vollständig mit KI generierte Schauspielerin, hat auch einen Social-Media-Account mit Videos so und allem Zip und Zap.
0: Wahnsinn.
1: Alles mit KI generiert, muss man dazu sagen. Hinter ihr steht das Studio Particle 6 aus London. Die haben Tilly schon im vergangenen Jahr vorgestellt. Und jetzt soll sie in einem eigenen Film mitspielen, auch von dieser Firma. Misaligned, so soll der heißen, ist wohl eine Art Comedy-Drama über eine KI-Figur, die plötzlich menschliche Gefühle entwickelt.
0: Irgendwie gruselig, und das klingt auch irgendwie so danach, dass die KI jetzt Hollywood übernimmt. Ist das wirklich so? Müssen wir uns Sorgen machen?
1: Nein, also definitiv nicht sofort. Man muss das schon so ein bisschen runterdimmen. Das ist jetzt nicht Disney, Warner oder Netflix, die sagen, ab morgen ersetzen wir Jennifer Lawrence durch eine KI-Schauspielerin. Mhm. Dieses Londoner Studio Particle 6, das ist eher eine kleine, spezialisierte Produktionsfirma, die viel mit KI rumspielt. Der Film ist auch noch in Entwicklung. Es gibt nach allem, was öffentlich ist, auch keinen riesigen Kinostart, keine große internationale Verbreitung und auch keinen Beweis, dass das überhaupt irgendjemand sich angucken möchte. Ja. Es ist vor allem erstmal ein sehr lauter, sehr provokanter PR-Moment.
0: Ja, absolut. Er hat es immerhin bei uns hier in die Sendung geschafft. Was heißt das denn trotzdem so konkret für die Filmbranche jetzt?
1: Also die künstliche Intelligenz verändert natürlich Arbeitsprozesse. Das ist ja momentan in ganz vielen Branchen so. Konkret kann KI in der Filmproduktion ja durchaus auch unterstützen. Wenn es jetzt zum Beispiel um Storyboards, Konzeptbilder oder irgendwie so Kostenkalkulationen geht. Jetzt können wir nochmal zurück zu Tilly Norwood. Das ist eine künstlich erzeugte Figur, wir haben schon drüber gesprochen, die mutmaßlich auf der Arbeit unzähliger echter Darsteller aufbaut, vermutlich auch ohne, dass sie dazugestimmt haben oder dafür bezahlt wurden. Und da kam auch aus Hollywood schon Kritik. Emily Blunt, ganz bekannte Schauspielerin, hat Aufnahmen von Tilly Norwood gesehen und sinngemäß gesagt, meine Güte, wenn das KI ist, dann sind wir verloren. Für viele in der Branche ist das also nicht nur ein technisches Experiment, sondern ein Angriff auf Schauspiel als echte kreative Arbeit.
0: Ja, absolut. Tilly Norwood, die erste große KI-Filmfigur mit Hauptrolle, zumindest nach Ansage ihres eigenen Studios. Kollege Leo Arrighi hat das für uns eingeordnet. Vielen Dank.
1: Gerne.
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0: Das Wetter.
1: Immer mal wieder bewölkt wird's heute, aber kein Regen dazu. Wir bekommen heute an diesem Mittwoch maximal 26 Grad. Morgen am Donnerstag wird sonniger als heute und mit bis zu 28 Grad auch was wärmer.
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1: Gut, ist doof gelaufen, weiß ich auch. Mit Althaus haben wir ja gesagt, bei jedem Deutschlandspiel hauen wir hier bei der WM eine dicke Reise raus. Deutschland ist raus, aber wir haben gesagt, nee, wir machen trotzdem weiter. Ja, wie ihr weiter eine fette Reise bei uns bekommt, hört ihr nach den nächsten drei Songs hier. Ich bin Sascha Fassbender. Hallo.

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1: Malik Harris, Lie to

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1: Ich bin David Riemer. Nach Attacken auf mehrere Tanker in der Straße von Hormuz hat das US-Militär Ziele im Iran angegriffen. Das US-Regionalkommando spricht von einer Serie heftiger Angriffe. Teheran solle dafür einen hohen Preis zahlen. Mit dem neuen US-Angriff wächst die Gefahr einer erneuten militärischen Eskalation in der Region. Die Staats- und Regierungschefs der NATO-Staaten setzen die Beratungen bei ihrem Gipfel in Ankara heute fort. Am zweiten und letzten Tag des Treffens geht es unter anderem um die Frage der Lastenteilung in der Allianz zwischen den USA und den übrigen Verbündeten. Auch der Ukraine-Krieg steht auf der Tagesordnung.
2: Die Ukraine kann auf mehr Militärhilfe hoffen. Über einen Zeitraum von 2 Jahren soll es 140 Milliarden Euro für militärische Unterstützung und Ausbildung geben. Das müssen die Gipfelteilnehmer nun noch final festzurren. US-Präsident Trump hat schon zu Beginn des Gipfels erneut die europäischen Partner kritisiert. Er wirft ihnen mangelnde Unterstützung im Iran-Krieg vor. Erst heute wird klar, ob ein Eklat abgewendet werden kann und der Gipfel zum Erfolg wird. Aus Ankara Miriam Schmidt.
1: Die Grünen erwägen die geplante Verabschiedung des Gesundheitssparpakets im Bundestag mit juristischen Schritten zu stoppen. Parteichef Banaschak bezeichnete den Gesetzentwurf von Gesundheitsministerin Wagner als Murks und kritisierte kurzfristige Änderungen in den Zeitungen der Mediengruppe Bayern. Union und SPD wollen das Sparpaket an diesem Freitag im Bundestag beschließen. Argentinien hat im Achtelfinale der Fußball-WM einen 0:2 Rückstand gedreht und nach einem Kraftakt das Viertelfinale erreicht. Gegen Ägypten siegte der Weltmeister am Ende 3:2.
3: Gut 70 Minuten läuft alles für Ägypten. Ibrahim macht nach 15 Minuten das 1:0. Kurz danach hält Torwart Schubir einen schwach geschossenen Foul-Elfmeter von Messi. Und nach Sikos 2:0 in Minute 67 riecht es in Atlanta nach Sensation. Aber Romeros Anschlusstreffer in der 79. Minute weckt den Weltmeister. Messi macht 5 Minuten später den Ausgleich, sein 21. WM-Treffer. Und in der 2. Minute der Nachspielzeit köpft Enzo Fernandez den Titelverteidiger ins Viertelfinale. Thomas Thonfeld, Sportredaktion.
1: Im Viertelfinale trifft Argentinien auf die Schweiz. Die Schweizer haben mit Favorit Kolumbien nach einem Elfmeter-Krimi mit 4:3 aus dem Turnier geworfen.
4: Das Wetter. Mal Wolken, aber ganz oft auch Sonnenschein bekommen wir heute. Ohne Regen bei höchstens 26 Grad. Morgen dann noch mehr Sonne, mehr blauer Himmel. Und bei höchstens 28 Grad wird es auch wärmer.
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4: Sie ist süß, sie ist lecker, sie macht ein bisschen süchtig und an ihr scheiden sich auch die Geister. Schoki, die einen lieben sie ganz bitter, die anderen nur aus dem Kühlschrank. Heute ist der internationale Tag der Schokolade. Wie esst ihr sie am liebsten?
5: Oh, am allerliebsten genieße ich Schokolade aus dem Glas und von der Firma, die beginnt mit N. Und dann löffel ich das sehr, sehr gerne genussvoll. Ich liebe das.
6: Als Kakao.
7: Zimmertemperatur, also 18 bis 22 Grad.
4: Wow. Okay, der da gerade hat aber eine ganz genaue Vorstellung. Und keinen Grad mehr, damit das klar ist.

0: Einen schönen guten Morgen, kommt entspannt in diesen Mittwoch, wo es auf jeden Fall entspannter ist als sonst, ist bei der WM. Ja, da ist jetzt der allererste Tag, an dem kein einziges Spiel angepfiffen wird. Es ist also sozusagen eintägiges WM-Wochenende, wenn man so will.
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0: Und was noch so wichtig ist, das erzählt uns jetzt Kollegin Laura Potting. Guten Morgen.
2: Moin. Ja, also die Deutsche Bahn, die will heute ein Programm vorstellen für bessere Kundeninformationen bei Verspätungen und Gleiswechseln. Aktuell ist das bei den Gleiswechseln bei der Bahn ja so, du stehst da am Gleis 1 und dann so eine Sekunde vor Einfahrt des Zuges kommt dann ein heute aber 4001 Gleis 4001 los und dann bäm, rennst du um dein Leben.
0: Alle rennen.
2: Ja, alle. Du kommst innerhalb von minus 10 Sekunden am geänderten Gleis an, hast Schnappatmung und Schaum vorm Mund und dann kommt die Durchsage, heute circa 15 Minuten später. Naja, von oder Gleis noch, 8005.
0: Oder noch schlimmer, der Zug ist vor deiner Nase abgefahren. Das hasse ich immer besonders.
2: Ja.
0: Dann doch lieber fliegen und zwar in den Urlaub.
2: Absolut. 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Das läuft weiter, auch wenn Deutschland schon ausgeschieden ist aus der WM. 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
0: Boah, allerdings,
2: ja, allerdings, ich bin katastrophal im Kickerspielen. Ich drehe immer die Stangen durch und dann werde ich irgendwann sauer.
0: Also eigentlich so ein bisschen wie auf der Arbeit hier, oder?
2: Hallo, stimmt gar nicht.
0: Danke, Laura, und einen schönen Tag.
2: Kannst mich machen.
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0: Das Wetter.
1: So muss doch ein Sommer sein. Warm, mal klarer Himmel, mal aber eben auch schattig mit so ein bisschen Wind. So wird es heute bei höchstens 26 Grad, morgen deutlich mehr Sonnenschein und auch wärmer mit maximal 28 Grad.
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1: Ich habe eine gute und eine schlechte Nachricht. Die schlechte: Künstliche Zucker können die Gehirnalterung beschleunigen, so die Forschung. Die gute Nachricht: Das Lernen von Fremdsprachen verlangsamt die Gehirnalterung. Deswegen jetzt hier englische Musik, natürlich Rihanna, We Found Love. Einen schönen guten Morgen euch.

0: eurem Mittwochmorgen mit der Cutting Crew. Samuel Koch ist einem Millionenpublikum durch seinen tragischen Unfall bei Wetten, dass im Dezember 2010 bekannt. Seitdem ist er querschnittsgelähmt. Reinhard Elsel von der Evangelischen Kirche hat fürs Augenblick mal mit ihm darüber gesprochen und auch, was ihm Mut macht.
1: Augenblick mal.
2: Der querschnittsgelähmte Schauspieler und Redner Samuel Koch hat in dem englischen Wort für Mensch, nämlich Human Being, eine mutmachende Wahrheit entdeckt. Und das kam so.
3: Als ich mich gefragt habe, was kann ich denn jetzt noch tun, wenn ich nichts mehr von dem tun kann, was ich jemals tun wollte? Und was bin ich denn jetzt überhaupt noch wert?
2: Lange Zeit war er niedergeschlagen. Doch auf einmal ist ihm klar geworden.
3: Ich bin ja geliebt, einfach weil ich bin. Und nicht aufgrund meiner Leistungen oder dem, was ich tun kann oder meinen Errungenschaften, auch wenn wir das oft denken, dass uns das unseren Wert gibt.
2: Grundlegend hat Samuel Koch diese Liebe in seinem Elternhaus erfahren.
3: Wenn ich mir jetzt meine Eltern anschaue,

0: die mich schon geliebt haben als Säugling, wo ich nichts tun konnte außer pupsen und rülpsen, dann muss das doch jetzt in letzter Konsequenz auch für heute gelten, wo ich jetzt im Rollstuhl sitzend auch nichts mehr tun kann. Das ist die Form von bedingungsloser Liebe, einfach weil wir sind.
1: Doch was ist, wenn seine Eltern einmal nicht mehr leben? Oder was wäre, wenn er nicht so ein glückliches Elternhaus gehabt hätte?
0: Und dann gehe ich davon aus, dass es da noch etwas oder jemanden gibt, der größer ist als ich. Und dass ich nicht umsonst in diese Welt gestellt bin, sondern aus Liebe.
1: Samuel Koch weiß sich von Gott, seinem Schöpfer, geliebt. Deshalb setzt er sich nicht mehr unter Druck, dass er als Vorbedingung erst einmal etwas leisten muss.
0: Ich habe gemerkt, dass ich eben glücklicher und zufriedener bin, wenn ich das umdrehe. Nicht tun haben sein, sondern sein haben tun. Ich bin schon wertvoll, einfach weil ich bin.
1: Und das gilt auch für mich und für dich. Wir sind wertvoll, einfach weil es uns gibt. Reinhard Elsel von der Evangelischen Kirche für Augenblick mal.
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1: Mit Thorsten Adolfs. Guten Morgen. Die Staats- und Regierungschefs der NATO-Staaten setzen die Beratungen bei ihrem Gipfel in Ankara heute fort. Und der zweite und letzte Tag des Treffens dürfte schwierig werden. Es geht unter anderem um die Aufteilung der Aufgaben unter den Mitgliedern. US-Präsident Trump hatte erst gestern Abend noch einmal die europäischen Verbündeten kritisiert. Sie hätten ihn im Iran-Krieg alleine gelassen. Infos von Marc Weiß.
2: Trump schoss beim Abendessen mit Gastgeber Erdogan gegen mehrere Verbündete. Italien habe ihn abgewiesen, Deutschland habe ihn abgewiesen und auch Frankreich. Die USA seien für diese Länder immer da gewesen. Dass die NATO eigentlich ein Verteidigungsbündnis ist und es nie der Plan war, einen Angriffskrieg zu unterstützen, ist Trump nach wie vor offenbar egal. Er drohte einmal mehr mit dem Austritt der USA aus der NATO einen Tag vor dem eigentlichen Treffen. Man wird heute also einmal mehr versuchen, den US-Präsidenten zu besänftigen. Und die Voraussetzungen könnten einfacher sein, denn die USA haben in der Nacht wieder Ziele im Iran angegriffen, nach eigenen Angaben etwa 80. Die US Armee begründet die Angriffswelle mit dem Beschuss von 3 Tankern im Bereich der Straße von Hormuz. Dafür wird die Führung in Teheran verantwortlich gemacht. Der Iran kündigte Vergeltung an und die läuft offenbar schon. In Bahrain heulten die ersten Sirenen. Unbestätigten Berichten zufolge gab es dort mehrere Explosionen.
1: Und jetzt weitere Nachrichten in der Zusammenfassung. Die Grünen wollen die geplante Abstimmung in dieser Woche über die Krankenkassenreform stoppen. Parteichef Banaschak sagte der Mediengruppe Bayern, der Gesetzentwurf sei Murks und ein Kürzungskahlschlag. Wer so etwas Sensibles wie die Gesundheitsversorgung im Eilverfahren durchpeitschen wolle, werde Fehler machen, so Banaschak. Die Regierung plant, um das Milliardenloch der Kassen zu stopfen, massive Einschnitte und zusätzliche Kosten für die Versicherten. Der 5. von insgesamt 152 Castor-Behältern mit Atommüll ist vom ehemaligen Forschungsreaktor Jülich ins Zwischenlager nach Ahaus gebracht worden. Auch diesmal sicherte die Polizei den Transport mit einem Großaufgebot ab. Die Transporte werden sich insgesamt möglicherweise länger hinziehen als ursprünglich geplant. Die zuständige Firma soll eine Verlängerung der Transportgenehmigung um ein Jahr bis Ende August 2028 beantragt haben. Die Schweiz hat es geschafft. Nach einem Elfmeterkrimi gegen Kolumbien steht das Team zum ersten Mal seit über 70 Jahren wieder in einem WM-Viertelfinale. In der regulären Spielzeit und der Verlängerung blieb es torlos. Am Ende setzten sich die Schweizer im Elfmeterschießen mit 4:3 durch. Damit wartet jetzt ein echtes Highlight auf das Team um Kapitän Chaka. Am Sonntag um 3 Uhr morgens trifft die Schweiz in Kansas City auf Argentinien und Weltstar Lionel Messi. Die Argentinier gelten als klarer Favorit. Sie hatten in ihrem Achtelfinale aus einem 0:2 Rückstand gegen Ägypten noch einen 3:2 Sieg gemacht. Das waren die Nachrichten mit Thorsten Adolfs.
3: Danke, Thorsten. Hier ist das Wetter für Hagen. Viele Wolken sind unterwegs. Ganz, ganz vereinzelt könnte es auch ein bisschen regnen. Im Laufe des Tages wird es auf jeden Fall auch mal freundlicher. Wir kriegen 22 Grad später. Morgen kann sich die Sonne besser gegen die Wolken durchsetzen. Dann wird es auch wieder wärmer mit 26 Grad. Hagen, schnellster Verkehrsservice um 6:15. Alles entspannt. Gute Fahrt.
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3: Mit Timo Hiebler, hallo.
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0: Gleich 10 nach 6. Hi zusammen.
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0: Ja, man kann den Stecker vielleicht fehlerfrei reinstecken, richtig rum und so, damit hier das Headset oder das Mikro funktioniert. Aber dann hört es vielleicht dann auch schon auf. Oder? Bei Joel ist das anders. Der kennt sich aus. Der 14-Jährige ist nämlich in der AG Bühnentechnik an seiner Schule und kennt deshalb auch die ganzen Kabel hier im Studio ganz genau.
2: Also das XLR-Kabel, das ist eher so ein Kabel, wo einfach so drei so Stecker drin sind. Damit steckst du halt die meisten Sachen beim Tonpult beispielsweise ein, weil es sind einfach sicherere Kabel als diese USB-C-Stecker oder so. Und das andere Kabel, damit arbeiten wir eigentlich fast nie. Das war eher beim alten Tonpult bei uns. Die hatten wir auch nur an so ganz, ganz wenig Steckern, wo wir dann einfach so beispielsweise die Scheinwerfer dann eingesteckt haben.
0: Ja, wieder was gelernt. Joel hat gestern hier bei uns ein Tagespraktikum gemacht und zwar über die Schulter geguckt. XLR, sehr gute Kabel, gerade hier im Radiostudio natürlich, wenn das mal abschmieren sollte oder ich vielleicht mit meiner Band oder so eine Auftrittsmöglichkeit suche. An der Friedrich-Harcourt-Schule in Herdecke könnte ich mich melden bei Joel und den anderen.
2: Man geht halt in die Aula rein in unserer Schule, dann ist halt direkt vorne eine riesige Fläche, wo die ganzen Scheinwerfer hinzeigen. Du kannst so eine Disco-Kugel an der Decke montieren. Da sind dann noch so LED-Spots auf dem Boden, die von hinten und vorne dich anscheinen. Dann gibt es noch zwei bewegbare Scheinwerfer, die du überall hinstellen kannst in der Aula. Da stellen sich dann zwei Leute halt hinter und bewegen sie halt manuell. Ja, und dann kannst du noch am Licht- und Tonpult alles so einstellen und so richtige Abläufe planen. Und pro Szene kannst du dann jedes Mal so eine einzelne Einstellung laufen lassen und dann die immer innerhalb von einer Sekunde wechseln.
0: Ja, klingt ganz schön professionell. Und Joelle hat hörbar Spaß an Bühnentechnik. Auch cool, dass es an der Schule auf jeden Fall angeboten wird. Spaß hat er aber auch hier an unserer Studiotechnik, hat uns gestern hier im Rahmen der Berufswelterkundung mal über die Schulter geguckt bei Radio Hagen.
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0: Hi zusammen, schönen guten Morgen. Ja, man sitzt da abends auf der Couch, macht die Glotze an und dann, ja, Netflix, Prime, Disney, Apple, was nimmt man denn jetzt?
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0: Wenn du dich dann entschieden hast, dann bleibt trotzdem noch die Frage, was denn dann gucken? Serie, Film, Romanze, Thriller, Komödie, stresst euch die Fülle an Möglichkeiten so? Die Studie Screens in Motion der Zeitschrift TV Spielfilm, die hat jetzt Zahlen dazu, die zeigen, die Entscheidungsfindung kostet richtig Lebenszeit. Wer unter 29 ist, verbringt offenbar zum Beispiel hochgerechnet fast 5 Tage im Jahr allein damit, ein Format auszusuchen. In der Gruppe der 30- bis 49-Jährigen sind es hochgerechnet fast 4 Tage im Jahr, also auch nicht so viel weniger, ja, die wir brauchen, um uns für einen dusseligen Film zu entscheiden. Das ist schon irgendwie eine krasse Zahl. Wir haben mal mit jemandem gesprochen, der sich mit Entscheidungsfindung bestens auskennt. Philipp Meissner, er ist ein deutscher Wirtschaftswissenschaftler und er ist Autor und Entscheidungsexperte und er sagt, wir machen uns einfach bei der Suche nach dem passenden Film zu viel Druck.
2: Das Problem ist nicht die Auswahl, sondern eher der Anspruch. Bei 30.000 Titeln über verschiedene Plattformen, die es jetzt ja mittlerweile gibt, versuchen wir, die perfekte Wahl zu treffen und das fällt uns einfach extrem schwer. Auf der Suche dabei scrollen wir dann eine Dreiviertelstunde durch die Auswahl und am Ende schauen wir gar nichts.
0: Ja, und er sagt, die Fülle an Angeboten, die macht uns dann natürlich einfach zu schaffen.
2: Unser Gehirn ist nicht gemacht für eine Auswahl von 30.000 Optionen. Wenn wir eine Speisekarte vor uns haben, vielleicht 10 Optionen haben, dann können wir gut entscheiden. Da ist einfach die Fülle der Auswahl das Problem.
0: Er hat aber zum Glück auch einen Tipp, wie wir uns vielleicht besser oder leichter entscheiden können.
2: Wenn es jetzt darum geht, Entscheidungen über den Film oder die Serie, die man schaut, zu treffen, macht es ganz viel Sinn, nicht abends mit der Entscheidung zu beginnen, also wenn man vielleicht müde vom Tag ist, sondern vielleicht schon vorher zu entscheiden. Vielleicht über den Tag hinweg eine Liste anlegen mit 5 guten Titeln. Immer wenn man gute Tipps kriegt von Freunden, die dann da mit aufnehmen, sodass man am Ende nicht mehr vor 30.000 Optionen sitzt, sondern noch vor 5 oder 10.
0: Ja, die große Auswahl an Streaming-Plattformen heutzutage, die überfordert viele von uns. Und wir verbringen Ewigkeiten mit der Suche, statt damit dann einfach was zu gucken und abzuschalten, zu entspannen, was ja eigentlich wahrscheinlich meistens so Sinn der Sache ist. Oder eben was zu lernen, ne, wenn man sich eine entspannende Dokumentation oder so angucken will. Ja, was da hilft, sagt der Experte, einfach nicht erst abends dann entscheiden, spontan, was man gucken möchte. Dann ist man schnell überfordert bei den ganzen Optionen, sondern das über den Tag hinweg verteilen.

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0: Mit Anja Busch-Jost. Guten Morgen. Für die NATO steht heute die zweite große Bewährungsprobe seit dem Amtsantritt von US-Präsident Trump an. Beim Gipfeltreffen in Ankara müssen Deutschland und die anderen europäischen Alliierten Trump davon überzeugen, dass die NATO für die USA immer noch ein wertvolles Bündnis ist. Das Wetterphänomen El Niño dürfte laut einem internationalen Forschungsinstitut so stark ausfallen wie noch nie. Es wird damit zu besonders häufigen und schweren Extremwetterereignissen beitragen. El Niño führt zu einer Erwärmung der Temperatur an der Oberfläche des zentralen und östlichen Pazifiks und sorgt weltweit für Veränderungen von Wind, Luftdruck und Regenfällen. Und jetzt Nachrichten aus unserer Stadt. Die Stadt hat die Tauben im Taubenhaus am Remberg einschläfern lassen. Grund dafür ist die Taubentuberkulose. Zunächst waren 2 Tiere von der Krankheit betroffen. Schließlich infizierte sich der gesamte Bestand im Taubenhaus. Da es gegen die Krankheit keine Behandlung gibt und sie für die Tiere tödlich verläuft, sei das Einschläfern nach tierärztlicher Bewertung die einzige tierschutzgerechte Lösung gewesen. Eine Ansteckung anderer Tauben ist nach derzeitigem Kenntnisstand unwahrscheinlich, da sich die betroffenen Tiere überwiegend im betroffenen Taubenschlag aufgehalten und diesen kaum verlassen haben. Bei gleich 2 Einsätzen Montagabend waren offenbar Kinder der Auslöser. Ein Junge warf Steine von einer Brücke, weitere Kinder zündeten einen Müllcontainer und eine öffentliche Toilette an. Mehr Infos von Ralf Schäpe.
2: Gegen 17 Uhr warf ein Junge Steine und andere Gegenstände von der Fußgängerbrücke im Bereich Weringhauser Straße, Augusterstraße. Er traf einen Transporter, die Windschutzscheibe wurde beschädigt. Der Fahrer sah den Jungen, stieg aus, verfolgte ihn und hielt das Kind am Arm fest, damit es nicht wegläuft. Verwandte des Kindes sahen das und schrien den Geschädigten an. Die Polizei konnte die Situation beruhigen und schrieb eine Anzeige wegen gefährlichen Eingriffs in den Straßenverkehr. Gegen 20 Uhr brannte ein Müllcontainer in der Hohenzollernstraße. Feuerwehr und Polizei rückten aus. Vor Ort wurden sie auf einen weiteren Brand in einer öffentlichen Toilette aufmerksam gemacht. Dort brannte Toilettenpapier. Ein Zeuge sprach die Polizisten an. Er habe 3 Kinder gesehen, die als Brandstifter in Frage kämen. Eine Fahndung blieb erfolglos. Die Polizei hofft auf Hinweise von Zeugen.
0: Knapp 5-mal um die Erde, das haben allein die Hagener Teilnehmer des Stadtradelns im Mai zurückgelegt. Beim Stadtradeln geht es darum, 3 Wochen lang, so oft es geht, das Auto stehen zu lassen und aufs Fahrrad zu steigen. Über 1300 Leute in Hagen haben mitgemacht, vom Schüler bis zum Rentner. Luca Latke von der Gesamtschule Alpe hat in 3 Wochen ganze 890 Kilometer zurückgelegt. Wolfgang Becker ist 68 und er hat bei den Erwachsenen mit 1425 Kilometern mit am meisten Strecke auf 2 Rädern zurückgelegt. Stadtradeln ist eine bundesweite Aktion. Über 3000 Städte haben in diesem Jahr daran teilgenommen. In Hagen haben die Radlerinnen und Radler ein Rekordergebnis eingefahren. Und das waren die Radio Hagen Nachrichten mit Anja Busch-Jost. 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Im Laufe des Tages wird es auch mal freundlicher. Aktuell um die 18 Grad, 22 gibt es später. Morgen kann sich die Sonne besser gegen die Wolken durchsetzen. Es wird wieder wärmer, 26 Grad. Freitag gibt es Sonne von früh bis spät und dazu 28 Grad.
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0: Hagens schnellster Verkehrsservice. So früh sind die Straßen aktuell noch staufrei. Blitzer heute geplant, zum Beispiel in der Welle oder auch an der Berliner Straße. Allen unterwegs, gute Fahrt.
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3: Hi zusammen, Timo Hiebler hier.
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0: 20 vor 7 ist durch. Hi zusammen.
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0: Künstlerinnen und Künstler aus Hagen kennenlernen, Ateliers und Galerien besuchen und sogar selbst Kunst machen. Das können Schülerinnen und Schüler der Friedensschule diese Woche. Seit Montag läuft die Projektwoche bis Freitag noch mit ganz verschiedenen Angeboten, von Gartenarbeit über Fußball bis hin zu eben Kunst. Gestern wollten alle Teilnehmer eigentlich den Hagener Künstler Uwe Will empfangen in der Schule. Kam aber dann so ein bisschen anders, berichtet unsere Reporterin Maja Born.
2: Eigentlich sollte Uwe Will in die Friedensschule kommen, weil er dort früher selbst zur Schule gegangen ist. Aber wegen seiner anstehenden Hüft-OP hat das leider nicht geklappt. Deswegen haben die Schülerinnen und Schüler ihn in seinem Atelier besucht und dort direkt Einblicke gewonnen. Umgeben von Skulpturen, Gemälden und, wie Uwe Will selbst mit einem Augenzwinkern zugibt, seinem künstlerischen Chaos. Er erzählt, wie er zu seiner Leidenschaft gefunden hat.
3: Mit 4 Jahren bin ich eigentlich zu der Kunst gekommen. Ich komme aus Westpreußen, wir sind geflüchtet und wir haben auf einem Bauernhof in Schleswig-Holstein gewohnt, die erste Zeit. Und da war der Knecht, der aus Hobbymaler Landschaften malte. Und ich habe mir das hat mir mit 4 Jahren, hat mich das schon so interessiert. Und so ist mein Wunsch so eingemeißelt in meinem Kopf gewesen, dass ich das für mich gar nichts anderes in Frage kam.
2: Sein enormes Talent haben sogar die Lehrer an der Friedensschule, die damals noch Funke-Schule hieß, erkannt. Und da erinnert sich Uwe Will auch noch an eine für ihn ganz besondere Anekdote aus der Schulzeit.
3: Kunstunterricht war für mich immer das Größte. Alle Lehrer, die das jetzt gesehen haben, haben das für mich und haben mich also während des Unterrichts, die anderen haben Mathe oder Diktate geschrieben und ich durfte hinten in der letzten Bank malen für die. Das haben die dann mit nach Hause genommen.
2: Nach der Schule wollte Uwe Will dann eine Ausbildung zum Anstreicher machen und hat sich selbstständig gemacht. 20 Jahre lang hat er für seinen Betrieb gearbeitet, seine Verbindung zur Kunst hat er aber nie verloren. Und durch einen Wiener Maler bei einer Kunstausstellung wieder zu seinem Traum zurückgefunden, dem er jetzt seit 40 Jahren nachgeht.
3: Es gibt nichts Besseres. Also wenn ich male, bin ich hier für mich ganz alleine. Dann höre ich die Vögel zwitschern, die gar nicht da sind und was weiß ich. Es ist für mich wie eine Sucht. Kann nicht anders. Und ich werde jetzt 85 und ich werde auch so lange malen, bis mir der Pinsel aus der Hand fällt.
2: Und genauso wie für Uwe Will damals wie auch heute Vorbilder so wichtig sind, geht es auch einigen der jungen Schülerinnen und Schüler, die sich entschieden haben, ihre Projektwoche mit Kunst zu verbringen. Wie zum Beispiel Rihan.
4: Als ich jung war, habe ich gerne gezeichnet und gemalt. Und mein Vater hat mich immer geholfen damit, weil er kann auch gut zeichnen. Und es ist mein Hobby seit dem ich 10 war, aber seit diesem Jahr habe ich seit langem nicht mehr gezeichnet. Diesen Projektwoche bin ich heute gekommen, um mein Hobby zurückzukriegen und Künstler und Künstlerinnen sehen.
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1: Mit Thorsten Adolfs. Guten Morgen. Die Fußball-Weltmeisterschaft in den USA, Mexiko und Kanada hat in der Nacht die beiden letzten Viertelfinalplätze ausgespielt. Titelverteidiger Argentinien und die Schweiz sicherten sich die Tickets für die nächste K.O.-Runde und beide Spiele waren sehr spannend. Ralf Bosse aus unserem WM-Studio mit den Infos.
2: Argentinien musste gegen Ägypten lange zittern. Nach einem 0-2 Rückstand gelang in der Schlussphase doch noch die Wende zum 3-2 Erfolg. Lionel Messi verschoss zunächst einen Elfmeter, bereitete anschließend den Anschlusstreffer vor und erzielte selbst den Ausgleich. Den Siegtreffer markierte Enzo Fernandes in der Nachspielzeit. Die Südamerikaner drehten die Begegnung damit innerhalb einer Viertelstunde. Noch spannender war es im Spiel Schweiz gegen Kolumbien. Ein Elfmeterschießen musste entscheiden, wer ins Viertelfinale kommt. Torhüter Gregor Kobel von Borussia Dortmund konnte einen Schuss abwehren. Das reichte für die Eidgenossen. Im Viertelfinale heißt es Argentinien gegen die Schweiz.
1: Und das sind die anderen Viertelfinalpartien. Frankreich trifft auf Marokko, Spanien spielt gegen Belgien und Norwegen bekommt es mit England zu tun. Und jetzt weitere Meldungen im Überblick. Die US-Armee hat in der Nacht nach eigenen Angaben mehr als 80 Ziele im Iran attackiert, darunter Luftverteidigungssysteme. Auslöser war der Beschuss von 3 Tankern in der Straße von Hormuz. Washington hat die Führung in Teheran dafür verantwortlich gemacht. Nach den Angriffen hat der Iran US-Stützpunkte in Kuwait und Bahrain attackiert, das meldet das Staatsfernsehen. BMW hat bei den Neuzulassungen von Elektroautos Platz 2 zurückerobert. Nur VW verkaufte zwischen April und Juni mehr E-Autos als die Münchner. Tesla, Skoda und Audi fehlen in dem Ranking des Kraftfahrtbundesamtes zurück. Chinesische Hersteller spielen noch eine kleine, aber wachsende Rolle auf dem deutschen Automarkt. In Wuppertal stehen heute Mittag 2 Frauen aus NRW und Bayern vor Gericht. Sie sollen mehrfach versucht haben, den Ehemann einer der Frauen mit giftigen Pflanzen zu töten. Der Mann war vor gut einem halben Jahr mit schweren Vergiftungserscheinungen ins Krankenhaus gebracht worden, nachdem er Bohnen mit Speck gegessen hatte. Der damals 56-Jährige hatte nur knapp überlebt. In vielen Kliniken helfen neue Meldesysteme schon, Ungereimtheiten im Alltag schnell aufzudecken. Damit das nicht nur dort, sondern auch ambulant besser klappt, fordert die Deutsche Stiftung Patientenschutz jetzt eine zentrale Anlaufstelle bei den Gesundheitsämtern. Der Chef der Stiftung Brüsch sagte dem RND, dass gerade bei der Pflege schwerstkranker Menschen der Tod zum Alltag gehört. Deshalb würden Täter im Klinikbetrieb oft lange nicht auffallen. Noch schwieriger sei es bei Hausbesuchen, weil dort keine Teamstrukturen existieren würden, in denen jemand durch auffälliges Verhalten enttarnt werden könnte. Eine offizielle Meldestelle bei den Ämtern könnte Hinweise entgegennehmen, damit Tötungsdelikte schneller ans Licht kommen. Soweit die Meldungen mit Thorsten Adolfs.
3: Danke, Thorsten. Hier ist das Wetter für Hagen. Ja, ziemlich grau sieht es gerade noch aus. Viele Wolken, ganz vereinzelt kann es auch ein bisschen regnen. Im Laufe des Tages wird es dann aber auch mal freundlicher. Wir kriegen 22 bis 23 Grad. Morgen kann sich die Sonne besser gegen die Wolken durchsetzen. Wird dann auch wieder wärmer, 26 Grad. Freitag gibt es dann Sonne von früh bis spät und dazu 28 Grad. Hagen, schnellster Verkehrsservice. Da haben wir gerade einen Stau. Der ist ziemlich dick. A46 Wuppertal Richtung Düsseldorf. Zwischen Wuppertal Nord und Katernberg. 8 Kilometer Stau. Da kommt fast eine Dreiviertelstunde dazu.
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3: Timo Hiebler hier, morgen.
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0: Hallo zusammen und schönen guten Morgen.
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0: Ja, für ein paar Tage hatten wir ja Wahltage in der Volme. Die Hagener Künstlerin Weber Illitsch hatte Stoff so ins Flussbett am Rathaus gelegt, dass das Ganze wie ein Wal aussah. Coole Aktion, sagen die einen. Ja, was soll das, fragen andere. Ja, die Aktion wurde gestern beendet. Der Stoff ist wieder raus aus dem Fluss. Die Stadt, der Wal und der Humor. Was bleibt denn und was blieb auf der Strecke, Ralf Schäpe?
2: Nun, die einen konnten der Sache schon etwas abgewinnen.
3: Ja, also eigentlich fand ich es total witzig. Also ich habe es auf Facebook gesehen und da war so Kommentar drunter, ist KI und so weiter. Und dann, ich bin gerade auf dem Weg in die Stadt gewesen, dachte mir auch, ich gehe mal kurz vorbei. Ich fand es witzig irgendwie. Total cool eigentlich so.
4: Ja, ich finde, das ist voll schön. Vor allem, das ist auch richtig so gut geformt. Ja, das sieht echt aus, so wie eine Haut von so einem Wal, die rausgenommen wurden. Ja, also der im Land war, das erinnert mich schon sehr. Das ist auch ein bisschen traurig, aber ja, auf jeden Fall sehr, sehr schön.
5: Keine Ahnung, so ein erschreckendes Gefühl innerlich. So, man dachte, es ist ein Hai oder richtiges, eine Haihaut, als ob da ein Hai am Schwimmen war.
6: Ja, wir haben gerade den Post bei Radio Hagen gesehen und dann wollte mein Sohn hier hin und ich glaube, der Kleine ist recht begeistert.
5: Total, ja, 10 von 10.
3: Ich finde es super, also doch, so. Doch, kann man öfter machen so.
2: Auf Facebook, dem Fachportal für grundsätzliche Empörung über alles, da sah das schon anders aus. Die einen sahen das Andenken an Timmy verunglimpft, andere fanden es so einfach doof oder geschmacklos oder unrealistisch. Okay, ein paar coole Sprüche gab es auch als Posts, aber das Miesepetrige, das ist auf Facebook schon auffällig häufig vertreten, auch nicht zum ersten Mal.
0: Ja, das Ganze, das hatte auch, muss man sagen, eine gewisse Dramaturgie, dass es sich um eine Kunstaktion der Hagnerin Weber Illitsch handelt, wurde nicht sofort öffentlich gemacht.
2: Das kam dann erst später raus. Und wenn das Wort Kunst fällt, dann kommt auch garantiert die Frage, was hat das den Steuerzahler gekostet? Die kam auch. Fragen wir die Künstlerin selbst, warum hat sie das eigentlich gemacht?
7: Also der Wal steht ja für Natur und für unsere Verbindung zur Welt und für die Frage, wie wir mit unserer Umwelt umgehen. Und gleichzeitig zeigen die Reaktionen der Menschen, auch auf Social Media ganz extrem, wie unterschiedlich wir wahrnehmen, bewerten und miteinander kommunizieren. Also war ja alles dabei. Ja, es bleibt eigentlich nur die Einladung, offener zu sein für Neues, respektvoller miteinander umzugehen, andere Perspektiven zuzulassen und wieder mehr und bewusster hinzusehen. Und manchmal braucht es etwas Unerwartetes im Alltag, wie ein Wal in der Volme, um eine Diskussion auszulösen und vielleicht auch etwas in uns selber zu verändern. Und das ist der Sinn der ganzen Sache hinter dieser Aktion.
2: Kann ich verstehen. Übrigens, das hat den Steuerzahler gar nichts gekostet. Und wenn es etwas gekostet hätte, ich wäre damit fein.
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0: Viertel nach sieben ist durch. Hi zusammen.
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0: Ja, das war schon, muss man sagen, eine gewagte Nummer. Anfang Juni in Garenfeld. Zwei couragierte Frauen haben damit Hilfe eines Nachbarn einen Betrüger auf der Flucht gestellt. Der Mann sitzt seitdem in Untersuchungshaft. Und die Hagener Polizei meldet nun, dass da wohl ein ziemlich dicker Fisch ins Netz gegangen ist. Anja Buschius, erzähl doch nochmal, was war da genau los?
2: Das war ganz klassische Abzocke per Schockanruf. Das Opfer, eine 81-jährige Frau, ihre Tochter habe angeblich einen schweren Autounfall verursacht und müsse nun eine hohe Kaution zahlen. Die alte Dame solle Schmuck und Bargeld zusammenpacken. Es würde jemand kommen und alles holen. Ein paar Stunden später stand dann auch ein junger Mann vor der Tür und holte die Sachen. Danach kam die Frau auf die Idee, mal direkt vor Ort mit der Tochter zu reden. Die und auch die Enkeltochter haben sofort reagiert. Die sind dem Mann mit dem Auto hinterher und konnten ihn auf einem Feld stellen. Zusammen mit einem Nachbarn haben sie dann so lange festgehalten, bis die Polizei dazu kam und den Mann ja festgenommen hat.
0: Ja, der sitzt seitdem eben in Untersuchungshaft. Die Kripo hat die Zeit seit seiner Festnahme für intensive Ermittlungsarbeit genutzt. Und ja, das Ganze hat sich gelohnt.
2: Ja, dem Mann, dem 24-Jährigen, konnten weitere Taten zugeordnet werden. Nach aktuellem Stand der Ermittlungen ist er für insgesamt 7 Betrugsfälle sowie 2 Versuche verantwortlich. Taten, die sich bei uns in NRW, aber auch in Niedersachsen, Hessen und Rheinland-Pfalz ereignet haben. Alle Betrugsopfer waren ältere Menschen, die Wertgegenstände und Bargeld in einem Gesamtwert von über 150.000 Euro verloren haben.
0: Ja, fraglich, ob sie das je zurückbekommen, trotz des Ermittlungserfolgs. Bleibt die Tatbeute noch verschwunden.

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1: Mit Anja Busch Joost. Guten Morgen. Die USA haben in der Nacht wieder Ziele im Iran angegriffen, obwohl beide Länder eigentlich eine Waffenruhe vereinbart haben. Laut US-Militär wurden mehr als 80 Ziele beschossen. Inzwischen seien die Angriffe wieder vorbei. Die USA geben dem Iran die Schuld an der Eskalation. Der Iran hatte vorher Handelsschiffe in der Meerenge von Hormuz beschossen. Argentinien hat im Achtelfinale der Fußball-WM einen 0:2 Rückstand gedreht und nach einem Kraftakt das Viertelfinale erreicht. Gegen Ägypten siegte der Weltmeister am Ende 3:2. Im Viertelfinale trifft Argentinien nun auf die Schweiz. Die Schweizer haben mit Favorit Kolumbien nach einem Elfmeter-Krimi mit 4:3 aus dem Turnier geworfen. Und jetzt Nachrichten aus unserer Stadt. An den Hagener Grundschulen stehen im neuen Schuljahr mehr OGS-Plätze zur Verfügung. Nach den Sommerferien gilt bundesweit der erste Schritt des Rechtsanspruches auf ganztägige Förderung für Kinder im Grundschulalter. Die Stadt, die Grundschulen und die freien Träger der Jugendhilfe haben deswegen die Betreuungskapazitäten erweitert. Stand jetzt kann für 96,1% der anspruchsberechtigten Kinder in den ersten Klassen ein Betreuungsplatz bereitgestellt werden. Der Ausbau der Plätze geht weiter. Der Rechtsanspruch auf OGS-Betreuung soll schrittweise für alle Grundschulkinder gelten. Auch Tauben können Tuberkulose bekommen. Die Krankheit wurde bei Hagener Stadttauben nachgewiesen. Einige Tiere mussten eingeschläfert werden. Infos von Pauline Krull.
2: Es geht um rund 60 Tiere aus dem Taubenschlag am Remberg. Erste Verdachtsfälle durch deutliche Symptome bei 2 Tauben gab es bereits im Mai. Sie wurden eingeschläfert und pathologisch untersucht. Der Verdacht bestätigte sich. Ende Juni wurden dann bei weiteren 23 Tauben deutliche Symptome festgestellt. Auch die übrigen Tiere mussten als infiziert angesehen werden, so die Stadt Hagen. Da es gegen die Krankheit keine Behandlung gibt und sie für die Tiere tödlich verläuft, sei das Einschläfern nach tierärztlicher Bewertung die einzige tierschutzgerechte Lösung gewesen.
1: Hagen zeigt Flagge für nukleare Abrüstung. Das passiert heute Nachmittag. Unsere Stadt gehört zum weltweiten Bündnis Majors for Peace, also der Bürgermeister für den Frieden. Das weltweite Netzwerk setzt sich vor allem für die Abschaffung von Atomwaffen ein, greift aber auch aktuelle Themen auf, um Wege für ein friedvolles Miteinander zu diskutieren. Noch immer bedrohen mehr als 12.000 Atomsprengköpfe die Welt. Bei uns in Hagen wird die Flagge für nukleare Abrüstung im Rahmen einer Aktion mit der Friedensbewegung um 15 Uhr am Rathaus an der Volmer gehisst. Und das waren die Radio Hagen Nachrichten mit Anja Busch-Joost. Das Wetter für Hagen, viele Wolken, ganz vereinzelt kann es etwas regnen. Im Laufe des Tages wird es dann auch mal freundlicher. Aktuell um die 18 Grad, 22 gibt es später. Morgen kann sich die Sonne besser gegen die Wolken durchsetzen. Es wird wieder wärmer, 26 Grad. Freitag gibt es dann Sonne von früh bis spät, bis zu 28 Grad.
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1: Hagens schnellster Verkehrsservice, Autobahn 40 Richtung Essen, 8 Kilometer stocken zwischen dem Dreieck Bochum West und dem Dreieck Essen Ost. Viertelstunde kommt da oben drauf. Die 45 nach Dortmund, 3 Kilometer Stau zwischen dem Kreuz Hagen und dem Westhofener Kreuz. Da braucht ihr 10 Minuten länger. Dann noch die 46 nach Düsseldorf, 9 Kilometer Stau zwischen dem Ausbau Ende A46 und Wuppertal-Katernberg. Eine Stunde dauert's länger. Gute Fahrt.
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0: Gleich 20 vor 8. Hallo zusammen, ihr hört Radio Hagen. Feiertage in Hohenlimburg steht an. Am Wochenende ist ja Stadtfest mit jeder Menge Live-Musik von Freitag bis Sonntag.
1: Also ganz herzliche Einladung an alle, die Spaß haben an guter Live-Musik. In Hohenlimburg wird gefeiert, Freitag bis Sonntag. Am Freitagabend mit Social Club, am Samstag im KBB. Der Sonntag, unser Familientag, auch dann noch zu empfehlen zum Abschluss von 15 bis 18 Uhr, die Mr. Meyer Band, die dann noch diesen schönen Platz bespielt. Die Sonne geht unter und man kann dort noch schön zusammen verweilen.
0: Marc Krippner vom Verband für Sport Hohenlimburg. Ja, der Verein organisiert federführend, hat natürlich das Ziel, für euch einen guten Rahmen zu stellen. Hauptprogramm sind dann die Besucherinnen und Besucher.
1: Dass alle Menschen glücklich waren, beziehungsweise dass nichts passiert ist. Und wenn es dann noch trocken geblieben ist, ist alles wunderbar. Man kann den Menschen doch nur eine Alternative anbieten, ihre Freizeit zu gestalten. Und wenn das der überwiegende Teil sehr schön gemacht hat, dann ist alles gut. Und vor allen Dingen, dass nichts passiert. Wir planen alles, machen alles, sind mit der Feuerwehr durchgegangen.

0: Viertel vor acht ist durch. Hi zusammen, wir gucken mal auf die Fußball-Weltmeisterschaft. In der Nacht wurden ja die letzten Viertelfinalisten ermittelt.
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0: Ralf Bosse aus unserem WM-Studio. Wer hat sich gestern durchgesetzt?
2: Vor allem Argentinien hat für Schlagzeilen gesorgt. Der Titelverteidiger lag gegen Ägypten bis kurz vor Schluss mit 0:2 zurück und schaffte trotzdem noch die Wende zum 3:2. Lionel Messi verschoss zunächst einen Elfmeter, leitete danach aber die Aufholjagd mit einer Vorlage und dem Ausgleich ein. Den Siegtreffer erzielte Enzo Fernandes in der Nachspielzeit. Innerhalb von 15 Minuten war die Überraschung durch einen möglichen ägyptischen Sieg geplatzt. Mit Mo Salah trat damit eine weitere Legende von der WM-Bühne endgültig ab. Die Schweiz brauchte das Elfmeterschießen, um sich gegen Kolumbien durchzusetzen. 4:3 hieß es am Ende für die Eidgenossen, deren Traum vom Weltmeistertitel damit weiterlebt. Allerdings heißt es am Sonntag im Viertelfinale Argentinien gegen die Schweiz.
0: Ja, neben dem Sport sorgt auch Erling Haaland für Gesprächsstoff. Der Torjäger der Norweger ist nicht nur in der Torschützenliste weit oben, der will auch jetzt woanders die Charts stürmen, denn da gibt es jetzt eine eher ungewöhnliche Geschichte. Ja?
2: Rund um den norwegischen Torjäger ist ein altes Rap-Lied wieder aufgetaucht. Haaland hatte den Song als Jugendlicher vor 10 Jahren aufgenommen. Der Titel Kygo You, was eigentlich so richtig keine Bedeutung hat. Pünktlich zur Weltmeisterschaft ist davon jetzt eine neue Version veröffentlicht worden. Der norwegische DJ und Musikproduzent Kygo hat einen Remix daraus gemacht. In den sozialen Netzwerken sorgt das für viel Aufmerksamkeit und zeigt eine ganz andere Seite des sonst so ernst auftretenden Stürmers. Sportlich will Haaland natürlich weiterhin für Schlagzeilen sorgen. Mit Norwegen geht es im Viertelfinale am Samstag gegen England.
0: Heute ist bei der Weltmeisterschaft übrigens der erste Ruhetag tatsächlich. Es wird nicht gespielt, da kann man sich dann vielleicht mal richtig ausschlafen oder zumindest irgendwie eher ins Bett kommen.
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1: Mit Ralf Bosse. Argentinien steht nach einer spektakulären Aufholjagd im Viertelfinale der Fußball-Weltmeisterschaft. Der Titelverteidiger lag gegen Ägypten bis kurz vor Schluss mit 0:2 zurück, drehte die Partie aber noch in einen 3:2-Sieg. Lionel Messi verschoss zunächst einen Elfmeter, leitete danach mit einer Vorlage und dem Ausgleich die Wende ein. Ebenfalls eine Runde weiter ist die Schweiz. Sie setzte sich mit 4:3 im Elfmeterschießen gegen Kolumbien durch und trifft nun im Viertelfinale eben auf Argentinien.
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2: Mit Thorsten Adolfs. Guten Morgen. Der NATO-Gipfel in Ankara geht in den zweiten und letzten Tag. Heute stehen zwei schwierige Themen im Mittelpunkt. Die finanzielle Lastenteilung innerhalb der Allianz und weitere Hilfen für die Ukraine. Infos dazu von Malte Albrecht.
3: Vor allem beim Thema Verteidigungsausgaben gibt es bekanntlich erhebliche Spannungen. US-Präsident Trump hat gestern bei seiner Ankunft noch einmal Deutschland und die anderen europäischen NATO-Partner kritisiert. Er warf ihnen erneut mangelnde Unterstützung vor, auch mit Blick auf seinen Kurs gegen den Iran. Die europäischen Verbündeten betonten dagegen, ihre Verteidigungsausgaben zuletzt deutlich gesteigert zu haben. Trotz der Differenzen wollen die Staats- und Regierungschefs heute ein großes Unterstützungspaket für die Ukraine beschließen. Schon im Vorfeld gab es hierzu eine grundsätzliche Einigung, die Gipfelrunde nun abschließend billigen soll. Geplant ist, über 2 Jahre hinweg mindestens 70 Milliarden Euro pro Jahr für militärische Ausrüstung und Ausbildung bereitzustellen. Ein Teil der Summe stammt aber aus einem schon beschlossenen Hilfspaket der Europäischen Union.
2: Weitere Nachrichten jetzt kurz und kompakt. Die Waffenruhe zwischen den USA und dem Iran wird wieder auf eine harte Probe gestellt. Als Reaktion auf Attacken gegen Tanker in der Straße von Hormuz haben die USA dutzende Ziele im Iran angegriffen. Die Antwort ließ nicht lange auf sich warten. Der Iran attackierte seinerseits US-Stützpunkte in Kuwait und Bahrain. Mehrere Bundestagsabgeordnete der Grünen prüfen einen Gang vor das Bundesverfassungsgericht, um eine Abstimmung über die Krankenkassenreform noch in dieser Woche zu stoppen. Das hat Parteichef Banaschak den Zeitungen der Mediengruppe Bayern gesagt. Laut Banaschak gibt es in dem Gesetzentwurf so viele kurzfristige Änderungen, dass keine vernünftige Beratung möglich sei. Nach den beiden starken Erdbeben in Venezuela verlassen die Suchteams das Katastrophengebiet. Jetzt geht es dort darum, die Trümmer zu beseitigen und die Betroffenen mit Lebensmitteln, Wasser, Medikamenten und Unterkünften zu versorgen. Bis jetzt wurden fast 3.700 Todesopfer geborgen. Auch die Schweiz steht im Viertelfinale der Fußball-Weltmeisterschaft. Sie setzte sich im Elfmeterschießen mit 4:3 gegen Kolumbien durch. Nach der regulären Spielzeit und der Verlängerung hatte es 0:0 gestanden. Nächster Gegner der Schweizer ist in der Nacht auf Sonntag Weltmeister Argentinien. Die Mannschaft um Superstar Lionel Messi hatte sich mit 3:2 gegen Ägypten durchgesetzt. In den anderen Viertelfinalpartien trifft Frankreich auf Marokko, Spanien spielt gegen Belgien und Norwegen bekommt es mit England zu tun. Das waren die Nachrichten mit Thorsten Adolf.
4: Danke, Thorsten. Hier ist das Wetter für Hagen. Aktuell so ein bisschen grau. Viele Wolken sind unterwegs. Vereinzelt kann es auch mal ein bisschen Regen geben. Im Laufe des Tages wird es dann aber auch mal freundlicher. 22 bis 23 Grad gibt es nachher. Morgen kann sich die Sonne dann auf jeden Fall besser gegen die Wolken behaupten. Wird auch wieder wärmer. 26 Grad. Hagen schnellster Verkehrsservice. Die 45 Richtung Dortmund zwischen dem Kreuz Hagen und Dortmund Süd. 7 Kilometer stockender Verkehr. Da kommt eine Viertelstunde dazu. Die 46 haben wir. Wuppertal Richtung Düsseldorf. Zwischen Wuppertal Nord und Elberfeld 7 Kilometer Stau, da ist eine halbe Stunde mehr. Und die 46 hier bei uns, Hema Richtung Hagen, zwischen Hema und Iserlohn Zentrum, da ist 1 Kilometer Stau, da kommt 5 Minuten drauf.
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0: Hallo zusammen, schönen guten Morgen um 10 Uhr.
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0: Ja, im Prinzip beginnen am Wochenende anderthalb Monate Jubiläumsfeier. Der Muschelsalat, der geht los. Der Kultursommer, der feiert ja in diesem Jahr 40-jährigen Geburtstag. Und jetzt vom 11. Juli, am Samstag also, bis zum 26. August gibt's wieder jede Menge im Muschelsalat-Kalender. Mittwochs umsonst draußen an verschiedenen Orten in der Stadt.
2: Na, wir haben uns zum 40-jährigen Jubiläum natürlich was ganz Besonderes ausgedacht und nehmen die ZuschauerInnen mit auf eine wilde, bunte Reise zwischen südamerikanischen Klängen, Artistik, Akrobatik. Ja, ganz wilde Mischung einfach.
0: Sagt Organisatorin Christina Sievert. Ja, diese Woche macht der Muschelsalat jetzt am Wochenende zum Auftakt mit dem Vielfalt tut gut Festival erstmals gemeinsame Sache. Das steigt ja wieder im Ferdinand-David-Park. Dafür wird übrigens die Rathausstraße gesperrt. Das gab es für das Festival bislang zumindest auch noch nicht. Da gibt es dann also am Wochenende nicht nur Stände und Aktionen im Park selbst, sondern auch auf der Straße rüber zum Rathaus an der Volme.

0: Tja, und dann stehst du da so am Gleis 1 und eine Sekunde bevor der Zug kommt, gibt's eine Durchsage heute von Gleis 10.
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0: Ja, ja, die Bahn und ihre Wehwehchen. Verspätungen, Gleiswechsel, fehlendes Personal. Die Deutsche Bahn, die will heute ein neues Sofortprogramm vorstellen. Es geht um eine bessere Kundeninfo, zum Beispiel, wenn so ein Zug Verspätung hat, ausfällt oder an einem anderen Gleis einfährt. Da haben wir direkt euch natürlich mal gefragt, an welche kuriosen Durchsagen könnt ihr euch noch so erinnern?
2: Das war also letzte Woche, als wir im Zug saßen und es hieß, wir haben keinen Lokführer. Es wurde über eine Stunde lang einen Lokführer gesucht.
3: Meistens tut es den Schaffnern selbst schon leid, diese Ansagen zu machen. Die sind dann immer so, ja, wir wissen es, aber es ist jetzt nun mal wieder so, es gibt wieder eine Störung, ihr wisst es alle schon.
4: Dass der Typ sagt, dass, also der Bahnfahrer, dass er es selber kaum glaubt, aber dass die Bahn 2 Minuten früher da ist.
5: Es wurde gar nicht kommuniziert, dass der Bahnhof nicht angefahren wird. Musste ich dann irgendwie selbst rausfinden.

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0: Es ist 8:30.
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0: Mit Anja Busch-Jost. Guten Morgen. Für die NATO steht heute die zweite große Bewährungsprobe seit dem Amtsantritt von US-Präsident Trump an. Beim Gipfel in Ankara wollen vor allem die europäischen Alliierten Trump in einer Arbeitssitzung überzeugen, dass die NATO für die USA weiter ein wertvolles Bündnis ist. Am Eröffnungstag warf Trump etwa Großbritannien, Italien, Deutschland und Frankreich erneut vor, sie hätten die USA im Iran-Krieg hängen lassen. Hinzu kommt seine ständige Kritik an den Verteidigungsausgaben der NATO-Staaten. Der fünfte von 152 Castor-Behältern mit Atommüll aus dem ehemaligen Forschungsreaktor Jülich hat das Zwischenlager in Ahaus erreicht. Ein Schwerlasttransporter brachte den Behälter in der Nacht ohne Zwischenfälle ans Ziel. Die Polizei sicherte den Atommülltransport quer durch NRW erneut mit einem Großaufgebot ab. Und jetzt Nachrichten aus unserer Stadt. Ein polizeibekannter Mann hat Montagabend zwei Polizisten leicht verletzt. Einer der beiden war danach nicht mehr dienstfähig. Der Mann war nach einer Sachbeschädigung in der Obhauser Straße in seine Wohnung geflüchtet. Die Polizei klingelte bei ihm und wurde alles andere als freundlich empfangen. Der Mann schrie und verhielt sich äußerst aggressiv. Er konnte zunächst beruhigt werden, rastete dann jedoch wieder aus und holte zum Schlag aus. Er wurde am Boden fixiert, dabei trat, kniff und schlug er um sich. Er erwischte beide Polizisten und verletzte sie leicht. Einer von ihnen konnte den Dienst nicht mehr fortsetzen. Der Randalierer kam ins Gewahrsam und bekam eine entsprechende Anzeige. Im neuen Schuljahr stehen in Hagen deutlich mehr OGS-Plätze zur Verfügung. Nach den Sommerferien gilt bundesweit der erste Schritt des Rechtsanspruchs auf ganztägige Förderung für Kinder im Grundschulalter. Die Stadt, die Grundschulen und die freien Träger der Jugendhilfe haben deswegen die Betreuungskapazitäten erweitert. Stand jetzt kann für 96,1% der anspruchsfähigen Kinder ein Betreuungsplatz bereitgestellt werden. Pauline Krull berichtet.
2: Fast 2000 Anmeldungen für einen Platz in der offenen Ganztagsschule sind aktuell registriert. Nicht ganz die Hälfte sind Kinder der ersten Klassen. Der Ausbau der Ganztagsplätze ist gelungen, ohne Abstriche zu machen, sagt die Stadt. Das gelingt auch durch die Unterstützung durch die Partner. Der Caritasverband, die Evangelische Jugendhilfe, die Evangelische Jugend und die Grundschulen. Es war eine Herausforderung, das passende Personal zu gewinnen, aber auch die passenden Räume zu finden. Und das geht auch noch weiter. Der Rechtsanspruch auf OGS-Betreuung soll schrittweise für alle Grundschulkinder gelten.
0: Die Verbraucherzentrale lädt heute Nachmittag zum Sommerfest. Es gibt ein abwechslungsreiches Programm mit Informations- und Beratungsangeboten sowie Mitmachaktionen für die ganze Familie. Es geht zum Beispiel um erneuerbare Energien, Leitungswasser oder die Haltbarkeit von Lebensmitteln. Die Veranstaltung ist auch eine gute Gelegenheit, die Arbeit der Verbraucherzentrale kennenzulernen, mit dem Beratungsteam ins Gespräch zu kommen und praktische Tipps für den Verbraucheralltag zu erhalten. Das Sommerfest der Verbraucherzentrale findet von 14 bis 19 Uhr an der Rathausstraße 13 statt. Und das waren die Radio Hagen Nachrichten mit Anja Busch-Jost. Das Wetter für Hagen nicht so ganz sommerfesttauglich. Viele Wolken, vereinzelt kann es etwas regnen. Im Laufe des Tages wird es auch mal freundlicher. Aktuell um die 18 Grad, 22 gibt es später. Morgen kann sich die Sonne besser gegen die Wolken durchsetzen. Es wird wieder wärmer, 26 Grad. Freitag gibt es Sonne von früh bis spät und dazu 28 Grad.
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0: Hagens schnellster Verkehrsservice, Autobahn 40 Richtung Essen. 9 Kilometer Stau zwischen dem Dreieck Bochum West und dem Dreieck Essen Ost. 20 Minuten dauert es länger. Die A45 Richtung Dortmund, 6 Kilometer Stocken zwischen dem Kreuz Hagen und dem Kreuz Dortmund-Witten. Da kommt 10 Minuten obendrauf. Gilt auch für die Fahrt auf der 46 nach Düsseldorf. Hier gibt es 2 Kilometer Stau zwischen dem Ausbau in der A46 und Wuppertal-Wichlinghausen. Allen unterwegs, gute Fahrt.
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4: Hey Fonzie.

0: 20 vor 9 haben wir es gleich. Hallo zusammen.
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0: Ja, vielleicht ertappt ihr euch manchmal dabei, wenn man so sonntags, mittags durchseppt, Fernseh guckt, tatsächlich beim ZDF-Fernsehgarten hängen bleibt. Nicht, weil man vielleicht Fan davon ist, sondern weil man ja vielleicht diese Faszination des Grauens eine Weile auf sich wirken lassen möchte. Bevor man es dann vielleicht glauben kann. Aber wenn ihr jetzt sagt, ja, das kenne ich, ist mir auch schon mal passiert, ist vorgekommen. Ja, ihr seid damit nicht allein.
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3: Ja, nee, ist klar. Was ist denn nur los in unserem Land? Die nächste Instanz wackelt. Der ZDF-Fernsehgarten hat große Probleme. Die feiern gerade 40 Jahre Fernsehgarten. Und da frage ich mich, 40 Jahre erst? Ich hätte jetzt auch 80 getippt. Aber so richtig erfolgreich wurde der Fernsehgarten erst, als Kiwi kam. Ja, die hat den Laden im Griff. Kiwi moderiert das Ding ja nicht nur. Die macht ja auch noch selber die Aufnahmeleitung, Regie, Kamera, Platzanweiserin und singt und dann selbst am lautesten auf dem Tisch. Ja, und ich weiß, wovon ich rede, Leute. Ich war schon mal da. Ja, ich hatte aus Versehen zugesagt und habe dann die Nervensäge hautnah erlebt. Ey, die ist wie 10 Junggesellenabschiede am Ballermann gleichzeitig. Und ich habe mich immer gefragt, wie schaffen die das, bei so einem Affentheater trotzdem so eine gute Stimmung ins Publikum zu bringen? Die müssen denen noch was gegeben haben, habe ich immer gedacht. Ja, und stimmt auch.

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0: Unsere Nachrichten nach nur einem Spot.
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4: Mit Thorsten Adolfs. Guten Morgen. Die Krankenkassenreform von Gesundheitsministerin Wagen könnte sich doch verzögern. Dafür wollen zumindest die Grünen im Bundestag sorgen. Sie wollen einen Antrag im Parlament stellen, damit die Abstimmung der Reform in dieser Woche von der Tagesordnung genommen wird. Nach Ansicht der Grünen wurde an den Plänen im Eiltempo viel zu viel geändert. Parteichef Banaschak spricht von Murks. Infos dazu von Marc Weiß.
5: Die Grünen wollen zur Not auch nach Karlsruhe ziehen, um das Gesetz zu stoppen. Eigentlich soll am Freitag abgestimmt werden. Laut Banaschak wurde den Abgeordneten am Sonntagabend die Liste der Änderungen zugestellt. Diese Liste umfasst 278 Seiten und es sei nicht nur unmöglich, sich mit dieser Menge an Änderungen in der Kürze der Zeit zu beschäftigen, sagte der Grünen-Chef der Mediengruppe Bayern. Die Änderungen selbst seien auch noch stümperhaft zerpflückt. Tatsächlich war die Zeit für die Änderungen am Gesetz wohl etwas knapp. Sie wurden unmittelbar nach dem Koalitionsausschuss von Schwarz-Rot zusammengetragen. Der Ausschuss hatte sich auf Verschiedenes geeinigt. Unter anderem soll der Bund doch mehr an die Kassen zahlen als zunächst geplant. Außerdem soll die kostenlose Krankenmitversicherung für Partner etwas länger möglich sein, Patienten weniger für Medikamente zahlen und die Pharmaindustrie mehr Planbarkeit bei ihren Kosten bekommen. Nach Ansicht der Grünen ein bisschen viel in der Kürze der Zeit. Wer so etwas Sensibles wie die Gesundheitsversorgung im Eilverfahren durchpeitschen will, der wird Fehler machen, sagte Banaschak. Deshalb kämpfen die Grünen für eine Verschiebung.
4: Und jetzt weitere Nachrichten im Überblick. NATO-Generalsekretär Rutte hat die neuen US-Angriffe auf den Iran verteidigt. Sie seien absolut notwendig gewesen, sagte er beim Gipfel in Ankara. Der Iran habe die bestehende Waffenruhe verletzt. Deshalb mussten die USA geschlossen reagieren, so Rutte. Auslöser der Angriffe war der Beschuss von 3 Tankern in der Straße von Hormuz. Mehr als jeder dritte Lehrer war im Schuljahr 2024-25 50 Jahre oder älter. Das hat das Statistische Bundesamt ermittelt. Den höchsten Anteil der über 50-Jährigen gibt es in Sachsen-Anhalt, in Bremen ist der am niedrigsten. Außerdem arbeiten rund 44% der Lehrerinnen und Lehrer in Teilzeit. Die ständigen Grenzkontrollen sorgen für hitzige Debatten. Die Zahl der unerlaubten Einreisen ist in den letzten Jahren und besonders im Vergleich zum Vorjahr zwar deutlich zurückgegangen, trotzdem bleibt die Kontrolldichte an den Grenzen unverändert hoch. Das führe dazu, dass die Arbeit für die Bundespolizisten sehr anstrengend sei und auch die Menschen in den Grenzregionen, wie etwa an der Grenze zu den Niederlanden, stark unter dieser dauerhaften Situation leiden würden. Das hat der Polizeibeauftragte des Bundes Grötsch im ZDF gesagt. Deshalb stellen sich viele die Frage, ob die strengen Kontrollen bei den aktuellen Zahlen überhaupt noch verhältnismäßig sind. Nach Angaben des Polizeibeauftragten ist jetzt die Politik gefordert, genau diese Strategie zu prüfen. Soweit die Meldungen mit Thorsten Adolfs.
6: Danke, Thorsten. Hier ist das Wetter für Hagen. Ziemlich grau sieht's aus. Viele Wolken sind unterwegs. Zwischendurch kann es auch mal ein paar Tropfen geben. Aber im Laufe des Tages wird's dann auch mal freundlicher und es lockert ein bisschen auf. Wir kriegen heute 22 bis 23 Grad. Morgen kann sich die Sonne auf jeden Fall besser gegen die Wolken durchsetzen. Es wird auch wieder wärmer. 26 Grad sind drin. Freitag gibt's dann Sonne von früh bis spät. Dazu dann 28 Grad. Hagen schnellster Verkehrsservice. 2 nennenswerte Meldungen gibt's. Die A1 Richtung Köln zwischen Volmarstein und Wuppertal Nord. 3 Kilometer, da kommt 10 Minuten drauf. Und die 45 nach Dortmund zwischen dem Kreuz Hagen und dem Westhofener Kreuz. 6 Kilometer Stau, da kommen 20 Minuten on top.
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6: Ich bin Thibo Hiebler, hallo.
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0: Gleich 10 nach 9. Hallo zusammen.
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0: Am Sonntag haben sie noch den Europaplatz verhüllt. Engagierte Menschen aus Vorhalle, die immer wieder Aktionen machen, um ihren Stadtteil voranzubringen. Es kommen aber auch welche dazu, die gar nicht in Vorhalle wohnen.
2: Weil mir das gefällt, was die dort machen. Und zwar haben sich dort Menschen zusammengefunden, unterschiedlicher Nationalitäten, unterschiedlichen Alters, egal wer, was die machen. Aber sie fühlen sich als eins und ihr Ziel ist, Vorhalle zu verschönern, kulturell aufleben zu lassen, sich für die Sorgen und Probleme der Menschen einzusetzen, Vorhalle zu einem Wohlfühlort zu machen.
0: Margret Wünsche ist gerne dabei, wenn die Initiative Lebendiges Vorhalle loslegt. Treffpunkt und ja, Ideenschmiede ist oft ein Kaffeekränzchen.
2: Ein regelmäßiges Treffen ist eigentlich nur Dienstagnachmittag. Das nennt sich Kaffeeklatsch. Da werden Spiele gemacht, es wird gestrickt, gehäkelt, sich ausgetauscht.
0: Und eben Ideen entwickelt. Manchmal einfach aus einer guten Laune heraus.
2: Bei den Spielenachmittagen war das dann einmal, dass die Mensch ärger dich nicht gespielt hatten und so viel Spaß hatten, dass die um 22 Uhr abgebrochen haben. Und aus dieser Freude heraus und der Möglichkeit, dass es auch große Bretter gibt, ist eine Idee entstanden. Ob sie umgesetzt wird, weiß ich nicht, aber die Idee ist im Kopf, einen Spielemarathon zu machen. Und so entsteht das so richtig spontan.
0: Ideen gibt es immer viele und die Gruppe Lebendiges Vorhalle macht aber auch oft was draus. Das ist der Unterschied zu vielen anderen Ideen, die so in der Stadt rumschwirren. Mehr dazu hört ihr hier in ein paar Minuten bei uns.

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0: geht's in den Mittwoch. Schönen guten Morgen.
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2: Picknick im Park wird wiederkommen. Das Straßenfest zu Halloween. Adventsbazar.
0: Kategorie Klassiker, sagt Margret Wünsch von der Initiative Lebendiges Vorhalle. Ja, da treffen sich einfach regelmäßig alle, die Lust haben, sammeln Ideen, setzen sie dann auch oft um. So ist zum Beispiel auch das Repair Café entstanden.
2: Und wir treffen uns einmal im Monat sonntags, und zwar am letzten Sonntag. Und dann kann jeder kommen und seine reparaturbedürftigen Sachen bringen. Entweder wird das dann vor Ort repariert oder die bekommen den Hinweis, es geht nicht mehr, oder sie bekommen den Hinweis, geht dort und dorthin.
0: Naja, und manchmal gibt's dann dabei auch direkt die nächste Idee quasi aus den eigenen Reihen.
2: Und auch dabei kommt mal wieder ins Gespräch und es entstehen neue Gedanken. So hatte dann zum Beispiel der eine, der beim Repair Café involviert ist, seine Frau mitgebracht, weil sie Näherin ist oder Schneiderin sogar. Sie hat die Idee, sich selbstständig zu machen, hat aber noch Bedenken. Ja, und da sagt unsere Ideengeberin und die anderen auch, mach das. Wir sind hier alle eins und wir unterstützen uns alle. Und wenn du hier ein Studio aufmachst, ein Änderungsstudio oder so, wir kommen alle zu dir.
0: Schnell finden sich Leute, die mit anpacken, einen Laden um- oder ausbauen wollen. Ja, jede und jeder so, wie sie oder er kann. Nächstes Jahr will die Gruppe Lebendiges Vorhalle auch gerne Teil einer größeren Sache sein.
2: Wir wollen uns auch an den Aktionen zur IGA beteiligen. Also in Berlin nannte sich das IGA vor Ort. Diesen Slogan habe ich hier noch nicht gehört, aber wäre passend, um auch über diese Schiene IGA ein Anziehungspunkt zu werden und zu zeigen, wie schön der Europaplatz ist. Und man kann sich da gut aufhalten.
0: Ja, ist der Treffpunkt, wie letzten Sonntag auch bei der Kunstaktion da. Vielleicht habt ihr ja auch Lust, mit anzupacken oder eure Ideen einzubringen. Immer dienstags gibt's einen Kaffeeklatsch. Immer auch der Grundstein für die nächsten Aktionen in Vorhalle.

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0: Es ist 9:30.
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0: Mit Antje Busch-Jost. Guten Morgen. Die Grünen wollen die Abstimmung zum Krankenkassensparpaket im Bundestag verschieben. Sie kritisieren sowohl den Zeitdruck für die Abgeordneten als auch den Gesetzentwurf selbst. Co-Fraktionschefin Dröge sagte im ZDF, dass das Krankenkassengesetz, so wie es jetzt ausgestaltet ist, zu massiven Verunsicherungen führen wird. Im letzten Jahr meldeten 63 Bäckereibetriebe Insolvenz an. Das sind 40% mehr als im Vorjahreszeitraum. Erfasst sind dabei Bäckereien und Konditoreien, die selbst backen und verkaufen. Betroffen waren laut Kreditreform auch größere Bäckereiketten. Und jetzt Nachrichten aus unserer Stadt. Hohenlimburg trifft sich am Wochenende wieder auf dem Stadtfest. Gefeiert wird von Freitag bis Sonntag, vor allem auf dem Marktplatz. Jeden Tag gibt es Live-Musik, aber auch anderes Bühnenprogramm. Federführend organisiert vom Verband für Sport in Hohenlimburg. Das Stadtfest beginnt Freitag um 17 Uhr. Am Samstag gibt es ab 15 Uhr Programm. Sonntag geht es früher los mit einem Gottesdienst, gefolgt von Familienprogrammen. Von 15 bis 18 Uhr ist dann nochmal Live-Musik angesagt mit der Band Mr. Meyer um Radio Hagen Moderator Timo Hiebler. Ein polizeibekannter Mann hat Montagabend zwei Polizisten leicht verletzt. Einer von ihnen war nicht mehr dienstfähig. Ausgangslage war eine Sachbeschädigung. Mehr von Pauline Krull.
2: Nach der Sachbeschädigung in der Obhauser Straße flüchtete der Mann in seine Wohnung. Die Polizei klingelte bei ihm und wurde alles andere als freundlich empfangen. Der Mann schrie und verhielt sich äußerst aggressiv. Er konnte zunächst beruhigt werden, rastete dann jedoch wieder aus und holte zum Schlag aus. Er wurde am Boden fixiert, dabei kniff und schlug er um sich. Er erwischte beide Polizisten und verletzte sie leicht. Einer von ihnen konnte seinen Dienst nicht mehr fortsetzen. Der Randalierer kam in Gewahrsam und erhielt eine entsprechende Anzeige.
0: Musik und Kultur in der Synagoge. Das bundesweit einzigartige Festival jüdischer Kultur macht am Wochenende Station bei uns in Hagen. Los geht es Sonntag um 14 Uhr in der alten Synagoge in Hohenlimburg mit einer Lesung des Historikers Gisbert Strotteis mit seinem Buch Jüdisches Landleben, vergessen Welten in Westfalen. Anschließend gibt es eine Führung durch die Synagoge in der Jahnstraße und über den jüdischen Friedhof. Höhepunkt ist um 17 Uhr ein Konzert in der Kirche St. Bonifatius. Der Eintritt zu allen Veranstaltungen ist frei. Es wird allerdings um eine Spende gebeten. Und das waren die Radio Hagen Nachrichten mit Anja Busch-Jost. 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Viele Wolken, vereinzelt kann es etwas regnen. Im Laufe des Tages wird es dann aber auch mal freundlicher, dazu um die 22 Grad in der Stadt. Morgen kann sich die Sonne besser gegen die Wolken durchsetzen. Es wird wieder wärmer, 26 Grad. Freitag gibt es Sonne von früh bis spät und dazu 28 Grad.
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0: Hagens schnellster Verkehrsservice, Autobahn 1 Richtung Köln. 4 Kilometer stockender Verkehr zwischen Vollmerstein und dem Kreuz Wuppertal Nord. Da dauert es 10 Minuten länger. Die A45 Richtung Dortmund. 5 Kilometer Stau zwischen dem Kreuzhagen und dem Westhofener Kreuz. Da braucht ihr eine Viertelstunde länger. Gute Fahrt.
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0: 20 vor 10 ist durch. Hi zusammen.
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2: Heute Jan van Weide.
3: Leute sagen komisch Tschüss am Telefon. Mein Opa auch. Mein Opa sagt gar nicht Tschüss, der legt immer einfach auf. Mein Opa ist immer so, ja gut, machen wir, alles klar, ja wunderbar, ja alles klar, machen wir, herrlich, ja wunderbar. Puff. Ja, auch mit dem Smartphone legt er so auf. Das ist nicht seine Welt irgendwie. Da kommt er, am Anfang ist er so ein bisschen mitgekommen. Habe ich ihm auch ein bisschen geholfen, ne? Habe ich ihm SMS-Schreiben beigebracht. Hat er immer gesagt, oh, ich habe dir eine Simse geschickt. Und hat auch nochmal angerufen und gesagt, ne, ich habe dir eine Simse geschickt. Also, ich habe ihm neulich ein Foto geschickt, per WhatsApp. Und dann hat er mir das gleiche Foto einfach wieder zurückgeschickt.

0: Viertel vor zehn ist durch. Hallo zusammen, ihr hört Radio Hagen. Gleich am Vormittag übernimmt der Kollege Kevin Zimmer und es geht bei dir ins Wasser.
1: In den nächsten Tagen wird es ja wieder wärmer und da passt ja unsere Reihe, das Badeseetindern, das große Badeseetindern, die wir gerade hier im Programm haben, sehr, sehr gut. Denn wir stellen euch die besten Badeseen in NRW vor und wir stellen sie nicht einfach nur vor und sagen euch, wo ihr da hinfahren müsst oder so, sondern wir sagen euch auch, ist es ein Match? Passt dieser Badesee für eure Bedürfnisse? Gleich bei mir nach 10 ein neuer See.
0: Das bei Kevin am Vormittag. Ich bin Timo Hiepler, bin raus für heute. Wir hören uns dann morgen früh wieder hier bei Radio Hagen ab 6. Bis dahin. Ciao, ciao.

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1: Mit Ralf Bosse. Bei der Fußball-WM bleibt es abseits des Platzes unruhig. Ägypten hat nach dem Ausscheiden gegen Argentinien bei der FIFA Beschwerde gegen Schiedsrichter François Letessier und dessen Spielleitung eingelegt, mit dem Ziel, ihn vom Turnier auszuschließen. Auch Frankreich prüft einen Einspruch gegen eine gelbe Karte für Michael Olise, England gegen eine rote Karte für Gerald Kwanzaa. Belgien hatte zudem gegen die Rücknahme der roten Karte gegen den US-Amerikaner Florian Balogun protestiert.
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2: Mit Thorsten Adolfs. Guten Tag. Der Iran-Konflikt eskaliert wieder. Die USA haben in der Nacht Dutzende Ziele im Iran beschossen, trotz der offiziellen Waffenruhe. Das Ganze sei eine Reaktion auf iranische Angriffe gegen Tanker in der Straße von Hormuz, meldet das US-Militär. Nach Einschätzung von Militärexperten sind die Angriffe auf beiden Seiten die bisher schwerste Eskalation seit Beginn der Waffenruhe. Frage an Marc Weiß aus dem News-Team. Der Iran hat Vergeltungen angekündigt. Was wissen wir darüber?
3: Ja, die hat es wohl gegeben, wie bisher immer, gegen US-Verbündete im Golf. Es werden aus Kuwait iranische Angriffe gemeldet, auch aus Bahrain. Beide werden von Teheran bestätigt. Und ja, wie immer gibt man sich gegenseitig die Schuld. Die USA behaupten, der Iran habe Tanker angegriffen, weil sie wohl nicht die Route durch die Straße von Hormuz nehmen wollten, die der Iran vorschreibt. Der Iran sagt, er habe das Recht, die Route vorzuschreiben. Das akzeptieren die USA aber nicht, vor allem Präsident Trump nicht.
2: Und der Ölpreis hat wahrscheinlich schon reagiert.
3: Leider ja, er ist gestiegen und er hat auch heute gleich zwei Gründe dafür. Zum einen natürlich die Eskalation, über die wir gerade sprechen. Kurz vorher hatten die USA allerdings gelockerte Ölsanktionen gegen den Iran schon wieder hochgefahren und das zusammen sorgt leider wieder für eine deutliche Verteuerung des Öls. Das werden wir vermutlich in den nächsten Tagen auch wieder an der Tankstelle merken. Das Thema wird heute auch beim NATO-Gipfel besprochen, es rechnet aber niemand wirklich mit einer Lösung. NATO-Chef Rutte hat vorhin schon gesagt, die US-Angriffe seien absolut notwendig gewesen. Man wird also vermutlich die Einigkeit beschwören, an der Gesamtsituation aber nichts ändern.
2: Danke, Marc. Und jetzt weitere Meldungen im Überblick. Die Grünen wollen die geplante Abstimmung in dieser Woche über die Krankenkassenreform stoppen. Parteichef Banaschak sagte der Mediengruppe Bayern, der Gesetzentwurf sei Murks und ein Kürzungskahlschlag. Die Regierung plant, um das Milliardenloch der Kassen zu stopfen, massive Einschnitte und zusätzliche Kosten für die Versicherten. BMW hat bei den Neuzulassungen von Elektroautos Platz 2 zurückerobert. Nur VW verkaufte zwischen April und Juni mehr E-Autos als die Münchner. Tesla, Skoda und Audi fielen in dem Ranking des Kraftfahrtbundesamtes zurück. Chinesische Hersteller spielen eine noch kleine, aber zunehmend wachsende Rolle auf dem deutschen Automarkt. In Wuppertal stehen heute Mittag zwei Frauen aus NRW und Bayern vor Gericht. Sie sollen mehrfach versucht haben, den Ehemann einer der Frauen mit giftigen Pflanzen zu töten. Der Mann war vor gut einem halben Jahr mit schweren Vergiftungserscheinungen ins Krankenhaus gebracht worden, nachdem er Bohnen mit Speck gegessen hatte. Der damals 56-Jährige hatte nur knapp überlebt. In Schwalmstadt in Hessen wird jemand, der anonym bleiben möchte, gerade ordentlich gefeiert. Der Mann, ein leidenschaftlicher Schwimmer, will allen Kindern und Jugendlichen in diesen Sommerferien den Eintritt ins Freibad der Stadt zahlen. Von der positiven Resonanz ist er überrascht. Er habe genug Geld, hat er der Hessischen Niedersächsischen Allgemeinen gesagt. Da könne man das ja auch mal für solche Sachen ausgeben. Er wolle damit erreichen, dass die Kinder mehr ins Schwimmbad gehen, untereinander mehr Kontakt haben und Spaß haben, sagte der ältere Mann. Der Bürgermeister der Stadt sieht in der Spende ein wunderbares Zeichen für den Zusammenhalt. Vor allem für die Familien, die diesen Sommer nicht in den Urlaub fahren können, sei der freie Eintritt eine tolle Bereicherung. Soweit die Meldungen mit Thorsten Adolfs.
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0: Es ist 10:30.
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0: Mit Anja Busch-Jost. Guten Morgen. NATO-Generalsekretär Rutte verteidigt die neuen US-Angriffe auf Iran nach Attacken gegen Tanker in der Straße von Hormuz. Die US-Reaktion sei absolut notwendig gewesen, sagte Rutte beim NATO-Gipfel in Ankara. Zudem betonte Rutte, dass es ein uneingeschränktes Bekenntnis der Vereinigten Staaten zur NATO gebe. Die Grünen wollen die für Freitag geplante finale Abstimmung im Bundestag über die Reformpläne für die gesetzliche Krankenversicherung verhindern. Fraktionschefin Dröge warf der Regierung im ZDF ein absolutes Eilverfahren und schlechte Politik vor. Und jetzt Nachrichten aus unserer Stadt. In Garenfeld hat die Polizei offenbar einen dicken Fisch erwischt. Es geht um einen Betrüger, dem Taten in mehreren Bundesländern nachgewiesen werden können. In Garenfeld gab es Anfang Juni zunächst einen Schockanruf bei einer älteren Dame. Ihre Tochter habe einen schweren Verkehrsunfall verursacht und benötige Geld für die Kaution. Die 81-Jährige hat daraufhin Schmuck und Bargeld an einen Boten übergeben. Danach konnte die Frau direkt vor Ort mit ihrer Tochter sprechen. Diese reagierte sofort. Tochter und Enkeltochter der alten Dame verfolgten den Mann mit dem Auto und konnten ihn mit Hilfe eines Nachbarn auf einem Feld stellen. Der Mann befindet sich mittlerweile in Untersuchungshaft. Es folgten intensive Ermittlungen der Hagener Polizei. Dadurch konnten dem 24-Jährigen weitere Taten zugeordnet werden. Nach aktuellem Stand der Ermittlungen ist er für insgesamt 7 Betrugsfälle sowie 2 Versuche verantwortlich, die sich in Nordrhein-Westfalen, Niedersachsen, Hessen und Rheinland-Pfalz ereignet haben. Bei allen Betrugsopfern handelt es sich um ältere Menschen, die Wertgegenstände und Bargeld in einem Gesamtwert von über 150.000 Euro verloren. Hohenlimburg bereitet sich aufs Stadtfest vor. Gefeiert wird von Freitag bis Sonntag, vor allem auf dem Marktplatz. Jeden Tag gibt es Live-Musik, aber auch anderes Bühnenprogramm. Federführend organisiert der Verband für Sport Hohenlimburg das Fest. Hauptprogramm sind die Besucherinnen und Besucher selbst, sagt Marc Rippner. Der Verein hat natürlich das Ziel, einen guten Rahmen dafür zu bieten.
2: Dass alle Menschen glücklich waren, beziehungsweise dass nichts passiert ist. Und wenn es dann noch trocken geblieben ist, ist alles wunderbar. Man kann den Menschen doch nur eine Alternative anbieten, ihre Freizeit zu gestalten. Und wenn das der überwiegende Teil sehr schön gemacht hat, dann ist alles gut und vor allen Dingen, dass nichts passiert. Wir planen alles, machen alles, sind mit der Feuerwehr durchgegangen, also ist alles angerichtet. Und dann lass uns einfach feiern, dann ist es schön.
0: Das Stadtfest beginnt Freitag um 17 Uhr, Samstag gibt es ab 15 Uhr Programm, Sonntag geht es dann früher los mit einem Gottesdienst, gefolgt von Familienprogramm. Von 15 bis 18 Uhr ist dann nochmal Live-Musik angesagt mit der Band Mr. Meyer um Radio Hagen-Moderator Timo Hebler. Hagen zeigt Flagge für nukleare Abrüstung. Das passiert heute Nachmittag um 15 Uhr. Unsere Stadt gehört zum weltweiten Bündnis Majors for Peace, also der Bürgermeister für den Frieden. Das weltweite Netzwerk setzt sich vor allem für die Abschaffung von Atomwaffen ein, greift aber auch aktuelle Themen auf, um Wege für ein friedvolles Miteinander zu diskutieren. Und das waren die Radio Hagen Nachrichten mit Anja Busch-Jost. Das Wetter für Hagen. Viele Wolken, ganz vereinzelt kann es etwas regnen. Im Laufe des Tages wird es auch mal freundlicher, dazu um die 22 Grad in der Stadt. Morgen kann sich die Sonne besser gegen die Wolken durchsetzen. Es wird wieder wärmer, 26 Grad. Freitag gibt es Sonne von früh bis spät und dazu 28 Grad. Hagens schnellster Verkehrsservice, Autobahn 1 Richtung Bremen. 4 Kilometer stocken zwischen dem Westhofener Kreuz und dem Kreuz Dortmund-Unna. Da dauert es 10 Minuten länger. Gilt auch für die Fahrt Richtung Köln. 4 Kilometer Stau zwischen Gebelsberg und dem Kreuz Wuppertal Nord. Dann noch die 45 Richtung Dortmund. 3 Kilometer stocken zwischen dem Kreuzhagen und dem Westhofener Kreuz. 5 Minuten, dann seid ihr da durch. Gute Fahrt.
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2: Mit Thorsten Adolfs. Guten Tag. Die Bahn kommt nicht nur oft zu spät, sie informiert darüber oft auch zu spät oder gar nicht. Doch das soll sich jetzt ändern. Der Konzern steckt 50 Millionen Euro in die Verbesserung der Kundeninformationen. Dabei setzt die Bahn vor allem auf künstliche Intelligenz. Das hat Konzernchefin Palle angekündigt. Marc Weiß mit weiteren Infos.
3: Kiana heißt die neue Bahn-KI. Sie soll zum Ende des Jahres auf der Internetseite bahn.de und in der App DB Navigator auftauchen. Kunden sollen von ihr allgemeine und auch individuelle Auskünfte bekommen. Damit die dafür nötigen Informationen auch vorliegen, soll Bahn intern schneller kommuniziert werden. Auch das soll eine KI übernehmen. Störungen sollen so in den Leitstellen schneller verarbeitet und an die relevanten Kundenkanäle weitergegeben werden. Auf diese Weise sollen Fahrgäste zum Beispiel auch schneller über kurzfristige Gleiswechsel Bescheid wissen. Das ändert zwar nichts an der Rennerei von einem zum anderen Gleis, immerhin bekommt man die Info, wohin man rennen muss, aber früher, im Idealfall rechtzeitig. Die Bahn arbeitet außerdem an einer weiteren App, die soll unter der Marke DB Info ab Dezember verfügbar sein und Echtzeitinfos zu individuellen Reiseketten liefern.
2: Und jetzt weitere Nachrichten in der Zusammenfassung. Kanzler Merz hat beim NATO-Gipfel in Ankara klare Worte gefunden. Er sagte, Russland habe keine Chance, den Krieg gegen die Ukraine zu gewinnen und seine Kriegsziele zu erreichen. Heute wollen Deutschland und die anderen europäischen Alliierten US-Präsident Trump davon überzeugen, dass die NATO für die USA noch immer ein wertvolles Bündnis ist. Die Bundesbürger wünschen sich mehr Schutz vor den Folgen von Extremwetter. Das ist das Ergebnis einer Studie der R&V-Versicherung. 5 Jahre nach der Flutkatastrophe an der Ahr und in der Eifel wollen 44% der Befragten eigenes Geld in die Vorbeugung investieren. Außerdem fordern knapp 80% mehr staatliche Investitionen in diesem Bereich. Auf dem Weg aus den Vereinigten Arabischen Emiraten nach Pakistan ist ein Frachtflugzeug verschwunden. Den letzten Funkkontakt zu der Boeing 737 gab es über dem Arabischen Meer. Es wird jetzt versucht, die Maschine einer pakistanischen Airline zu finden. Bisher habe man aber noch keine Unfallstelle lokalisiert, sagen die Behörden. An den Schulen in Deutschland unterrichten immer mehr Lehrer in Teilzeit. Laut dem Statistischen Bundesamt unterrichtet mittlerweile fast jede zweite Lehrkraft an allgemeinbildenden Schulen nicht mehr Vollzeit. Das sind insgesamt 44% und damit so viele wie noch nie. Besonders Frauen nutzen diese Option. Bei ihnen liegt der Wert bei über der Hälfte. Dabei gibt es regional riesige Unterschiede. Während in Hamburg oder Bremen mehr als die Hälfte der Lehrer reduziert arbeitet, sind es in Thüringen oder Sachsen-Anhalt nur knapp ein Viertel. Auch die Altersstruktur der Lehrerinnen und Lehrer haben sich die Bundesstatistiker angeschaut. Das Kollegium wird demnach immer älter. Mehr als jede dritte Lehrkraft ist mittlerweile mindestens 50 Jahre alt. Um den Unterricht trotz des Lehrkräftemangels abzusichern, greifen die Schulen verstärkt auf Quer- und Seiteneinsteiger zurück. Deren Anteil ist in den letzten 10 Jahren von 4 auf mittlerweile 11% gestiegen. Insgesamt bleibt der Frauenanteil an den Schulen mit 73% extrem hoch. Das waren die Nachrichten mit Thorsten Adolfs.
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0: Es ist 11:30.
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0: Mit Anja Busch-Jost. Guten Morgen. Der Polizeibeauftragte des Bundes berichtet von einer enorm großen Belastung der Bundespolizisten an den deutschen Grenzen. Die Zahlen der unerlaubten Einreisen seien zwar stark zurückgegangen, die Kontrolldichte bleibe aber gleich, sagte Grötsch im ZDF. Ob die Grenzkontrollen noch verhältnismäßig seien, müsse Innenminister Dobrindt beantworten. NATO-Generalsekretär Rutte verteidigt die neuen US-Angriffe auf Iran nach Attacken gegen Tanker in der Straße von Hormuz. Die US-Reaktion sei absolut notwendig gewesen, sagte Rutte beim NATO-Gipfel in Ankara. Zudem betonte er, dass es ein uneingeschränktes Bekenntnis der Vereinigten Staaten zur NATO gebe. Und jetzt Nachrichten aus unserer Stadt. Europa für Kinder und Jugendliche erlebbar machen. Möglich macht das eine neue Kooperation für Schülerinnen und Schüler. Es geht um kostenlose Workshops zum Thema Europa und Demokratie. Ziel ist es, Kinder und Jugendliche frühzeitig für Europa, Demokratie und politische Mitbestimmung zu begeistern. Das Regionale Bildungsbüro und das Europabüro bieten auf Initiative der Landeszentrale für politische Bildung deshalb kostenlose Workshops und Planspiele an. Das Angebot richtet sich an Grundschulen, weiterführende Schulen und Berufskollegs. In Garenfeld hat die Polizei Anfang Juni offenbar einen dickeren Fisch erwischt. Es geht um einen Betrüger, dem Taten in mehreren Bundesländern nachgewiesen werden können. Timo Hiebler berichtet.
2: In Garenfeld gab es zunächst einen Schockanruf bei einer älteren Dame. Ihre Tochter habe einen schweren Verkehrsunfall verursacht und benötige Geld für die Kaution. Die 81-Jährige hat daraufhin Schmuck und Bargeld an einen Boten übergeben. Danach konnte die Frau direkt vor Ort mit ihrer Tochter sprechen. Diese reagierte sofort. Tochter und Enkeltochter der alten Dame verfolgten den Mann mit dem Auto und konnten ihn mithilfe eines Nachbarn auf einem Feld stellen. Der Mann befindet sich mittlerweile in Untersuchungshaft. Es folgten intensive Ermittlungen der Hagener Kripo. Dadurch konnten dem 24-Jährigen weitere Taten zugeordnet werden. Nach dem aktuellen Stand der Ermittlungen ist der Mann für insgesamt 7 Betrugsfälle sowie 2 Versuche verantwortlich, die sich in Nordrhein-Westfalen, in Niedersachsen, Hessen und Rheinland-Pfalz ereignet haben. Bei allen Betrugsopfern handelt es sich um ältere Menschen, die Wertgegenstände und Bargeld in einem Gesamtwert von über 150.000 Euro verloren.
0: Die Verbraucherzentrale lädt heute Nachmittag zum Sommerfest. Es gibt ein abwechslungsreiches Programm mit Informations- und Beratungsangeboten sowie Mitmachaktionen für die ganze Familie. Die Veranstaltung ist auch eine gute Gelegenheit, die Arbeit der Verbraucherzentrale kennenzulernen, mit dem Beratungsteam ins Gespräch zu kommen und praktische Tipps für den Verbraucheralltag zu erhalten. Das Sommerfest der Verbraucherzentrale findet von 14 bis 19 Uhr an der Rathausstraße 13 statt. Und das waren die Radio Hagen Nachrichten mit Anja Busch-Jost. 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Viele Wolken, ganz vereinzelt kann es etwas regnen. Im Laufe des Tages wird es auch mal freundlicher, dazu um die 22 Grad in der Stadt. Morgen kann sich die Sonne besser gegen die Wolken durchsetzen. Es wird wieder wärmer, 26 Grad. Freitag gibt es Sonne von früh bis spät und dazu 28 Grad. Hagens schnellster Verkehrsservice, Autobahn 1 Richtung Bremen, 9 Kilometer Stau zwischen Hagen Nord und dem Kreuz Dortmund-Unna, da dauert es gut eine halbe Stunde länger. Allen unterwegs, gute Fahrt.
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4: Mit Thorsten Adolfs. Guten Tag. Wir müssen uns wohl auf weiter steigende Ölpreise einstellen. US-Präsident Trump hat die Waffenruhe mit dem Iran für beendet erklärt. Er lässt sich aber noch eine Hintertür offen. Aus seiner Sicht seien die Bemühungen beendet. Er werde seine Unterhändler aber weiter mit dem Iran reden lassen, wenn sie es wünschen. Das sagte Trump am Rande des NATO-Gipfels in Ankara. Mark Weiß, wie ist das jetzt einzuordnen?
5: Als eine Vollkatastrophe im Führungsstil. Nein, ganz im Ernst, Trump zieht sich damit aus der Verantwortung. Er hat seine Ziele im Iran nicht erreicht und sagt jetzt, bringt alles nichts. Aber bitte, wenn ihr unbedingt wollt, dann sprecht ihr doch nochmal mit Teheran. Das sagt der Präsident, ja nicht irgendein Berater. Mit ganz viel Fantasie kann das eine Strategie sein. Möglicherweise soll Teheran jetzt Angst bekommen, weil sie Trump beleidigt haben. Es gibt aber ja noch die Chance, das wieder gut zu machen, denn die Unterhändler sind ja noch da. So könnte Trump es selbst sehen, aber ob das stimmt, weiß man nicht.
4: Auch gegen Spanien hat Trump gepoltert, er will mit sofortiger Wirkung alle Handelsbeziehungen zu Spanien abbrechen.
5: Ja, und Spanien ist EU- und NATO-Mitglied. Trump ist sauer auf Spanien, weil die Spanier es ja nicht schaffen, die innerhalb der NATO vereinbarte Summe in die eigene Verteidigung zu stecken und weil Spanien Trumps Iran-Krieg kritisiert. Nun sind das alles NATO-Themen, die mit dem Handel überhaupt nichts zu tun haben. Trotzdem will Trump jetzt alle Handelsbeziehungen mit Spanien beenden. Er wolle nichts mehr mit Spanien zu tun haben. Spanien sei ein schrecklicher Partner. Und das ist kein Übersetzungsfehler, das hat er wirklich so gesagt und einmal mehr für Fassungslosigkeit gesorgt, denn solche Sichtweisen und Äußerungen eines US-Präsidenten, ganz ehrlich, die sind mit normalen Mustern einfach nicht mehr zu erklären.
4: Dankeschön, Marc. Und jetzt weitere Themen im Überblick. Mehrere Bundestagsabgeordnete der Grünen prüfen einen Gang vor das Bundesverfassungsgericht, um eine Abstimmung über die Krankenkassenreform noch in dieser Woche zu stoppen. Das hat Parteichef Banaschak den Zeitungen der Mediengruppe Bayern gesagt. Laut Banaschak gibt es in dem Gesetzentwurf so viele kurzfristige Änderungen, dass keine vernünftige Beratung möglich sei. Die Wahrnehmung, wie viel Geld man zur Verfügung hat, ist bei vielen Bundesbürgern offenbar verzerrt. Das hat die Hans-Böckler-Stiftung ermittelt. Obwohl finanzielle Einbußen im Schnitt schon 2024 wieder ausgeglichen worden seien, fühle sich eine Mehrheit immer noch schlechter gestellt, heißt es. Für die Untersuchung haben die Forscher die Entwicklung der Inflation und der verfügbaren Einkommen ausgewertet. Immer mehr von uns sorgen sich vor extremem Wetter, das fast jeden treffen kann. Das ist das Ergebnis einer Studie der R&V-Versicherung. 95% sind es mittlerweile. Das deckt sich mit Werten von vor 2 Jahren. Und der Grund dafür sitzt tief. Viele haben die Bilder der Flutkatastrophe an der Ahr und in der Eifel vor 5 Jahren noch vor Augen. Aber, und das ist der Haken, im Alltag rückt das Risiko für viele in den Hintergrund. Vor allem, weil wir in den letzten beiden Jahren von ganz großen Katastrophen verschont geblieben sind. Deshalb sinkt bei vielen die Bereitschaft, eigenes Geld in die Vorsorge zu stecken, also zum Beispiel in Rückstauklappen oder wasserdichte Fenster zu investieren. Sehr ausgeprägt ist der Wunsch nach Hilfe von oben. Fast 80% der Befragten wollen, dass Bund, Länder und Kommunen viel mehr in den Hochwasserschutz investieren. Das waren die Nachrichten mit Thorsten Adolfs.
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0: Mit Anja Busch-Jost. Guten Tag. Dänemarks Regierungschefin Frederiksen hat die erneute Forderung von US-Präsident Trump nach Kontrolle über Grönland scharf zurückgewiesen. Am zweiten Tag des NATO-Gipfels sagte Frederiksen, Grönland steht natürlich nicht zum Verkauf. Die größte Insel der Welt gehört zu Dänemark, hat aber politisch sehr viel Eigenständigkeit. Trump hatte nach seiner Ankunft beim Gipfel erklärt, dass die Insel von den USA kontrolliert werden sollte. Der Polizeibeauftragte des Bundes berichtet von einer enorm großen Belastung der Bundespolizisten an den deutschen Grenzen. Die Zahlen der unerlaubten Einreisen seien zwar stark zurückgegangen, aber die Kontrolldichte bleibe gleich, sagte Grötsch im ZDF. Ob die Grenzkontrollen noch verhältnismäßig seien, müsse Innenminister Dobrindt beantworten. Und jetzt Nachrichten aus unserer Stadt. Montagabend geht es im Werkhof um die Flut vor 5 Jahren. Im Mittelpunkt stehen die persönlichen Erfahrungen der Betroffenen. Sie schildern, wie Keller vollgelaufen sind und Gebäude zerstört wurden. Auch Michael Funke von der Hagener Feuerwehr ist dabei. Er erzählt, wie die Einsatzkräfte die Zeit vor 5 Jahren erlebt haben und was daraus für Lehren gezogen wurden. Das Ganze startet Montag um 18 Uhr im Werkhof von Limburg. Der Eintritt ist frei. Anmelden kann man sich über die Homepage des Kulturzentrums. Eine ähnliche Veranstaltung gibt es Montagabend auch in der Dahler Bürgerhalle. Der SPD-Ortsverein lädt zu einer Gesprächsrunde. Europa für Kinder und Jugendliche erlebbar machen. Möglich macht es eine neue Bildungskooperation für Schülerinnen und Schüler. Es geht um kostenlose Workshops zum Thema Europa und Demokratie. Mehr von Pauline Krull.
2: Ziel ist es, Kinder und Jugendliche frühzeitig für Europa, Demokratie und politische Mitbestimmung zu begeistern. Das Bildungs- und das Europabüro der Stadt Hagen bieten auf Initiative der Landeszentrale für politische Bildung Nordrhein-Westfalen deshalb kostenlose Workshops und Planspiele an. Das Angebot richtet sich an Grundschulen, weiterführende Schulen und Berufskollegs. Zum Auftakt haben Grundschüler der Meinolf-Schule im Hagener Rathaus beim Workshop Europoli Europa mit Puzzles und Quizfragen auf spielerische Weise erkundet.
0: In Haspe ging es schon gestern Morgen für einen Randalierer in die Ausnüchterungszelle. Der augenscheinlich betrunkene Mann hatte Passanten an der Berliner Straße angepöbelt. Als die Polizei dazu kam, warf der Mann ein Tierabwehrspray und seinen Personalausweis in ihre Richtung. Den Beamten gegenüber gab er an, auf dem Weg nach Hause zu sein. Beim Sprechen lallte und beim Laufen taumelte er. Trotz Platzverweis kam er immer wieder zurück. Dabei trank er weiter Alkohol. Er wurde schließlich in die Ausnüchterungszelle gebracht. Ein erster Alkoholtest ergab einen Wert von 1,7 Promille. Und das waren die Radio Hagen Nachrichten mit Anja Busch-Jost. 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Viele Wolken, ganz vereinzelt kann es etwas regnen. Im Laufe des Tages wird es auch mal freundlicher, dazu um die 22 Grad in der Stadt. Morgen kann sich die Sonne besser gegen die Wolken durchsetzen. Es wird wieder wärmer, 26 Grad. Freitag gibt es Sonne von früh bis spät und dazu 28 Grad. Hagens schnellster Verkehrsservice, Autobahn 1 Richtung Bremen, 7 Kilometer Stau zwischen dem Westhofener Kreuz und dem Kreuz Dortmund-Unna, da dauert es mindestens eine Viertelstunde länger. Die A45 Richtung Dortmund, 2 Kilometer Stocken zwischen dem Kreuz Hagen und dem Westhofener Kreuz, da braucht er keine 5 Minuten länger. Gute Fahrt.
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0: Ich bin Timo Hiebler, hallo zusammen. Feiertage in Hohenlimburg stehen an, haben wir heute Morgen drüber gesprochen. Nächstes Wochenende ist ja Stadtfest mit jeder Menge Live-Musik von Freitag bis Sonntag.
1: Also ganz herzliche Einladung an alle, die Spaß haben an guter Live-Musik. In Hohenlimburg wird gefeiert, Freitag bis Sonntag. Am Freitagabend mit Social Club, am Samstag im KBB. Der Sonntag, unser Familientag, auch dann noch zu empfehlen zum Abschluss von 15 bis 18 Uhr, die Mr. Meyer Band, die dann noch diesen schönen Platz bespielt. Die Sonne geht unter und man kann dort noch schön zusammen verweilen.
0: Marc Krippner vom Verband für Sport in Hohenlimburg. Der Verein organisiert federführend, hat natürlich das Ziel, für euch einfach einen guten Rahmen zu schaffen. Hauptprogramm sind dann die Besucherinnen und Besucher.
1: Dass alle Menschen glücklich waren, beziehungsweise dass nichts passiert ist. Und wenn es dann noch trocken geblieben ist, ist alles wunderbar. Man kann den Menschen doch nur eine Alternative anbieten, ihre Freizeit zu gestalten. Und wenn das der überwiegende Teil sehr schön gemacht hat, dann ist alles gut und vor allen Dingen, dass nichts passiert. Wir planen alles, machen alles, sind mit der Feuerwehr durchgegangen, also ist alles angerichtet. Und dann lass uns einfach feiern, dann ist es schön.
0: Das Stadtfest beginnt am Freitag um 17 Uhr. Samstag geht's dann ab 15 Uhr los mit dem Programm am Sonntag. Ein bisschen eher mit einem Gottesdienst schon vormittags, gefolgt von Familienprogramm. Und von 15 bis 18 Uhr zum Abschluss ist dann nochmal Live-Musik angesagt.

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0: das ist Tom Gregory, den kennt ihr natürlich hier aus dem besten Mix. Aktuell arbeitet der Brite an seinem neuen Album und eine Single ist schon da, How It Was Before. Das ist ein kleiner Vorgeschmack auf das Album. Und der Song ist natürlich sehr persönlich und dreht sich um seine Vergangenheit in der Heimat und darum, wie der Erfolg sein Leben auch verändert hat.
1: Ja, also ich fand es immer schwierig, in bestimmte Ecken meiner Heimat zurückzukommen, weil ich diese Karriere vor 10, 11 Jahren angefangen habe und ständig unterwegs war. Ich war kaum zu Hause und habe dadurch zu vielen alten Freunden und auch zu Teilen meiner Familie den Kontakt verloren, weil ich diese Karriere einfach so sehr wollte. Und deshalb war es manchmal nicht leicht, dorthin zurückzugehen, weil ich heute einfach ein komplett anderes Leben habe. Die Hälfte meiner Familie ist deutsch und ich habe meine Karriere eben auch hier.
0: Ja, vor allen Dingen hat er seine Karriere hier in Deutschland. Hier fing alles an und einen Großteil seiner Zeit verbringt er auch hier. Woran liegt das? Natürlich wegen der Liebe. Er hat sein Liebesglück hier in Deutschland gefunden. Also ist Deutschland eine zweite Heimat für ihn. Hat ihn das so ein bisschen verändert?
1: Ich glaube, es hilft schon, dass ich mit einer Deutschen zusammen bin, ganz ehrlich. Was ich an der deutschen Kultur mag, ist, man geht hier ehrlicher mit seinen Gefühlen um. Ich finde, in England ist das nicht ganz so. Hier in Deutschland sagen die Leute eher offen, wie sie sich fühlen. Wenn dir etwas nicht passt, dann sagst du das auch. Und das habe ich irgendwie von ihr und auch vom Leben hier gelernt. Heute akzeptiere ich viele Dinge einfach mehr. Und manchmal sagt sie dann auch einfach, komm, zieh's durch. Geh einfach mit dem Flow.
2: Just go with the flow, as we say.
0: Geh einfach mit dem Flow, das machen wir ja hier auch. Und deswegen spielen wir seine neue Single jetzt bei uns.
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0: How It Was Before, jetzt bei uns.

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4: Mit Danny Hoppe, guten Tag. Vom NATO-Gipfel in Ankara sollte eigentlich ein Signal der Geschlossenheit ausgehen. Stattdessen gibt es Chaos und eine massive Eskalation. Und mittendrin mal wieder US-Präsident Trump. Über die NATO-Partner ist er sehr verärgert, wie er sagt. Mit Spanien will er den kompletten Handel einstellen und dann hat er auch noch die Feuerpause mit dem Iran für beendet erklärt. Die iranische Führung beschimpfte er als kranke Lügner und Abschaum. Malte Albrecht aus dem News-Team, seine Unterhändler will Trump zwar weiter mit dem Iran sprechen lassen. Momentan stehen die Zeichen aber klar auf Konfrontation.
5: Ja, das US-Militär hat im Iran mehr als 80 Ziele bombardiert. Darunter waren Luft- und Schiffsabwehrraketen und Boote der Revolutionsgarden in der Straße von Hormuz. Die Angriffe seien eine Reaktion auf iranische Attacken auf drei Tanker gewesen, heißt es. Die USA haben deswegen auch die Sanktionen auf iranisches Öl wieder in Kraft gesetzt. Als Antwort auf den Militärschlag der Amerikaner griff der Iran US-Militärstützpunkte in Bahrain und Kuwait an. An den Finanzmärkten sorgt das für Unruhe. Die Ölpreise sind um mehr als 5% gestiegen. Ein Barrel der Nordseesorte Brent kostet aktuell wieder mehr als $78.
4: Ja, beim NATO-Gipfel läuft heute der letzte Tag und Trump hat die Bühne nochmal für einen Rundumschlag genutzt.
5: Ja, er hat den Verbündeten erneut vorgeworfen, sie hätten die USA im Iran-Konflikt nicht ausreichend unterstützt. Als Reaktion wolle er den gesamten Handel mit Spanien einstellen. Das dürfte aber nicht leicht umzusetzen sein. Spanien ist Mitglied der Europäischen Union und in Handelsfragen ist weitgehend die EU-Kommission zuständig. Auch das Thema Grönland hat Trump wieder ausgepackt. Grönland müsse von den USA und nicht von Dänemark kontrolliert werden. Man brauche die Insel zum Schutz der Welt, nicht nur der Vereinigten Staaten. Die dänische Regierung hat aber direkt klar gemacht, Grönland stehe nicht zum Verkauf.
4: Danke, Malte. Und jetzt weitere Meldungen im Überblick. NRW und die Niederlande wollen beim Hochwasserschutz enger zusammenarbeiten. Unter anderem soll Flüssen durch Renaturierung und Deichrückverlegung mehr Raum gegeben werden. Außerdem soll es mehr Hochwassermeldepegel und ein gemeinsames Forschungsprogramm geben. Der Autobauer Mercedes hat im zweiten Quartal erneut weniger Autos verkauft. Insgesamt waren es rund 512.000 Pkw und Vans. Das sind 6% weniger als im Vorjahresquartal. Hauptgrund dafür ist, dass Mercedes weniger Autos in China verkauft hat. Ein deutliches Plus gab es dagegen beim Verkauf von E-Autos. Die Deutsche Bahn will in Zukunft mehr auf künstliche Intelligenz setzen, unter anderem bei der Kundenkommunikation. Hier will die Bahn 50 Millionen Euro investieren. Die neue Bahn-KI soll Kunden allgemeine und individuelle Auskünfte geben. Die Lehrerinnen und Lehrer in Deutschland werden im Schnitt immer älter und arbeiten oft in Teilzeit. Das zeigen neue Zahlen des Statistischen Bundesamts. Demnach ist jede dritte Lehrkraft inzwischen älter als 50 Jahre. Nur jede fünfte ist jünger als 35. Einen neuen Höchststand gibt es auch bei der Teilzeitquote. Sie lag im Schuljahr 2024/25 bei 44%. Das ist der höchste Wert seit Beginn der Datenerhebung. Und es gibt noch eine weitere Auffälligkeit. Wegen des Lehrermangels arbeiten immer mehr Quer- und Seiteneinsteiger an den Schulen. Und das waren die Nachrichten mit Danny Hoppe.
6: Das Wetter. Heute ist es noch etwas wolkiger und ab und zu kann auch mal ein bisschen Regen dabei sein. Höchstwerte bei 27 Grad. Ab morgen geht es dann jeden Tag ein Stück nach oben mit den Temperaturen. Morgen 29 Grad und deutlich sonniger als heute. Freitag auch viel Sonne, 31 Grad und Samstag schon 33.
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6: Und jetzt die längsten Staus, alles ab 14 Minuten Wartezeit. Und da starten wir direkt auf der A1 Köln-Münster zwischen Westhofener Kreuz und Kreuz Dortmund-Unna. 5 Kilometer, da sind es die 14 Minuten. Die A4 Köln-Aachen zwischen Dreiköln-Holmar und Kreuz-Köln-West 10 Kilometer, seid ihr aber nach 24 Minuten schon durch. Die 40 Essen-Duisburg zwischen Essen-Zentrum und Mülheim-Winkhausen, 4 Kilometer, 21 Minuten on top. Und auf der A45 Hagen-Gießen zwischen Meinerzhagen und Kreuz-Olpe-Süd, 11 Kilometer Stau, plant 30 Minuten Zeitverlust ein. Allen unterwegs, gute Fahrt.
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6: Und das Ganze mit Kevin Zimmer. Schön, dass ihr da seid. Kaigo, DJ aus Norwegen, ist natürlich auch voll im WM-Fußballfieber. Schließlich hat es Norwegen ins Viertelfinale geschafft. Kaigo hat schon einen Song zusammen mit Norwegen-Star Haaland rausgebracht, hat dazu ein altes Rap-Video von dem norwegischen Stürmer Haaland als Kind veröffentlicht, genommen und hat daraus den typischen Kaigo-Sound gemacht. Und dieser typische Kaigo-Sound...
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6: Den kennt ihr von Songs wie diesen hier, Save My Love.

0: Ich weiß nicht, kennt ihr das auch, dass man manchmal so beim Durchseppen, beim Fernsehen, bei Sendungen hängen bleibt, die man eigentlich gar nicht gucken will, aber man schaut sie die ganze Zeit. Es ist wie so ein Unfall, man muss einfach hinschauen. Mir geht das ganz oft sonntags so beim ZDF-Fernsehgarten und ich kann euch sagen, ich bin nicht alleine.
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3: Ja, nee, ist klar. Was ist denn nur los in unserem Land? Die nächste Instanz wackelt. Der ZDF-Fernsehgarten hat große Probleme. Die feiern gerade 40 Jahre Fernsehgarten. Und da frage ich mich, 40 Jahre? Erst? Ich hätte ja so 80 getippt. Aber so richtig erfolgreich wurde der Fernsehgarten erst, als Kiwi kam. Ja, die hat den Laden im Griff. Kiwi moderiert das Ding ja nicht nur. Die macht ja auch noch selber die Aufnahmeleitung, Regie, Kamera, Platzanweiserin und singt und dann selbst am lautesten auf dem Tisch. Ja, und ich weiß, wovon ich rede, Leute. Ich war schon mal da. Ja, ich hatte aus Versehen zugesagt und habe dann die Nervensäge hautnah erlebt. Ey, die ist wie 10 Junggesellenabschiede am Ballermann gleichzeitig. Und ich habe mich immer gefragt, wie schaffen die das, bei so einem Affentheater trotzdem so eine gute Stimmung ins Publikum zu bringen? Die müssen denen noch was gegeben haben, habe ich immer gedacht. Ja, und stimmt auch. Alkohol, ja sicher. Die ganze Meute ist seit 40 Jahren jeden Sonntagvormittag hupenvoll. Nur so erträgst du es, wenn die Gumbay Dance Band zum 80.000. Mal Sun of Jamaica schallert. Ja, das schaffst du nicht unter 2 Promille. Und damit ist jetzt Schluss. Der ZDF zieht den Stecker, beziehungsweise den Zapfhahn. Alkoholverbot im Fernsehgarten. Super, da kannst du die Bude auch direkt dicht machen. Auch wenn Kiwi meint, wir können auch ohne Alkohol lustig sein. Nein, es war auch mit Alkohol kaum auszuhalten.
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0: Mit Pauline Krull, guten Tag. Bedrohungen, Schläge, Angriffe. Allein in den ersten 5 Monaten des Jahres sind 1630 Beschäftigte der Bahn und 4670 Beamte der Bundespolizei Opfer von Straftaten geworden. Dies teilte das Bundesinnenministerium auf eine Anfrage des linken Abgeordneten Bartsch mit. Gehe es so weiter, steuere man dieses Jahr auf einen neuen Negativrekord der Gewalt zu, so Bartsch. Dänemarks Regierungschefin Frederiksen hat die erneute Forderung von US-Präsident Trump nach Kontrolle über Grönland scharf zurückgewiesen. Am zweiten Tag des NATO-Gipfels sagte sie, Grönland stehe natürlich nicht zum Verkauf. Die größte Insel der Welt gehört zu Dänemark, hat aber politisch sehr viel Eigenständigkeit. Trump hatte nach seiner Ankunft in Ankara erklärt, dass die Insel von den USA kontrolliert werden sollte. Und jetzt Nachrichten aus unserer Stadt. In Hagen gibt es aktuell 2 Unfallschwerpunkte. Das geht aus dem aktualisierten Unfallatlas für NRW hervor, den die Statistiker vom Land vorgelegt haben. 5 Unfälle mit Fußgängern gab es im letzten Jahr, demnach an der Kreuzung Kölner Straße-Frankstraße, 12 Unfälle mit Pkw-Beteiligung an der Kreuzung Weringhauser Straße-Kuhle Straße. Der aktualisierte Unfallatlas mit den Zahlen für das Jahr 2025 zeigt, auf welchen Straßen es in Nordrhein-Westfalen die meisten Verkehrsunfälle mit Personenschaden gab und wo die Unfallschwerpunkte, zum Beispiel mit beteiligten Pkw, Krafträdern oder Fußgängerinnen und Fußgängern, lagen. Montagabend geht es im Werkhof um die Flut vor 5 Jahren. Im Mittelpunkt stehen die persönlichen Erfahrungen der Betroffenen. Sie schildern, wie Keller vollgelaufen sind und Gebäude zerstört wurden. Auch Michael Funke von der Hagener Feuerwehr ist dabei. Er erzählt, wie die Einsatzkräfte die Zeit vor 5 Jahren erlebt haben und was daraus für Lehren gezogen wurden. Allen Beteiligten ist diese Gedenkveranstaltung wichtig.
2: Wir haben im Vorhinein lange darüber nachgedacht, ob das überhaupt sinnvoll ist, sowas zu machen, weil viele Leute auch gar nicht so gerne daran erinnert werden wollen. Uns ist aber wichtig, dass es nicht in Vergessenheit gerät.
3: Ich möchte einfach, dass die Leute wissen, dass wir sie nicht im Stich lassen. Dass wir immer noch daran arbeiten, die Hagener Bevölkerung zu schützen vor Starkregenereignissen und Flusshochwasser.
4: Dass alle, die da sind, merken, dass die Gemeinschaft immer noch besteht und dass man sich immer noch aufeinander verlassen kann und dass es, egal was passiert, Zuversicht gibt und Hoffnung.
0: Das Ganze startet Montag um 18 Uhr im Werkhof von Limburg. Der Eintritt ist frei, anmelden kann man sich über die Homepage des Kulturzentrums. Eine ähnliche Veranstaltung gibt es Montagabend auch in der Dahler Bürgerhalle. Der SPD-Ortsverein lädt zu einer Gesprächsrunde. Die Versuche in Sachen Abzocke am Telefon gehen weiter. Gestern hat es ein angeblicher Kriminalbeamter bei einer 91-jährigen Hagenerin versucht. Der Betrüger erzählte ihr am Telefon, dass sie auf einer sogenannten Opferliste stehen würde. Er müsse deswegen fragen, ob sie Bargeld, Gold oder Schmuck besitzt. Die Frau verneinte, das Telefonat wurde direkt beendet und sie informierte umgehend die Polizei. Und genau die weist nochmals darauf hin. Die Polizei fragt niemals nach Wertgegenständen und holt auch keine zur sicheren Aufbewahrung ab. Und das waren die Radio Hagen Nachrichten mit Pauline Krull. Das Wetter für Hagen, viele Wolken, ganz vereinzelt kann es auch etwas regnen. Im Laufe des Tages wird es aber freundlicher. Dazu aktuell 19 Grad im Stadtwald und 20 in Haspe. Morgen und Freitag ist die Sonne dann wieder gut mit dabei. Mit um die 26 Grad wird es außerdem wieder wärmer. Hagen schnellster Verkehrsservice, A1 in Richtung Köln. Zwischen Volmarstein und Gevelsberg hat es einen Unfall auf dem rechten und dem mittleren Fahrstreifen gegeben. Der Verkehr wird an der Unfallstelle vorbeigeführt. Das führt natürlich zu Stau. Aktuell kommt rund eine halbe Stunde obendrauf. Die 1 in Richtung Bremen. 6 Kilometer Stau zwischen dem Westhofener Kreuz und dem Kreuz Dortmund-Unna. 15 Minuten plus. Und die A45 in Richtung Dortmund. 5 Kilometer stocken zwischen den Kreuzen Hagen und Westhofen. In 5 Minütchen seid ihr da durch. Allen unterwegs gute Fahrt.
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5: Hallo, heute heute bitte nicht irritieren lassen, es ist ungewohnt. Heute werden wir das erste Mal nicht bei einem WM-Spiel in der zweiten Halbzeit einschlafen, weil heute kein Spiel ist. Manchmal ist es so einfach. Ich bin Kevin Zimmer, heute ist erster spielfreier Tag bei dieser Mammut-WM. Morgen geht's weiter mit den Viertelfinalpartien. Was machen wir also heute? Schon irgendwas mit gucken, oder? Ja, wir gehen ins Kino, machen wir gleich. 14:45 hier bei mir.

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Taylor Swift und Opal Light, und sie hat ja geheiratet und eigentlich haben wir gedacht, wir sind jetzt durch. Nein, ein Filmteam war natürlich vor Ort und es wird eine Kinodokumentation über die Hochzeit von Taylor Swift geben. Wir werden alles über diese Hochzeit erfahren, was wir nie erfahren wollten, aber wir werden es trotzdem erfahren, wenn wir ins Kino gehen. Vielleicht gehen wir besser in andere Filme. In diesen vielleicht... Wobei, da muss ich auch sagen, da weiß ich auch gar nicht, was ich davon halten soll, dass Disney alle Klassiker jetzt als Realverfilmung rausbringt. Das machen sie ja schon länger hier. König der Löwen, Die Schöne und das Biest oder zuletzt Lilo und Stitch.

0: sieht er außerdem ebenfalls aus wie ein Animationsfilm aus dem Computer.
1: Mariana, hör mir zu. Weißt du jetzt, wer du bist?
2: Dann sind die Geschichten wahr.
1: Die Geschichte fängt gerade erst an. Ja.
3: Weißt du nicht, wer du bist? Doch. Falls jemand diese Geschichte vielleicht nicht kennen sollte, wovon handelt Vajana?
0: Also im Mittelpunkt steht die 16-jährige Vajana. Das ist die furchtlose Tochter des Chiefs vom Volk der Mutunui in der Südsee. Als das dann in Not gerät, sticht Vajana in See, um den Halbgott Maui zu finden, der an dieser Notlage nicht so ganz unschuldig ist.
2: Maui, Halbgott des Windes und des Meeres.
4: Held der Seefahrer. Es heißt korrekt Maui. Formwandler, Halbgott des Windes und des Meeres. Held der Seefahrer.
0: Dwayne Johnson hat Maui ja schon im Original die Stimme geliehen. Und er spielt ihn jetzt auch in der Realverfilmung mit Langhaar-Perücke.
2: Seht euch nur seine wilden Locken an.
4: Ja, ich hab wirklich schönes Haar.
0: Für einen Gag sind seine Locken zwar gut, aber eigentlich sieht Dwayne Johnson extrem dämlich damit aus. Auch da wollten die Macher dem ursprünglichen Vajana treu bleiben. Und ich hab's ja auch schon gesagt, das Remake ist eine 1:1 Kopie, die wirklich niemand braucht.
3: Wir müssen auch noch mal kurz über den Filmtitel sprechen. Der ist ja im Original gar nicht Vajana, sondern Moana. Wie kommt's?
0: Tja, Vajana heißt er bei uns in Deutschland, weil es Markenrechte einer Kosmetikfirma am Namen Moana gibt. Das ist die nicht so spektakuläre Erklärung für die Titeländerung. Die bei weitem interessantere, die hat mit einer Frau zu tun, nämlich dem italienischen Pornostar Moana Pozzi. Die Legende geht, dass Disney verhindern wollte, dass Kids, die nach ihrer Prinzessin Moana googeln, auf eben diese Moana Pozzi stoßen. Und hey, ich habe nicht gesagt, ihr sollt jetzt
3: bitte, also, alles klar, nee, ich google nicht.
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4: Mit Danny Hoppe, guten Tag. Es gibt schlechte Nachrichten für Autofahrer. Die Ölpreise sind wieder kräftig gestiegen und es könnte noch weiter raufgehen. Der Grund ist die neue Eskalation zwischen den USA und dem Iran. Beim NATO-Gipfel in Ankara hat US-Präsident Trump zum Rundumschlag ausgeholt. Nicht nur gegen die eigenen Verbündeten, sondern vor allem auch gegen den Iran. Die Führung dort bezeichnete er als kranke Lügner und Abschaum. Walter Albrecht aus dem News-Team, außerdem hat er klargestellt, für ihn ist die Feuerpause mit dem Iran beendet.
5: Ja, er wolle keine Einigung mit dem Iran mehr. Die Unterhändler könnten zwar weiter verhandeln, er halte das aber für reine Zeitverschwendung, sagte Trump in Ankara. Die USA hatten letzte Nacht dutzende Ziele im Iran angegriffen, nach mutmaßlich iranischen Attacken auf 3 Tanker in der Straße von Hormuz. Als Antwort auf die Militärschläge der Amerikaner griff der Iran US-Militärstützpunkte in Kuwait und Bahrain an. Außerdem haben die USA ihre Sanktionen gegen iranisches Öl wieder in Kraft gesetzt. An den Märkten wächst deshalb die Sorge, dass es zu weiteren Störungen bei der Ölversorgung kommen könnte und das treibt die Preise nach oben. Am Vormittag ist der Preis für ein Barrel der Nordseesorte Brent schlagartig um mehr als 5% gestiegen auf rund $78. Zuletzt war der Ölpreis wegen der Hoffnung auf Entspannung auf den tiefsten Stand seit Beginn des Irankriegs Ende Februar gesunken. Diese Hoffnung ist mit den jüngsten Entwicklungen nun aber wieder deutlich kleiner geworden.
4: Danke, Malte. Und jetzt weitere Meldungen im Überblick. Das Landgericht Berlin hat einen Palliativarzt zu einer lebenslangen Freiheitsstrafe verurteilt. Außerdem wurde eine Sicherungsverwahrung nach der Haftstrafe angeordnet. Der 41-jährige Deutsche soll insgesamt 12 Frauen und 3 Männer bei Hausbesuchen getötet haben. Um Familie und Beruf unter einen Hut zu bekommen, treten vor allem Frauen beruflich oft kürzer als Männer. So steht es im neuen Familienbericht der schwarz-grünen Landesregierung. Kinderbetreuung werde immer noch zum großen Teil von Frauen gestemmt, auch wenn sie gleich viel arbeiteten wie Männer, sagte Familienministerin Schäffer. Der Verband der Automobilindustrie sieht weiter Reformbedarf in der Autobranche, vor allem bei Kosten und Personal. Das zu leugnen sei keine Option, heißt es. In Wolfsburg findet morgen eine VW-Aufsichtsratssitzung statt. Dort soll über mögliche weitere Einschnitte beraten werden. Bis Mitte der 2030er Jahre will die Bahn rund 40 besonders wichtige Strecken grundlegend sanieren. Kern des Konzepts sind längere Vollsperrungen, um die Arbeiten nicht im laufenden Betrieb umsetzen zu müssen. Aber das Konzept wackelt und steht auf dem Prüfstand. Das hat Bahnchefin Paller jetzt eingeräumt. Auslöser sind die neuen Probleme bei der Baustelle Nürnberg-Regensburg. Es ist schon die 2. Generalsanierung, bei der es nicht so läuft wie eigentlich geplant. Schon im Frühjahr konnte die Sanierung der Strecke Hamburg-Berlin nicht planmäßig abgeschlossen werden. Deshalb weicht die Bahn schon jetzt zum Teil von ihrem Konzept ab und entwickelt für jede Strecke unterschiedliche Pläne. Und das waren die Nachrichten mit Danny Hoppe.
6: Das Wetter.
7: Der Himmel über uns lockert sich immer weiter auf und Abend und Nacht werden trocken. Morgen dann wieder sommerlicher, mehr Sonne, gar kein Regen und bis zu 29 Grad. Freitag ähnlich, aber nochmal ein Ticken wärmer.
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7: Und jetzt hier alle Staus ab einer Viertelstunde Wartezeit. Es geht los auf der A1 Euskirchen Richtung Dortmund zwischen Köln-Bocklemünd und Kreuz Leverkusen West. Da 7 Kilometer Stau, ihr braucht eine halbe Stunde länger. A1 Köln-Münster zwischen Hagen-Nord und Kreuz Dortmund-Unna, 8 Kilometer, 20 Minuten plus. Nochmal die A1, jetzt Dortmund-Köln zwischen Hagen-West und Gefelsberg, 6 Kilometer, 40 Minuten. Und die A45 Hagen Richtung Gießen zwischen Meinerzhagen und Kreuz-Olpe-Süd, 10 Kilometer Stau, 40 Minuten plus. Gute Fahrt!
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7: Es gibt die zum Entspannen, die so eher für aktivere Leute und die für Familien. Badeseen. Wir checken die Badeseen bei uns ab, damit ihr einfach wisst, ja, was lohnt sich für mich und was eher nicht. Wo brauche ich gar nicht hinfahren? Nach den nächsten 3 Songs ist hier der nächste Badesee dran. Ich bin Sascha Fassbender. Einen schicken Mittwochnachmittag euch, jetzt hier mit den 90ern. Das ist King of My Castle.

0: heute weiß ich nicht. Aber morgen würde ich hin. Ja, wir stellen euch die besten Badeseen in NRW vor, damit ihr einfach in den kommenden heißen Tagen wisst, wo ihr am besten es aushalten könnt. Reporter Thorsten Ortmann war für euch am Tuttenbrocksee, direkt an der A2 in Beckum und hat sich mit Gästen und Mitarbeitern da getroffen. Thorsten, Match oder nicht?
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2: Das große Badeseetindern. Wo treffen wir uns?
3: Willkommen am Tuttenbrocksee in Beckum. Ein wahres Paradies für alle, die Wassersport lieben.
2: Muss ich was bezahlen?
4: Und es fängt an beim Strandbadeintritt, 7 Euro für eine Tageskarte. Aquapark wäre 14 Euro für eine Stunde, wo dann der Tageseintritt mit drin ist für Strandbad den ganzen Tag. SUP sind wir bei 16 Euro und Anfängerkurs Wasserski fängt bei 32 Euro an.
2: Was können wir da machen?
5: Hier kann man richtig viel Spaß haben und das Wasser ist auch nicht so kalt, also man kann es gut aushalten hier. Ja. Der Aquapark dort, das ist richtig cool, also auch mit mehreren Leuten da mit den Freunden zusammen dort.
6: Ich mag sehr die Natur hier.
4: Beachvolleyball spielen, schwimmen, Stand-up-Paddling oder Wasserski und Wakeboard fahren.
7: Kann ich meine Kids mitbringen?
4: Ja, selbstverständlich. Wir gucken schon, dass wir familienfreundlich sind und viele Familien freuen sich. Die Kinder verbringen eine schöne Zeit im Aquapark und die Eltern können mal entspannen in der Gastronomie.
2: Treffen wir uns zum Essen oder nur für Drinks?
4: Ja, durchaus beides möglich.
8: Unsere Kracher sind die Chicken Filet Straps mit Pommes. Dann bieten wir an Kibbelinger. Dann gehen wir weiter. Flammkuchen haben wir. Dann haben wir jeden Mittwoch eine Happy Hour. Dann kostet mittwochs jedes Kraftbier 3 Euro. Jeder Aperitif, als Beispiel Aperol Spritz, Lele Valperi 5 Euro.
7: Können wir da chillen?
6: Ja, man kann da sitzen, mit Freunden chillen und Snacks essen. Ich mag sowas. Es macht sehr Spaß, auch einfach den zuzugucken.
8: Ist wie ein kleines Urlaubsparadies.
2: Ist es ein Match?
3: Absolut. Es ist ein wunderschönes Strandbad. Es gibt einen Strand, es gibt Liegewiesen, es gibt einen großen Aquapark. Man kann hier Wakeboard fahren oder auch Wasserski fahren. Es gibt ein tolles Restaurant. Alles, was man braucht. Viel Spaß.
0: Alle weiteren Badesee-Tinder-Checks findet ihr auf unserer Homepage.
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0: Mit Pauline Krull, guten Tag. Die Grünen wollen die für Freitag geplante finale Abstimmung im Bundestag über die Reformpläne für die gesetzliche Krankenversicherung verhindern. Fraktionschefin Dröge warf der Regierung im ZDF ein absolutes Eilverfahren und schlechte Politik vor. Parteichef Banaschak sagte der Mediengruppe Bayern, man erwarte eine vernünftige Beratung eines so schwerwiegenden Gesetzes. US-Präsident Trump hat den Streit mit Spanien neu angefacht und ein Ende des Handels mit dem EU-Land angekündigt. Ich will mit ihnen keinen Handel mehr treiben, sagte er beim NATO-Gipfel in Ankara. Spaniens linker Regierungschef Sanchez ist einer der schärfsten europäischen Kritiker der Außen- und Militärpolitik Trumps und lehnt als einziges NATO-Land die Erhöhung der Verteidigungsausgaben auf 5% des Bruttoinlandsprodukts ab. Und jetzt Nachrichten aus unserer Stadt. Radio Hagen ist weiter Marktführer in der Region. Das bestätigt uns die aktuelle Media-Analyse. 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Die Befragung läuft per Telefon. Bei dem Wert Hörer gestern erreichen wir eine Quote von 32%. Die meisten Hörerinnen und Hörer erreicht die Sendung Radio Hagen am Morgen mit Timo Hiepler in der Woche zwischen 6 und 10 Uhr. Seit diesem Jahr ist Radio Hagen auch über DAB Plus empfangbar. Ihr könnt uns also auch auf weitere Strecken mitnehmen und bleibt immer up to date, was bei uns in der Stadt passiert. Im Hagener Stadtgebiet gab es im letzten Jahr zwei Unfallschwerpunkte. Der eine ist in Haspe, der andere im Bereich der Bahnhofshinterfahrung. Das geht aus dem aktualisierten Unfallatlas für Nordrhein-Westfalen hervor, den die Statistiker vom Land vorgelegt haben. Timo Hiepler mit den Infos.
2: 5 Unfälle mit Fußgängern gab es im letzten Jahr, demnach an der Kreuzung Kölner Straße-Frankstraße. 12 Unfälle mit Pkw-Beteiligung an der Kreuzung Weringhauser Straße-Kuhlestraße. Der aktualisierte Unfallatlas NRW mit den Zahlen für das Jahr 2025 zeigt auf, welchen Straßen es in NRW die meisten Verkehrsunfälle mit Personenschaden gab und wo die Unfallschwerpunkte, zum Beispiel mit beteiligten Pkw, Krafträdern oder Fußgängerinnen und Fußgängern, lagen. Eine interaktive Karte bildet das Unfallgeschehen in den einzelnen Kommunen ab.
0: Hagen zeigt Flagge für nukleare Abrüstung, und zwar in einer halben Stunde vor dem Rathaus an der Volme. Hagen gehört zum weltweiten Bündnis Mayors for Peace, also der Bürgermeister für den Frieden. Das weltweite Netzwerk setzt sich vor allem für die Abschaffung von Atomwaffen ein, greift aber auch aktuelle Themen auf, um Wege für ein friedvolles Miteinander zu diskutieren. Und das waren die Radio Hagen Nachrichten mit Pauline Krull. Das Wetter für Hagen. Heute ist es bei um die 22 Grad meist bewölkt. Erst gegen Abend lockert es etwas auf. Morgen und Freitag scheint dann die Sonne von früh bis spät. Mit um die 26 Grad wird es wieder wärmer. Und der Trend setzt sich auch am Wochenende fort. Hagen schnellster Verkehrsservice, A1 in Richtung Köln. Nach einem Unfall zwischen Vollmarstein und Gefelsberg staut es sich ab Hagen West. Rund 15 Minuten kommen obendrauf. A1 in Richtung Bremen, 9 Kilometer Stau zwischen Hagen Nord und dem Kreuz Dortmund-Unna, 20 Minuten plus. Und die A45 in Richtung Dortmund, 3 Kilometer Stau zwischen den Kreuzen Hagen und Westhofen. In 10 Minuten seid ihr durch. Allen unterwegs, gute Fahrt.
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3: Kurz nach 2:30. Zeit für ein Feierabendbierchen. Also nicht bei mir, nein, nein. Bei Shabusi. Hier sein Liebeslied an die gute alte Kneipe. A Bar Song. Ich bin Sascha Fassbender. Schönen Mittwoch.

Hier ist der Nachmittag bei Radio Hagen. Ich bin Robin Hirmer. Ja, erst feiern wir und dann blicken wir 5 Jahre zurück. Das ist der Plan. 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

0: Tja, wisst ihr Bescheid. Samstag wird's hier in Sendernähe wieder ganz hervorragend duften. Grillgerichte aus allen Ecken der Welt und viele andere Leckereien. Daran denke ich beim Stichwort Vielfalt tut gut Festival. Ich habe das auch mal Hagens buntestes Festival genannt und das sehr positiv gemeint. Denn ganz unterschiedliche Menschen haben hier einfach eine richtig gute Zeit im Potthoff Park.
1: Viele verschiedene Länder und Kulturen und Menschen, die sich zusammentun und schöne Zeit verbringen.
2: Das bedeutet für mich, dass alle Volksgruppen, die in Hagen leben, akzeptiert werden, angenommen werden und dass halt ein friedliches Miteinander stattfindet. Dafür müssen natürlich auch die deutschen Einwohner was tun, natürlich auch die, die integriert werden wollen.
3: Ja, international, alles gemischt, alles durcheinander. Wie es sein soll.
0: Ja, und nach dem Wochenende ist dann Flutjahrestag. 5 Jahre her. Für ganz viele aber immer noch sehr präsent. In der Dahler Bürgerhalle gibt es da eine Veranstaltung zu. Und im Werkhof. Da freue ich mich auf interessante Gesprächspartner und finde es auch richtig, diesen Jahrestag zu begehen.
4: Wir haben im Vorhinein lange darüber nachgedacht, ob das überhaupt sinnvoll ist, sowas zu machen, weil viele Leute auch gar nicht so gerne daran erinnert werden wollen. Uns ist aber wichtig, dass es nicht in Vergessenheit gerät.
5: Ich möchte einfach, dass die Leute wissen, dass wir sie nicht im Stich lassen. Dass wir immer noch daran arbeiten, die Hagener Bevölkerung zu schützen vor Starkregenereignissen und Flusshochwasser.
6: Dass alle, die da sind, merken, dass die Gemeinschaft immer noch besteht und dass man sich immer noch aufeinander verlassen kann und dass es, egal was passiert, Zuversicht gibt und Hoffnung.
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0: Sie würde sich hervorragend dafür eignen, ne? Leute davon abzuhalten, aufs eigene Grundstück zu laufen. Und zwar einfach nur, indem sie die Leute anbrüllt.
1: Hast du mich gerade als lebende Einfriedung bezeichnet? Ich muss sagen, das würde mir als Job gefallen.
0: Wir sprechen heute über kompliziertes Beamtendeutsch. Der Grund, wir lieben kompliziertes Beamtendeutsch einfach. Und ja, sind auf ganz viele tolle Beispiele gestoßen.
1: So sieht's aus und deswegen mache ich heute ein Quiz mit dir, habe ich mir überlegt. Also ich sag dir einen Begriff und du musst dann sagen, was es ist oder umgekehrt.
0: Ich bin auf jeden Fall gespannt.
1: Personenvereinzelungsanlage.
0: Oh. Sind das diese Drehkreuze so an Kassen oder Hinterkassen?
1: Ja! Ja, hey. Das macht doch eigentlich Sinn. Vereinzelt Personen in einer Menge zum Beispiel. So weiter. Raumübergreifendes Großgrün.
0: Ein Busch, ein Baum.
1: Du bist einfach viel zu gut für dieses Jahr. Ich habe schon keinen Bock mehr. Was ich mich frage ist, dann wäre doch eigentlich ein raumübergreifendes Großgrün auch als eine lebende Einfriedung nutzbar, oder? Egal. Weiter im Text. Sanitärhieb.
0: Sanitärhieb? Keine Ahnung, wenn es auf dem Rastplatzklo besonders schlimm aussieht, dann trifft sich der Sanitärhieb. Ich weiß es nicht.
1: Nee, das ist, wenn du mir besonders doll auf den Sack gehst und ich dir einen mit der Klobrille. Nein.
0: Das also, ist es so.
1: Da geht es um das Fällen von Bäumen. Entschuldigung, von großübergreifendem Großgrün, raumübergreifendem Großgrün. Wenn man Bäume fällt, die zum Beispiel krank sind, ne,
0: ja,
1: dann heißt das Sanitärhieb, damit sollen zum Beispiel auch andere Bäume geschützt werden.
0: Wow.
1: Also nehmen wir mal an, du willst als lebende Einfriedung ein raumübergreifendes Großgrün benutzen, dann wäre ein Sanitärhieb vermutlich suboptimal.
0: Gesundheit. Und ein Beamter so, ja klar, genau so.
1: Genau, ist doch logisch, hallo. Zu guter Letzt habe ich noch den konisch geformten Schüttgutbehälter mit Zentralauslauf mitgebracht.
0: Also ich habe schon bei konisch aufgehört zuzuhören.
1: Kann ich gut verstehen, es ist ein Trichter.
0: Natürlich, ja klar. Mein Liebling ist ja Spontanvegetation. Das heißt einfach Unkraut, oder?
1: Und ich finde, das ist so süß, weil Spontanvegetation, das klingt so wie BAM! Da ist das Unkraut da. Das ist so ganz spontan. Ich finde das irgendwie lustig.
0: Also ich bin auf jeden Fall Riesenfan. Das deutsche Beamtendeutsch, es passt auch, weil es einfach typisch deutsch ist.
1: Ja.

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3: Mit Danny Hoppe, guten Tag. In Oberbayern läuft gerade ein Großeinsatz von Polizei und Rettungsdiensten an einem Gymnasium. An der Schule in Schongau sind mehrere Menschen verletzt worden. Es deutet vieles auf eine Amoktat hin. Das hat ein Polizeisprecher vorhin gesagt. Der mutmaßliche Täter wurde festgenommen. Malte Albrecht aus dem News-Team, vieles ist noch unklar. Was weiß man denn inzwischen über den Vorfall?
4: Also was genau an der Schule passiert ist, ist noch unklar. Die Lage sei noch unübersichtlich, sagte eine Polizei. Sprecherin. Am späten Mittag gingen jedenfalls die ersten Meldungen über einen Großeinsatz an dem Gymnasium in der oberbayerischen Kleinstadt ein. Mehr als 15 Polizeistreifen rückten an. Zum Grund des Einsatzes sagten die Beamten da noch nichts, aber die Menschen im näheren Umfeld der Schule wurden aufgerufen, das Gebiet zu meiden. Wenig später bestätigte die Polizei dann, dass es mehrere Verletzte gibt. Wie viele Menschen genau verletzt wurden und wie schwer sie verletzt sind, wird derzeit noch abgeklärt. Die Polizei geht von einer einstelligen Zahl an Verletzten aus. Bild Online berichtet, dass mehrere Opfer Stichverletzungen erlitten haben sollen. Offiziell bestätigt ist das bisher nicht. Nach ersten Erkenntnissen habe sich das Geschehen teils auf dem Schulgelände, teils im direkten Umfeld des Gymnasiums abgespielt, heißt es. Der mutmaßliche Täter war wohl zuerst geflüchtet, er konnte aber wenig später festgenommen werden.
3: Malte Albrecht mit den ersten aktuellen Infos zu einer möglichen Amoktat an einer Schule in Oberbayern. Vielen Dank. Und jetzt weitere Meldungen im Überblick. US-Präsident Trump hat beim NATO-Gipfel kräftig ausgeteilt. In Ankara attackierte er die Verbündeten, will die Handelsbeziehungen mit Spanien beenden und hat klargemacht, dass er weitere Interessen an Grönland hat. Außerdem erklärte er die Waffenruhe mit dem Iran für beendet. Mit Teheran zu verhandeln sei reine Zeitverschwendung, sagte Trump. Die Weltgesundheitsorganisation geht davon aus, dass sich die Zahl der Krebsdiagnosen bis zum Jahr 2050 weltweit fast verdoppeln könnte. Gründe seien Mängel in der Prävention. Dazu kämen klassische Risikofaktoren wie Rauchen, Alkohol, zu wenig Bewegung und Übergewicht, heißt es im neuen Krebsbericht der WHO. In Deutschland arbeiten immer mehr Lehrerinnen und Lehrer in Teilzeit, nämlich 44%. Das hat das Statistische Bundesamt mitgeteilt. Es ist demnach die höchste Teilzeitquote seit Beginn der Datenerhebung. Außerdem ist inzwischen jede dritte Lehrkraft älter als 50 Jahre. Sollten die Geschäfte auch sonntags häufiger mal öffnen dürfen, ja oder nein? In dieser Frage sind die Menschen in Deutschland ziemlich gespalten. 43% sind eher dafür, 50% sind dagegen. Das zeigt eine neue YouGov-Umfrage. Vor knapp einem Jahr hatte das Meinungsforschungsinstitut die Frage schon mal gestellt. Damals war die Ablehnung noch deutlich größer. Die Handelsverbände fordern schon länger, dass Geschäfte öfter und flexibler sonntags öffnen dürfen. Einkaufen sei auch ein Freizeiterlebnis, sagen sie. Die Gewerkschaft Verdi ist dagegen. Sie sagt, längere Öffnungszeiten ließen schon jetzt immer weniger Raum für Familie, Freunde und Ehrenamt. Der Sonntag sei der einzig verlässlich planbare freie Tag. Und das waren die Nachrichten mit Danny Hoppe.
5: Das Wetter. Heute gibt's beim Sommer eine kleine Pause. Morgen dann wieder mehr blauer Himmel und wieder wärmer mit höchstens 29 Grad. Freitag weiter trocken, weiter viel blauer Himmel und bis zu 31 Grad.
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5: Ab 20 Minuten habe ich jetzt hier für euch alle Staus. Wir fangen auf der A1 an, Köln Richtung Münster, zwischen Hagen Nord und Kreuz Dortmund-Unna. Da gibt's 10 Kilometer Stau mit einer halben Stunde plus. Die 3 Köln-Oberhausen, zwischen Kreuz Breitscheid und Oberhausen-Lierich, 5 Kilometer 20 Minuten. A45 Hagen-Gießen zwischen Meinerzhagen und Kreuz-Olpe-Süd 13 Kilometer 50 Minuten. Dann die A57 Köln Richtung Nimwegen zwischen Bovert und Krefeld-Gartenstadt 8 Kilometer 20 Minuten. Und zum Schluss noch die A59 Duisburg Richtung Dienstlaken zwischen Duisburg-Hochfeld und Meiderich 5 Kilometer Stau 35 Minuten. Gute Fahrt!
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5: Yeah. mit Sascha Fassbender. Und ja, das ist doch mal eine tolle Idee. Ein Flughafen in Japan heißt jetzt Pokémon Airport.
6: Pikachu.
5: Da baumeln dann Pikachu und andere Pokémon von der Decke und so. Da gibt's dann auch so Pokémon-Sachen zu kaufen, Merchandise und so. Das Ziel, mehr Tourismus. Ja, mein Gott, warum denn nicht? Wobei, ich frage mich, ob ich da mit so einem großen Pikachu auch durch den Sicherheitscheck komme.

0: Musik für euren Mittwochnachmittag. Olivia Rodrigo mit Drop Dead. Und es ist nicht irgendein Nachmittag, ja, es ist Mittwochnachmittag, aber es ist auch ein ganz besonderer Sommernachmittag, weil das erste Wort können wir streichen. Der Sommer macht nämlich eine klitzekleine Pause heute, hier und da nieseliger Regen und grauer zugezogener Himmel. Aber ab morgen kommt wieder mehr Sommerfeeling auf uns zu. Wir freuen uns, also ich freue mich auf jeden Fall. Ich weiß nicht, Kollege Leo Arrighi, freust du dich auch so ein bisschen?
1: Ja, ich freue mich total. Also,
0: ja, es wird nämlich wieder angenehm.
1: Ja, das stimmt. Aber ich hoffe nicht, dass wir wieder so über 40 Grad kommen. Da hätte ich irgendwie nicht so viel Bock drauf.
0: Nein, nein, nein, bitte nicht.
1: Ja, aber ich muss es gar nicht hoffen. Es wird auch nicht so, keine Sorge. Also morgen werden es so um die 29 Grad. Anfangs ein paar Wolken, ansonsten mit einem schönen blauen Himmel. Und es geht auch ganz genauso am Freitag weiter. Da wird es sogar noch ein bisschen wärmer und der Himmel noch ein bisschen klarer.
0: So, Leo, so machst du mich doch glücklich.
1: Ja, und dann mache ich dich jetzt noch einfach glücklicher. Am Wochenende wird es noch wärmer und noch klarer.
0: Jawohl!
1: Ja, aber genug damit. Maximal werden es am Wochenende 33 Grad. Das halte ich hier wirklich für das perfekte, angenehme Sommerwetter.
0: Ja.
1: Also eher Eis essen im Park und eben nicht mit der Tiefkühlpizza am Gefrierfach im Supermarkt minutenlang kuscheln.
0: Ja. Genau. Und in der Nacht wird es auch ausreichend kühl, so ein bisschen zum Durchlüften.
1: Ja, ganz genau. Immer so schöne Temperaturen zwischen 12 und 18 Grad, die dann die Wärme aus dem Haus oder der Wohnung tragen. Dazu kommt oft auch noch so ein schön leichter Wind. Der hilft natürlich auch nochmal, die Luft zirkulieren zu lassen, wie man so sagt. Und unseren unbändigen Drang zum Lüften endlich zu stillen.
0: Ah, der Sommer kommt also ab morgen in sehr angenehmer Form zurück nach NRW. Kollege Leo Arrighi mit den Aussichten. Vielen, vielen Dank.
1: Gerne.
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0: Mit Pauline Krull, guten Tag. Die NATO-Staaten haben bei ihrem Gipfeltreffen in Ankara neue Rüstungsverträge im Umfang von mehr als 50 Milliarden US-Dollar angekündigt. Im Text der Abschlusserklärung heißt es zudem, man verpflichte sich dazu, die gemeinsamen Produktionskapazitäten auszubauen. 50 Milliarden US-Dollar entspricht mehr als 43 Milliarden Euro. Am Freitag wird, wie geplant, über das umstrittene Krankenkassensparpaket abgestimmt. Der Bundestag hat ein Verschieben mit der Mehrheit der schwarz-roten Koalition abgelehnt. Grüne und Linke hatten zuvor beantragt, die geplante zweite und dritte Lesung des Gesetzentwurfs von der Tagesordnung zu streichen. Und jetzt Nachrichten aus unserer Stadt. Hagener Künstlerinnen und Künstler hautnah erleben. Das steht diese Woche bei einigen Schülerinnen und Schülern der Friedensschule auf dem Programm. Im Rahmen der Kunstprojektwoche waren sie gestern im Atelier von Uwe Will. Bei dem Hagener Künstler, der selbst Schüler der Friedensschule war, verbrachten sie den Tag zwischen Skulpturen und Gemälden und konnten auch selbst kreativ werden. Heute geht es für sie nach Hohenlimburg. Da steht Graffiti auf dem Programm. 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
0: Rauchschwaden über der Hagener Innenstadt. In einem Mehrfamilienhaus in der Kammstraße hat es am Mittag gebrannt. Verletzt wurde bei dem Feuer niemand. Gebrannt hat es in einem Restaurant. Auslöser war eine Fritteuse. Das Feuer konnte schnell gelöscht werden. Die Bewohnerinnen und Bewohner konnten anschließend wieder in ihre Wohnungen zurück. Und das waren die Radio Hagen Nachrichten mit Pauline Krull. 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Der Himmel ist grau. Erst am Abend soll die Wolkendecke ein paar Lücken bekommen. Aktuell haben wir 19 Grad in Delstern und 20 in Haspe. Morgen und Freitag ist die Sonne gut dabei. Mit um die 26 Grad wird es wieder wärmer. Am Wochenende sind noch ein paar Grad mehr drin. 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A1 in Richtung Bremen. 11 Kilometer Stau zwischen Hagen Nord und dem Kreuz Dortmund-Unna. Ihr müsst hier eine halbe Stunde mehr einplanen. Die 1 in Richtung Köln. 5 Kilometer stockender Verkehr zwischen dem Kamener Kreuz und Schwerte. Hier sind es nur rund 5 Minuten mehr. Und dann haben wir noch die A45 in Richtung Dortmund. 3 Kilometer Stau zwischen Kreuzhagen und dem Westhofener Kreuz. In 10 Minuten seid ihr da durch. Allen unterwegs, gute Fahrt.

0: Sascha Fassbender hier und das hier ist mir letztens noch passiert. Stehst du da am Gleis, am Bahnhof und eine Sekunde bevor der Zug kommt, gibt es eine Durchsage. Heute von Gleis 10 und alle rennen wie wild los. Kommen an Gleis 10 an und der Zug ist natürlich weg. Die Deutsche Bahn hat heute ein Sofortprogramm vorgestellt, wie die Kommunikation besser werden soll. Der Plan, ein KI-Bot und eine weitere App. Mal sehen, ob das tatsächlich was bringt. Gibt ja ordentlich Verbesserungsbedarf.
1: Es wurde gar nicht kommuniziert, dass der Bahnhof nicht angefahren wird. Musste ich dann irgendwie selbst herausfinden.
2: Dass der Typ sagt, dass, also der Bahnfahrer, dass er es selber kaum glaubt, aber dass die Bahn 2 Minuten früher da ist.
3: Das war also letzte Woche, als wir im Zug saßen und es hieß, wir haben keinen Lokführer.
0: Ist auch geil, oder? Ihr habt ab jetzt keinen Moderator mehr. In diesem Sinne, Grund für die Verspätung ist die Verspätung eines verspäteten Zuges vor uns.
4: Tschüss.

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0: Es ist Tag des Videospiels und wenn wir dieses Jahr über ein Spiel reden, dann über GTA 6. Es ist der größte Titel der letzten Jahre, hat 1 Milliardenbetrag in der Entwicklung gekostet und jeder Zocker will es haben, außer vielleicht er hier.
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2: Mensch, was machen sich denn alle so kirre wegen GTA 6? Mit dicken Karren rumproleten, irgendwelche dubiosen Jobs machen und danach im Puff mal guten Tag sagen? Im Ruhrgebiet ist das eine ganz normale Arbeitswoche. Ich meine, ich check schon den Reiz, ne? GTA, das steht für krasse Grafik und totale Detailverliebtheit von den Spielemachern. Mensch, was habe ich das gefeiert, als man einen Radiosender in dem Spiel auswählen konnte. Und ey, euch kann ich ja jetzt sagen, Daily Hannes läuft bei GTA 6 auf allen Frequenzen. Stimmt leider nicht, aber dann würde ich wenigstens den Hype verstehen. Aber so? Ja, du kannst dir das jetzt vorbestellen. Ey, hab ich was nicht mitbekommen? Das Spiel gibt's doch nur digital. Sind die doof, sag mal? Digital heißt, das ist unendlich da. Du kannst ja auch nicht das Internet leer gucken. Das Spiel ist wie eine Grippe im Winter. Das kriegst du eh. Ja, für mich lohnt sich das sowieso nicht. Ich cheate einfach nur unendlich viel Geld, unendlich viel Leben und zwischendurch mal einen Hubschrauber. Das geht dann so eine Viertelstunde und danach ist mir langweilig. Da kann ich auch staubsaugen oder einen Keller aufräumen. Ist billiger. Und immer dran denken, beim Zocken auf die Ernährung achten, ne? Denn Augen können nicht viereckig werden, aber Bäuche rund.
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4: Mit Danny Hoppe, guten Tag. An einem Gymnasium im oberbayerischen Schongau hat es möglicherweise eine Amoktat gegeben. Es deute inzwischen einiges darauf hin. Das hat die Polizei am Nachmittag mitgeteilt. Mindestens 2 Mädchen wurden bei dem Vorfall schwer verletzt. Ob sie in Lebensgefahr schweben, ist noch unklar. Möglicherweise gibt es auch noch mehr Verletzte. Insgesamt ist die Lage noch unübersichtlich. Viele Fragen sind noch offen. Malte Albrecht aus dem News-Team bestätigt ist allerdings, dass der mutmaßliche Täter festgenommen wurde. Inzwischen gibt es auch erste Infos zu ihm.
5: Ja genau, nach Angaben der Polizei ist er 16 Jahre alt. Ob er ein Schüler des Gymnasiums ist, ist aber noch nicht bekannt. Auch was die Tatwaffe und den genauen Ablauf angeht, halten sich die Ermittler bisher bedeckt. Bild Online schreibt, dass die Opfer Stichverletzungen erlitten haben sollen, aber das ist, wie gesagt, offiziell noch nicht bestätigt. Laut dem Bericht soll sich das Geschehen zum Teil auf dem Schulgelände, zum Teil im direkten Umfeld des Gymnasiums abgespielt haben. Passiert ist das Ganze jedenfalls am späten Mittag, also während des laufenden Schulbetriebs. Die Polizei rückte mit mehr als 15 Streifenwagen an und rief die Menschen auf, das Gebiet zu meiden. Auch mehrere Rettungshubschrauber des ADAC wurden angefordert. Der mutmaßliche Täter war wohl zuerst geflüchtet, konnte dann aber wenig später festgenommen werden. Die genauen Hintergründe der Tat sind noch unklar.
4: Danke, Malte. Und jetzt weitere Meldungen im Überblick. Beim NATO-Gipfel in Ankara hat US-Präsident Trump weitere Angriffe auf den Iran angekündigt. Man werde sie in der Nacht richtig hart treffen. Der Iran verletze das Abkommen jeden Tag, sagte Trump. Schon vorher hatte er gesagt, dass die Waffenruhe mit dem Iran aus seiner Sicht beendet sei. Die Vereinbarkeit von Familie und Beruf bleibt vor allem für Frauen eine zentrale Herausforderung. So steht es im neuen Familienbericht der NRW-Landesregierung. Demnach stemmen Frauen weiterhin den größten Teil der Care-Arbeit. Gewarnt wird in dem Bericht auch, dass das Armutsrisiko für Alleinerziehende, kinderreiche Familien und Familien mit Zuwanderungsgeschichte gestiegen sei. Seit mehr als einem Monat ist die Bonner Nordbrücke gesperrt. In der nächsten Woche Mittwoch sollen dort die Abbrucharbeiten beginnen. Das hat Bundesverkehrsminister Schnieder mitgeteilt. Konkret geht es dabei um die Vorlandbrücke, die auf der linken Rheinseite auf die Nordbrücke zuführt. Laut Schnieder soll außerdem noch in diesem Jahr der Auftrag für den Ersatzneubau vergeben werden. Ein Blitzer in Solingen sorgt im Netz momentan für viel Spott. Das Video, das millionenfach geklickt wurde, zeigt eine mobile Radarfalle, aufgestellt in einer Einbahnstraße, allerdings entgegen der Fahrtrichtung. In Kommentaren hieß es, die Stadt Solingen sei zu dumm, einen Blitzer aufzustellen. Jetzt wehrt sich die Stadtverwaltung, der Blitzer stehe dort ganz bewusst. Die Straße sei wegen einer Baustelle vorübergehend in eine Einbahnstraße verwandelt worden. Viele Autofahrer hätten das aber ignoriert und seien trotzdem in falscher Richtung durch die Straße gefahren. Dadurch habe es mehrere gefährliche Situationen gegeben. Und deshalb habe man den Blitzer dort aufgestellt, um Falschfahrer zu überführen. Es handele sich also weder um einen Schildbürgerstreich noch um Staatsversagen, heißt es. Und das waren die Nachrichten mit Danny Hoppe.
6: Danke, Danny. Wir schauen aufs Wetter für Hagen. Da haben wir gerade 20 Grad in Eppenhausen und 21 in Haspe. Morgen schon wieder ein bisschen andere Werte, bis zu 26 Grad. Die Sonne ist dann auch wieder häufiger zu sehen. Und am Wochenende dann wieder Richtung 30 Grad Marke. Hagens schnellster Verkehrsservice, damit die A1 in Richtung Bremen zwischen Hagen-West und Kreuz Dortmund. Unna 11 Kilometer Stau, über eine halbe Stunde verliert ihr da. A43 nach Recklinghausen zwischen Bochum-Witten und Kreuz-Herne, 8 Kilometer stocken, eine Viertelstunde plus. Die A45 nach Dortmund zwischen Kreuz-Hagen und Westhofener Kreuz, 5 Kilometer stockend, 10 Minuten plus. Und die A45 weiter Richtung Dortmund zwischen Kreuz Dortmund-Witten und Dortmund-Hafen, 3 Kilometer stockend und zwischen Kreuz Castrop-Rauxel-Ost und Kreuz Dortmund-Nordwest nochmal 2 Kilometer Stau. Über 10 Minuten verliert ihr da dann nochmal. Und jetzt noch die A45 in Richtung Frankfurt, wenn ihr in die Richtung fahrt, zwischen Meinerzhagen und Olpe. 8 Kilometer Stau, über 20 Minuten müsst ihr da mehr einplanen. Da wo es geht, gute Fahrt.
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6: Hallo zusammen, ich bin Robin Hirmer.
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0: Ja, wir hatten Wahltage hier in der Stadt. Genauer gesagt in der Volme. Die Hagener Künstlerin Beba Idich hatte ja Stoff so ins Flussbett am Rathaus gelegt, dass sie wie ein Wal aussah. Coole Aktion, haben die einen gesagt. Was soll das? Haben andere gefragt. Die Aktion wurde jetzt beendet. Der Stoff ist wieder raus aus der Volme. Riecht ein bisschen streng, haben wir uns sagen lassen. Ja, die Stadt, der Wal und ja, der Humor. Was bleibt und was bleibt auf der Strecke? Ralf Schäpe, was würdest du sagen?
1: Nun, die einen konnten der Sache schon etwas abgewinnen.
2: Ja, also eigentlich fand ich es total witzig. Also ich habe es auf Facebook gesehen und dann war so ein Kommentar drunter, ist KI und so weiter. Und dann, ich bin gerade auf dem Weg in die Stadt gewesen, dachte mir, ach, ich gehe mal kurz vorbei. Ich fand es witzig irgendwie. Total cool eigentlich so.
3: Ja, ich finde, das ist voll schön. Vor allem, das ist auch richtig so gut geformt. Ja, das sieht echt aus, so wie eine Haut von so einem Wal, die rausgenommen wurden. Ja, also der im Land war, das erinnert mich schon sehr. Das ist auch ein bisschen traurig, aber ja. Auf jeden Fall, sehr, sehr schön.
4: Keine Ahnung, so ein erschreckendes Gefühl innerlich. So, man dachte, es ist ein Hai oder richtiges, eine Haihaut, als ob da ein Hai am Schwimmen war.
5: Ja, wir haben gerade den Post bei Radio Hagen gesehen und dann wollte mein Sohn hier hin und ich glaube, der Kleine ist recht begeistert.
4: Total, ja, 10 von 10.
2: Ich finde es super, also doch, so. Doch, kann man öfter machen so.
1: Auf Facebook, dem Fachportal für grundsätzliche Empörung über alles, da sah das schon anders aus. Die einen sahen das Andenken an Timmy verunglimpft, andere fanden es so einfach doof oder geschmacklos oder unrealistisch. Okay, ein paar coole Sprüche gab es auch als Posts, aber das Miesepetrige, das ist auf Facebook schon auffällig häufig vertreten, auch nicht zum ersten Mal.
0: Ja, das ist wohl so. Das Ganze hatte ja eine gewisse Dramaturgie, fast ein Hauch von Banksy hier bei uns an der Volme. Eine Kunstaktion, und zwar von Beba Idich, das wurde aber nicht sofort verraten.
1: Das kam dann erst später raus. Und wenn das Wort Kunst fällt, dann kommt auch garantiert die Frage, was hat das den Steuerzahler gekostet? Die kam auch. Fragen wir die Künstlerin selbst, warum hat sie das eigentlich gemacht?
6: Also der Wal steht ja für Natur und für unsere Verbindung zur Welt und für die Frage, wie wir mit unserer Umwelt umgehen. Und gleichzeitig zeigen die Reaktionen der Menschen, auch auf Social Media ganz extrem, wie unterschiedlich wir wahrnehmen, bewerten und miteinander kommunizieren. Also war ja alles dabei. Ja, es bleibt eigentlich nur die Einladung, offener zu sein für Neues, respektvoller miteinander umzugehen, andere Perspektiven zuzulassen und wieder mehr und bewusster hinzusehen. Manchmal braucht es etwas Unerwartetes im Alltag, wie ein Wal in der Volme, um eine Diskussion auszulösen und vielleicht auch etwas in uns selber zu verändern. Und das oder ist der Sinn der ganzen Sache hinter dieser Aktion.
1: Kann ich verstehen. Übrigens, das hat den Steuerzahler gar nichts gekostet. Und wenn es etwas gekostet hätte, ich wäre damit fein.
0: Ja, sie hat uns den Spiegel vorgehalten, wie das Künstler eben so machen. Und dieser Spiegel, der sah eben aus wie ein Buckelwal.

0: absoluten Klassiker von Pink Floyd hören wir gleich. Der ist schon ja fast 50 Jahre alt. Another Brick in the Wall. Und gleich um halb dann die Nachrichten mit Pauline Kohl.
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0: Es ist 16.30 Uhr.
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0: Mit Pauline Krull, guten Tag. Bei einer möglichen Amoktat an einem Gymnasium in Oberbayern sind laut einer Polizeisprecherin mindestens 2 Mädchen schwer verletzt worden. Ob Lebensgefahr besteht, ist aktuell noch unklar, ebenso wie viele Verletzte es insgesamt gibt. Ob die beiden Mädchen Schülerinnen des Gymnasiums sind, müsse noch geklärt werden. Der mutmaßliche Täter wurde festgenommen. Es soll sich um einen 16-Jährigen handeln. Ersten Erkenntnissen nach war er mit einem Messer und einer Schusswaffe bewaffnet. Der Nahostexperte Guido Steinberg sieht hinter den iranischen Angriffen auf Schiffe in der Straße von Hormuz eine klare Strategie. Ich kann mir nicht vorstellen, dass es sich da um Fehler handelt, sagte er der Tagesschau. Teheran wolle erzwingen, dass sich Schiffe bei einer Durchquerung der für den weltweiten Energiehandel wichtigen Meerenge mit dem Iran abstimmen. Und jetzt Nachrichten aus unserer Stadt. Vielfalt tut gut. Und genau das wird am Wochenende bei uns in Hagen gefeiert. Auf dem Programm stehen Sommervibes, internationale Streetfood, Tanz und jede Menge Musik. Das Vielfalt tut gut Festival am Allerwelthaus ist dieses Jahr noch größer. Zum ersten Mal wird die Rathausstraße zwischen dem Rathaus an der Volme und dem Dr. Ferdinand David Park für den Autoverkehr gesperrt. Die gewonnene Fläche wird für Action genutzt. Es gibt einen Basketball-Dribbelparcours von Phoenix Hagen und einen Bungee-Run. Auf der Brücke über der Volme wird eine Sitzlounge eingerichtet und eine zweite Bühne aufgebaut. Erstmals kooperiert das Festival mit dem Kulturbüro der Stadt Hagen. Im Rahmen des Kultursommers, der in diesem Jahr sein 40-jähriges Jubiläum feiert, wird Vielfalt tut gut Teil der beliebten Reihe Muschelsalat. Gefeiert wird am Samstag von 15 bis 23 Uhr. Das kostenlose Programm richtet sich an alle, von jung bis alt. Zwischen Skulpturen und Gemälden. So verbrachten Schülerinnen und Schüler der Friedensschule gestern ihren Tag. Sie waren zu Gast im Atelier des Hagener Künstlers Uwe Will. Im Rahmen der Projektwoche lernen sie jeden Tag Künstlerinnen und Künstler aus Hagen kennen. Sie besuchen Ateliers und Galerien und legen auch selbst Hand an. Man hätte sich bei der Projektwoche auch für zum Beispiel Gartenarbeit oder Fußball entscheiden können. Für Rihan war aber klar, ich will mich mit Hagener Kunst beschäftigen.
2: Seit ich jung war, habe ich gerne gezeichnet und gemalt. Und mein Vater hat mich immer geholfen damit, weil er kann auch gut zeichnen. Und es ist mein Hobby, seitdem ich 10 war. Aber seit diesem Jahr habe ich seit langem nicht mehr gezeichnet. In diesem Projektwoche bin ich heute gekommen, um mein Hobby zurückzukriegen und Künstler und Künstlerinnen sehen.
0: Selbst ein solides Schloss schützt nicht 100%ig vor Diebstahl. Aus einem Parkhaus am Sparkassenkarree wurde gestern ein hochwertiges Elektromountainbike gestohlen. Der Besitzer sicherte das gegen 8 Uhr morgens mit einem Schloss. Als er um 17.30 Uhr zurückkam, war das Zweirad weg und auch das Fahrradschloss war verschwunden. Die Hagener Polizei ermittelt jetzt wegen besonders schwerem Diebstahl und hofft auf Hinweise von Zeugen. Mehr Infos zum Diebstahl findet ihr auf radiohagen.de bei den Polizeimeldungen. Und das waren die Radio Hagen Nachrichten mit Pauline Krull. Das Wetter für Hagen. Der Himmel ist grau, später soll es noch etwas auflockern. Aktuell haben wir 17 Grad auf den Dahler Höhen und 21 am Hengsteisee. Viel Luft nach oben gibt es da heute aber ehrlich gesagt nicht mehr. Morgen und Freitag sieht das schon wieder anders aus. Die Sonne scheint von früh bis spät bei um die 26 Grad. Am Wochenende sind sogar Temperaturen bis 30 Grad drin.
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0: Hagen schnellster Verkehrsservice. A1 in Richtung Bremen. 11 Kilometer Stau zwischen Hagen West und dem Kreuz Dortmund-Unna. Hier kommt eine gute halbe Stunde obendrauf. A43 in Richtung Recklinghausen. 5 Kilometer Stau zwischen dem Kreuz Bochum-Witten und Bochum. In einer Viertelstunde seid ihr da durch. A45 in Richtung Dortmund. 5 Kilometer Stau zwischen den Kreuzen Hagen und Westhofen. Auch hier dauert es rund 15 Minuten länger. Das gleiche gilt für die Strecke von Dortmund-Eichlinghofen bis Dortmund-Nordwest. Allen unterwegs, gute Fahrt.
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3: Schönen Nachmittag. Ich bin Robin Hirmer. Hallo.
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0: Es ist 4:15. Hier ist der Mittwochnachmittag. Und eine neue Korrespondentin ist der Stadt, die heißt Lotti und hat sich heute im Hagener Norden schlau gemacht. Da war nämlich ein größerer Pressetermin.
1: Heute haben Ralf Schäfer und ich bestimmte Leute im Hagener Norden in Böhle angetroffen, weil dort ein neues Wohlbehagen hinkommen soll, eine neue Wohlbehageneinrichtung mit ca. rund 100 Pflegeplätzen. Wir haben erfahren, dass dort wohl sehr viel Barrierefreiheit hinkommen soll, vor allem auch viel größere Aufzüge, als man das schon kennt, für zum Beispiel auch mehr Betten oder so. Und dass die Trinkgutfiliale, die jetzt daneben leer steht, auch wahrscheinlich noch irgendwas damit zu tun haben könnte oder irgendwas dahin kommen wird, was damit zu tun hat.
0: Also aktuelle Infos aus der Poststraße, wo Wohlbehagen heute Spatenstich für eine weitere Einrichtung hatte. Und Ende nächsten Jahres soll das Ganze dann fertig sein. Ja, im Grunde ein spannender Termin für angehende Lokaljournalisten oder nicht?
1: Also ich würde immer noch sagen, dass es mich total interessiert. Also klar, es war voll ungewohnt, das zu machen, aber im Endeffekt hat es dann doch Spaß gemacht.
0: Ja, ganz so weit ist es auch noch nicht. Lotti ist 14, geht in die 8. Klasse am AD und ist ansonsten begeisterte Tänzerin. Da wollte ich direkt mal wissen, ob ich da verrenkungstechnisch vielleicht irgendwie mithalten könnte, wenn die Mädels anfangen zu trainieren.
1: Also ich bin selber nicht so die Beweglichste, aber an sich finde ich immer die Bein- und Fußsachen am einfachsten, weil man da einfach sein eigenes Limit hat und man nicht irgendwie wie alle anderen super gelenkig sein muss, wie in den Armen zum Beispiel, weil jeder hat einfach eine Grenze in der Hüfte, wo er sagt, höher kriege ich das Bein jetzt nicht, und deswegen finde ich das auch am entspanntesten, weil ich da selber meine Grenze aussuchen kann.
0: Ja, die Grenze in der Hüfte, die kenne ich auch, vor allem wenn ich länger gesessen habe. Lotti macht übrigens beides, klassisches Ballett schon ein bisschen länger und Hip-Hop noch recht frisch, und ja, wenn sie jetzt die Wahl hätte, sie möchte auch auf nichts davon verzichten.
1: Also ich würde tatsächlich beides beibehalten, weil ich mag dieses Klassische einfach, weil ich schon immer gemacht habe. Aber ich mag auch dieses Swaggy sein, dieses Locker-Sein beim Hip-Hop einfach total gerne.
0: Ja, unser Gast heute ganz swaggy, Lotti vom AD im Rahmen der Berufsfelderkundung.
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0: Es melden sich immer mal wieder Vereine bei uns, weil die Nachwuchs suchen. So hat das auch Uwe Schreckert aus Dahl gemacht, vom TSV Dahl. Und er sagt, wir suchen ganz dringend.
1: Jungen und Mädchen im Alter von 5 bis 12 Jahren, die gerne Fußball spielen möchten oder es erstmal nur erlernen möchten, ohne Leistungsdruck. Das sind die Jahrgänge 2014 bis 2021, die dann jeweils in die einzelnen Jugendmannschaften eingruppiert werden. Ebenso suchen wir Trainer und Trainerinnen, die bei uns gerne damit anfangen möchten, die das noch nie gemacht haben, können wir anbieten. Da gibt es auch Trainerlehrgänge für oder auch einfach nur unterstützen möchten.
0: Ja, und wer sich angesprochen fühlt, schaut einfach mal auf der Homepage des TSV Dahl vorbei.
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1: Mit Danny Hoppe, guten Tag. Zum ersten Mal seit 11 Jahren hat das Land NRW wieder einmal einen Familienbericht vorgelegt. Untersucht wurde dafür, wie es den Familien bei uns geht und mit welchen Problemen sie zu kämpfen haben. Zum Beispiel bei der Betreuung der Kinder, den steigenden Kosten oder der Suche nach passendem Wohnraum. Das Fazit des Berichts: Die meisten Familien sind zwar zufrieden mit ihrem Leben, gleichzeitig bleibt es für viele aber weiter schwierig, Familie und Beruf unter einen Hut zu bekommen. Vor allem Frauen sind hier stark belastet. Jandi berichtet aus dem Landtagsstudio Düsseldorf.
2: 2,5 Millionen Familien leben in NRW. Der Bericht zeigt, Familien organisieren ihren Alltag heute oft bis ins Detail. Sie sind mit anderen Worten organisatorisch auf Kante genäht. Fällt dann die Kinderbetreuung aus oder kommt eine andere Belastung wie Krankheit dazu, gerät das ganze System schnell ins Wanken. Die Autorin des Berichts, Professorin Kuger, sagte mir aber auch, viele kommen nach eigener Einschätzung gut durch den Alltag, trotz Krisen, steigender Kosten und wirtschaftlicher Unsicherheit.
3: Familien scheinen aber durchaus sehr kreativ und lösungsorientiert zu sein, den Alltag gut zu bewältigen.
2: Besonders deutlich bleiben die Unterschiede zwischen den Geschlechtern. Väter arbeiten im Schnitt 39 Stunden pro Woche, Mütter dagegen 27 Stunden und sie übernehmen nach wie vor den Großteil der Kinderbetreuung. Die Wissenschaftler empfehlen deshalb vor allem eine verlässlichere Kinderbetreuung, leichter zugängliche Familienleistungen und mehr Unterstützung bei gesundheitlichen und sozialen Belastungen.
1: Und jetzt weitere Meldungen im Überblick.
4: Trotz der Attacken von US-Präsident Trump hat NATO-Generalsekretär Rutte das Gipfeltreffen in Ankara als Erfolg bezeichnet. Das Bündnis sei stärker als je zuvor. Trump hatte die NATO-Verbündeten vorher allerdings scharf kritisiert. Dazu hatte er angekündigt, dass er alle Handelsbeziehungen mit Spanien beenden wolle und dass er auch weiter Interesse an Grönland habe. Nach der möglichen Amoktat in einem oberbayerischen Gymnasium sind die beiden schwer verletzten 13-jährigen Mädchen außer Lebensgefahr. Das hat die Polizei in Schongau mitgeteilt. Der festgenommene 16-Jährige soll mit einem Messer und einer Schusswaffe bewaffnet gewesen sein. Das sagte Bayerns Innenminister Herrmann. Laut Polizei könnte es sich auch um eine Beziehungstat handeln. Die Deutsche Bahn will in Zukunft mehr auf künstliche Intelligenz setzen, unter anderem bei der Kundenkommunikation. Hier will die Bahn 50 Millionen Euro investieren. Die neue Bahn-KI soll Kunden allgemeine und individuelle Auskünfte geben.
1: Gut, dass das nicht während eines Spiels passiert ist. Im Bremer Weserstadion ist am Nachmittag an einer Tribüne eine Betonstütze zerbrochen. Das hat der Fußball-Bundesligist vorhin bestätigt. Verletzt wurde demnach niemand und auch für die weiteren Tribünenteile bestehe keine Einsturzgefahr. Passiert ist das Ganze während Modernisierungsarbeiten im Stadion. In einem Teil des VIP-Bereichs sollten eigentlich Fensterscheiben entfernt werden. Dabei sei aus Versehen eine tragende Säule beschädigt worden, heißt es vom Verein. Man hoffe, dass man die Tribüne so schnell wie möglich wieder herrichten könne. Ein bisschen Zeit bleibt noch. Erst am 15. August plant Werder ein Testspiel im Weserstadion. Und das waren die Nachrichten mit Danny Hoppe.
5: Danke, Danny. Wir schauen aufs Wetter für Hagen. 20 Grad aktuell in Priorei und 21 in Eppenhausen. Morgen schon wieder ein bisschen wärmer, 26 mit eben mehr Sonne. Und am Wochenende dann sogar bis zu 30 Grad. Hagens schnellster Verkehrsservice, A1 in Richtung Bremen zwischen Hagen Nord und Unna, 7 Kilometer stockend, ungefähr 10 Minuten plus. A43 nach Recklinghausen zwischen Bochum-Witten und Herne-Eickel, 8 Kilometer Stau, 20 Minuten dauert das ungefähr länger. A45 Richtung Dortmund zwischen Kreuzhagen und Westhofener Kreuz, 5 Kilometer Stau, eine Viertelstunde plus. Und weiter Richtung Dortmund zwischen Dortmund-Eichlinghofen und Kreuz Dortmund Nordwest, 4 Kilometer stockend, ungefähr 10 Minuten plus. Dann noch die A45 in Richtung Frankfurt zwischen Meinerzhagen und Olpe, 5 Kilometer Stau, eine Viertelstunde dauert das länger. Da wo es geht, gute Fahrt.
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5: Wunderbaren Mittwochnachmittag. Ich bin Robin Hirmer. Hallo.
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0: Hier ist Radio Hagen, der Mittwochnachmittag. Ja, am Sonntag gab es ja so einen Hauch von Christo, ne? Verhülltes Vorhalle, zum Beispiel auf dem Europaplatz, ganz viele Aktionen. Und solche, ja, fast schon Klassiker gibt's im lebendigen Vorhalle einige.
1: Picknick im Park wird wieder kommen. Das Straßenfest zu Halloween, Adventsbazar.
0: Ja, das sagt Margrit Wünsch. Die ist nämlich in dieser Initiative Lebendiges Vorhalle. Regelmäßig trifft man sich da und ja, sammelt Ideen, setzt die dann auch um. So ist zum Beispiel auch das Repair Café entstanden.
1: Und wir treffen uns einmal im Monat sonntags, und zwar am letzten Sonntag. Und dann kann jeder kommen und seine reparaturbedürftigen Sachen bringen. Entweder wird das dann vor Ort repariert oder die bekommen den Hinweis, es geht nicht mehr, oder sie bekommen den Hinweis, geht dort und dorthin.
0: Ja, und das ist ja alles besser, als so Sachen direkt wegzuschmeißen und neu zu bestellen. Da muss man ja auch ein bisschen an die Nachhaltigkeit denken. Ja, und dann gibt's quasi direkt die nächste Idee, die schon um die Ecke kommt, quasi aus den eigenen Reihen.
1: Und auch dabei kommt man wieder ins Gespräch und es entstehen neue Gedanken. So hatte dann zum Beispiel der eine, der beim Repair Café involviert ist, seine Frau mitgebracht, weil sie Näherin ist oder Schneiderin sogar. Sie hat die Idee, sich selbstständig zu machen, hat aber noch Bedenken. Ja, und da sagt unsere Ideengeberin und die anderen auch, mach das. Wir sind hier alle eins und wir unterstützen uns alle. Und wenn du hier ein Studio aufmachst, ein Änderungsstudio oder so, wir kommen alle zu dir.
0: Ja, wenn man die richtigen Leute im Netzwerk hat, die dann auch mit anpacken, im Zweifel einen Laden um- oder ausbauen wollen, dann ist man doch wirklich gut unterwegs. Ja, und nächstes Jahr will die Gruppe Lebendiges Vorhalle auch gerne Teil einer größeren Sache sein.
1: Wir wollen uns auch an den Aktionen zur IGA beteiligen. Also in Berlin nannte sich das IGA vor Ort. Diesen Slogan habe ich hier noch nicht gehört, aber wäre passend, um auch über diese Schiene IGA ein Anziehungspunkt zu werden und zu zeigen, wie schön der Europaplatz ist. Und man kann sich da gut aufhalten.
0: Tja, es ist ein Treffpunkt im Stadtteil, im lebendigen Vorhalle. Und ja, wenn ihr da mitmachen wollt und vielleicht auch eure Ideen einbringen wollt, dann macht das gerne. Und mehr zum Thema internationale Gartenausstellung. IGA findet ihr auch bei uns online.
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0: Tate McRae und She's All I Wanna Be. 4 Jahre ist das auch schon alt, klingt aber immer noch sehr frisch, wie ich finde. Das gilt im Grunde auch für das Stück, was gleich kommt vor den Nachrichten. Alphaville, Forever Young, natürlich ein absoluter Klassiker und naja, man hört die 80er ein bisschen, aber es macht immer noch Spaß. Ist ein Meisterwerk der Jungs von Alphaville. Gleich hier bei mir vor den Nachrichten.
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0: Es ist 17.30 Uhr.
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0: Ich bin Robin Hirmer, hallo. Am Freitag wird wie geplant über das umstrittene Krankenkassensparpaket abgestimmt. Der Bundestag hat ein Verschieben mit der Mehrheit der schwarz-roten Koalition abgelehnt. Grüne und Linke hatten zuvor beantragt, die geplante zweite und dritte Lesung des Gesetzentwurfs von der Tagesordnung zu streichen. Nach der jüngsten Eskalation im Iran-Krieg hat US-Präsident Trump mit weiteren US-Angriffen heute Nacht gedroht. Das US-Militär habe den Iran mit seinen Attacken vergangene Nacht hart getroffen und wir werden sie höchstwahrscheinlich auch heute Nacht wieder hart treffen, sagte Trump bei einem Treffen mit dem ukrainischen Präsidenten Zelensky am Rande des NATO-Gipfels in Ankara. Und jetzt Nachrichten aus unserer Stadt. Zu schnelles Fahren ist und bleibt der Killer Nummer 1 im Straßenverkehr. Die Hagener Polizei hat am Dienstag gleich mehrere Kontrollstellen in der Stadtmitte errichtet und einige Verkehrssünder erwischt. Kontrolliert wurde auf dem Graf-von-Galen-Ring, der Bahnhofshinterfahrung und in der Weringhauser Straße. 26 Leute waren zu schnell unterwegs. Trauriger Spitzenreiter war ein Mann, der 77 Stundenkilometer in einer Tempo-50-Zone fuhr. Ihn erwartet ein Bußgeld in Höhe von 115 Euro und einen Punkt in der Verkehrssünderkartei. Auch andere Raser wurden zur Kasse gebeten. Außerdem wurden Leute mit Handy am Steuer erwischt, ebenso 14 Fußgänger, die über Rot gingen und Leute, die verbotswidrig auf E-Scootern fuhren. Auch ein Haftbefehl wurde vollstreckt. Der Gesuchte konnte nach Zahlung einer Ersatzfreiheitsstrafe seine Fahrt fortsetzen. Vielfalt tut gut. Das Festival am Allerwelthaus setzt am Wochenende neue Akzente. Auf dem Programm stehen Sommervibes, internationales Streetfood, Tanz und jede Menge Musik. Das Festival setzt seit Jahren aber auch ein deutliches Zeichen für Zusammenhalt in Hagen. Mehr von Pauline Krull.
2: In diesem Jahr präsentiert sich das Festival größer als je zuvor. Zum ersten Mal wird die Rathausstraße zwischen dem Rathaus an der Volme und dem Dr. Ferdinand David Park für den Autoverkehr gesperrt. Auf der neu gewonnenen Fläche entstehen Bewegungsangebote wie ein Basketball-Dribbelparcours von Phoenix Hagen sowie ein Bungee-Run. Auf der Brücke wird eine Sitzlounge mit einer zweiten Bühne geschaffen. Auch die Rathausstraße selbst wird zur Bühne. Das Abendprogramm setzt ebenfalls einen neuen Akzent. Erstmals kooperiert das Festival mit dem Kulturbüro der Stadt Hagen. Im Rahmen des Kultursommers, der in diesem Jahr sein 40-jähriges Jubiläum feiert, wird Vielfalt tut gut Teil der beliebten Reihe Muschelsalat.
0: Gefeiert wird Samstag von 15 bis 23 Uhr. Das kostenlose Programm richtet sich an Familien, Jugendliche und Erwachsene. Auch im Hagener Süden werden Nachwuchskicker gesucht. Beim TSV Dahl hat man jetzt einen Aufruf gestartet. Es geht um Jungen und Mädchen im Alter von 5 bis 12 Jahren, die ohne großen Leistungsdruck Fußball spielen wollen. Auch Trainerinnen und Trainer sind Mangelware. Wer sich angesprochen fühlt, findet Infos auf der Homepage des TSV Dahl. Und mehr zu den Nachrichten und viele Beiträge findet ihr natürlich auch bei uns auf der Homepage auf radiohagen.de. Das Wetter für Hagen. Heute den ganzen Tag eher grau und ja, Werte so eher über 20 Grad und morgen dann deutlich wärmer, 26 Grad. Die Sonne scheint dann fast den ganzen Tag und am Wochenende sogar Temperaturen bis 30 Grad.
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0: Hagens schnellster Verkehrsservice A43 nach Recklinghausen zwischen Kreuz Bochum-Witten und Herne-Eickel. 6 Kilometer Stau. Eine Viertelstunde ungefähr dauert das länger. A45 nach Dortmund zwischen Kreuz Hagen und Westhofener Kreuz. 5 Kilometer Stau und ein bisschen über 10 Minuten müsst ihr da mehr einplanen.
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0: Hallo zusammen, ich bin Robin Hirmer.
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0: Es könnte wettertechnisch ja tatsächlich passen am Wochenende für ja alles, was da so Open Air geplant ist. Beispielsweise in Hohenlimburg, da ist ja Stadtfest und der Kollege Timo Hiebler spielt da auch mit seiner Band Mr. Meier die Kracher von EAV, Falco und anderen Ösis. Ja, auf jeden Fall immer ein großer Spaß. Insofern Empfehlung. Und natürlich ist das andere Programm auch stark in Hohenlimburg. Und ja, einfach ein paar Leute treffen bei so einem Fest ist ja auch immer schön. Am Samstag schon im Ferdinand-David-Park, das Vielfalt-tut-gut-Festival. Ich habe mal gesagt, das ist Hagens buntestes Festival und ich meine das sehr, sehr positiv. Ja, weil da einfach auch gezeigt wird, wie man zusammen eine gute Zeit haben kann. Es duftet immer sehr, sehr lecker im Ferdinand-David-Park, weil es eben auch Grillgerichte aus aller Welt gibt und auch andere Leckereien, die man einfach mal probieren kann.
1: Viele verschiedene Länder und Kulturen und Menschen, die sich zusammentun und schöne Zeit verbringen.
2: Das bedeutet für mich, dass alle Volksgruppen, die in Hagen leben, akzeptiert werden, angenommen werden und dass halt ein friedliches Miteinander stattfindet. Dafür müssen natürlich auch die deutschen Einwohner was tun, natürlich auch die, die integriert werden wollen.
3: Ja, international. Alles gemischt, alles durcheinander. Wie es sein soll.
0: Ja, und diesmal ein bisschen aufgemotzt, haben wir gerade schon in den Nachrichten gehört. Die Rathausstraße ist gesperrt und es gibt Aktionen, die es sonst beim Vielfalt tut gut Festival noch nicht gab. Also auch da lohnt sich sicher mal vorbeizuschauen.

Ja, wir schwelgen so ein bisschen in Erinnerungen und freuen uns schon auf das 50. Freddy-Freiluft-Turnier auf Emst. Immer ein großer Spaß und Mitte Juli wieder. Ja, und zum Jubiläum hatten beispielsweise auch die Kollegen der Westfalenpost ein bisschen aufgerufen, alte Fotos mal zu posten. Und ja, der Kollege Harry Wandke natürlich ganz vorne mit dabei. Könnt ihr auch reinschauen bei uns bei Das mal Fakt in der Insta-Story. Ja, ich wünsche euch auf jeden Fall einen wunderbaren Abend. Wir hören uns morgen wieder. Ich bin Robin hier mal. Tschüss.

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1: Mit Ralf Bosse. Die Absprache zwischen Donald Trump und FIFA-Präsident Gianni Infantino hat ein weiteres Nachspiel. Abgeordnete der EU haben einen Brief an 27 Fußballverbände verschickt mit der Aufforderung, bei der FIFA formelle Schritte gegen Infantino einzuleiten. Grund: die zurückgenommene rote Karte gegen den US-Stürmer Valerian Balogun. 35 EU-Politiker haben bereits unterzeichnet. Auch DFB-Präsident Bernd Neuendorf hatte im Vorfeld eine Aufklärung gefordert.
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2: Mit Danny Hoppe. Guten Abend. Im Konflikt zwischen den USA und dem Iran stehen die Zeichen wieder klar auf Eskalation. US-Präsident Trump will es nicht bei den Luftangriffen der vergangenen Nacht belassen. Beim NATO-Gipfel in Ankara hat er am Nachmittag schon die nächste Angriffswelle angekündigt. Das US-Militär werde den Iran in der kommenden Nacht erneut richtig hart treffen, sagte Trump. Walter Albrecht aus dem News-Team: bis vor kurzem sah ja eigentlich alles nach Entspannung aus. Das ist jetzt wohl vorbei.
3: Genau, Trump hat die Feuerpause heute nämlich für beendet erklärt. Er wirft der Führung in Teheran vor, sich nicht an die Vereinbarungen zu halten. Trotzdem will er aber zulassen, dass seine Unterhändler weiter mit dem Iran sprechen. Vorausgegangen waren mutmaßlich iranische Angriffe auf Tanker in der Straße von Hormuz. Die USA griffen daraufhin dutzende Ziele im Iran an, darunter Radar. Iran antwortete wiederum mit Angriffen auf US-Militärstützpunkte in Kuwait und Bahrain. Außerdem drohte Trump erneut mit einer Blockade gegen den Iran. Dadurch könnten Schiffe iranische Häfen künftig wie schon einmal weder anlaufen noch verlassen.
2: Ein anderes Thema beim NATO-Gipfel war die Ukraine. Es gab eine neue Zusage für milliardenschwere Militärhilfen.
3: In diesem Jahr kann Kiew mit 70 Milliarden Euro für militärische Ausrüstung und Ausbildung rechnen. Für kommendes Jahr ist nochmal dieselbe Summe geplant. Das steht so in der Gipfelerklärung. Außerdem gibt es eine wichtige Nachricht für die ukrainische Luftverteidigung. Die USA wollen der Ukraine erlauben, Patriot-Luftabwehrraketen künftig selbst zu bauen. Das hat US-Präsident Trump bei einem Treffen mit dem ukrainischen Staatschef Selenskyj angekündigt. Die Ukraine braucht die Patriots dringend, um sich besser vor russischen Angriffen mit ballistischen Raketen zu schützen.
2: Danke, Malte. Und jetzt weitere Meldungen im Überblick. Nach der möglichen Amok-Tat an einer Schule im oberbayerischen Schongau hat sich die Polizei noch einmal geäußert. Demnach sind die beiden 13-jährigen Mädchen, die bei der Attacke schwer verletzt wurden, außer Lebensgefahr. Der festgenommene 16-Jährige hatte laut Polizei ein Messer und eine Schusswaffe dabei. Das Motiv ist noch unklar. Die Vereinbarkeit von Familie und Beruf bleibt vor allem für Frauen eine große Herausforderung. So steht es im neuen Familienbericht der NRW-Landesregierung. Demnach stemmen Frauen weiterhin den größten Teil der Care-Arbeit. Gewarnt wird im Bericht außerdem, dass das Armutsrisiko für Alleinerziehende, kinderreiche Familien und Familien mit Zuwanderungsgeschichte gestiegen sei. Das US-Unternehmen OpenAI gibt morgen sein neues KI-Modell für die breite Öffentlichkeit frei. GPT 5.6, das hat das Unternehmen bestätigt. Politiker und Sicherheitsexperten sind in Sorge, weil die neue KI-Technologie weltweit Software-Schwachstellen ausfindig machen und Angriffsflächen für Hacker bieten kann. Die Lehrerinnen und Lehrer in Deutschland werden im Schnitt immer älter und arbeiten oft in Teilzeit. Das zeigen neue Zahlen des Statistischen Bundesamts. Demnach ist jede dritte Lehrkraft inzwischen älter als 50 Jahre. Einen neuen Höchststand gibt es auch bei der Teilzeitquote. Sie lag im Schuljahr 2024/25 bei 44%. Das ist der höchste Wert seit Beginn der Datenerhebung. Und das waren die Nachrichten mit Danny Hoppe.
4: Das Wetter. Die Sonne hat heute mal Pause gemacht. Jetzt am Abend lockert es hier und da aber auch nochmal auf. Es bleibt die meiste Zeit trocken. Ganz vereinzelt können mal ein paar Tropfen mit dabei sein. Später in der Nacht bleibt es trocken und die Temperaturen pendeln sich ein. So zwischen 16 und 13 Grad. Morgen dann deutlich mehr Sonne als heute und das Ganze bei bis zu 29 Grad. Freitag geht's dann sonnig weiter.
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4: Ab 15 Minuten habe ich da gerade 4 Meldungen für euch. Einmal die A1 Dortmund-Euskirchen zwischen dem Kreuz Leverkusen und Köln-Löwenich. 8 Kilometer, eine Viertelstunde plus. 18 Minuten auf der A3 Köln-Oberhausen zwischen dem Dreieck Langenfeld und dem Kreuz Hilden. 4 Kilometer Stau. Dann die A4 Olpe-Aachen zwischen dem Kreuz Köln-Ost und dem Kreuz Köln-Süd. 7 Kilometer, 25 Minuten plus. Und nochmal 17 Minuten obendrauf auf der A43 Wuppertal-Recklinghausen zwischen dem Kreuz Bochum und dem Kreuz Herne 6 Kilometer Stau. Allen unterwegs eine gute Fahrt, kommt gut an.
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4: Robert Janz ist hier, hallo zusammen. Und bei mir ist in der Bude heute der Strom ausgefallen zu Hause. Und ich sag euch, das ist für mich ein Albtraum. Also ich musste kalt duschen heute Morgen. Es gibt bestimmt Leute, die jetzt zuhören und sagen, ja, Moment mal, ich dusche jeden Morgen kalt. Ja, ist schön für euch. Für mich, ich stehe dazu, ich bin absoluter Warmduscher. Es ist für mich der Horror gewesen. Aber, und das ist jetzt das Positive, jetzt weiß ich einfach die kleinen Dinge im Leben wieder mehr zu schätzen. Also auch hier mit euch jetzt wieder eine gute Zeit haben zu dürfen. Und dann würde ich vorschlagen, starten wir jetzt einfach mal rein. Ich freue mich mit Musik von Everything But The Girl, Missing.

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0: Katy Perry war das mit Watch It Burn. Morgen kommt der Sommer zurück. Es wird wieder sonnig und warm. Und weil in der Sonne chillen einfach auch jeder kann, habe ich einen anderen Vorschlag. Wie wäre es denn mit Kino? Denn König der Löwen, Die Schöne und das Biest oder zuletzt Lilo und Stitch. Ne? Seit gut 10 Jahren wirklich haut Disney so gut wie jeden seiner Animationsklassiker nochmal neu raus. Irgendwie als Live-Action-Movie. Und dieses Recycling, nenne ich das mal vorsichtig, das geht jetzt munter in die nächste Runde mit Vaiana. Der Film kommt morgen in unsere Kinos. Filmexperte Jörg Albrecht.
1: Ja, Vaiana. Da werden sich viele denken, Moment mal, das Original ist doch gerade mal 10 Jahre alt und jetzt schon ein Live-Action-Remake. Das klingt nicht nur so, als ob es komplett überflüssig wäre. Das ist es auch, zumal den neuen Vaiana fast nichts vom Original unterscheidet. Trotz der menschlichen Darsteller sieht er außerdem ebenfalls aus wie ein Animationsfilm aus dem Computer.
2: Weißt du jetzt, wer du bist?
3: Dann sind die Geschichten wahr.
2: Die Geschichte fängt gerade erst an.
0: Ui, falls jemand diese Geschichte vielleicht doch noch nicht kennen sollte, wovon handelt Vaiana?
1: Also im Mittelpunkt steht die 16-jährige Vaiana. Das ist die furchtlose Tochter des Chiefs vom Volk der Mutunui in der Südsee. Als das dann in Not gerät, sticht Vaiana in See, um den Halbgott Maui zu finden, der an dieser Notlage nicht so ganz unschuldig ist.
3: Maui, Halbgott des Windes und des Meeres.
4: Held der Seefahrer. Es heißt korrekt Maui, Formwandler, Halbgott des Windes und des Meeres, Held der Seefahrer.
1: Dwayne Johnson hat Maui ja schon im Original die Stimme geliehen. Und er spielt ihn jetzt auch in der Realverfilmung mit Langhaarperücke.
3: Seht euch nur seine wilden Locken an.
4: Ja, ich hab wirklich schönes Haar.
1: Für einen Gag sind seine Locken zwar gut, aber eigentlich sieht Dwayne Johnson extrem dämlich damit aus. Auch da wollten die Macher dem ursprünglichen Vaiana treu bleiben. Und ich hab's ja auch schon gesagt, das Remake ist eine 1:1-Kopie, die wirklich niemand braucht.
0: Wir müssen auch noch mal kurz über den Filmtitel sprechen. Der ist ja im Original gar nicht Vaiana, sondern Moana. Wie kommt's?
1: Ja, Vaiana heißt er bei uns in Deutschland, weil es Markenrechte einer Kosmetikfirma am Namen Moana gibt. Das ist die nicht so spektakuläre Erklärung für die Titeländerung. Die bei weitem interessantere, die hat mit einer Frau zu tun, nämlich dem italienischen Pornostar Moana Pozzi. Die Legende geht, dass Disney verhindern wollte, dass Kids, die nach ihrer Prinzessin Moana googeln, auf eben diese Moana Pozzi stoßen. Und hey, ich habe nicht gesagt, ihr sollt jetzt googeln.
0: Ja, gut, dass du es gesagt hast. Ich wollte es gerade so mal sagen. Nur 10 Jahre nach dem Animationsfilm Vaiana bringt Disney das Ganze jetzt nochmal als Live-Action-Movie in die Kinos. Jörg ist nicht so begeistert, haben wir gerade gehört. Danke dir.

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0: Das Wetter.
1: Der Mittwochabend bleibt so ein bisschen durchwachsen. Viele Wolken, zwischendurch aber auch mal Wolkenlücken am Himmel. Hier und da kann auch noch mal örtlich ein bisschen Regen mit dabei sein. Später wird es dann trocken und die Nacht wird mild mit 16 bis 13 Grad. Morgen wird es dann insgesamt deutlich freundlicher als heute, also viel mehr Sonne. Die meiste Zeit trocken und Höchstwerte bis 29 Grad.
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1: Wir checken schnell die Lage auf den Straßen. Ab 15 Minuten die A3 Köln-Oberhausen zwischen dem Dreieck Langenfeld und dem Kreuz Hilden. 3 Kilometer Stau, eine Viertelstunde plus. Eine halbe Stunde auf der A4 Olpe-Aachen zwischen dem Kreuz Köln-Ost und dem Kreuz Köln-Süd. 7 Kilometer. Und dann nochmal 2 Kilometer Stau auf der A45 Hagen-Gießen zwischen Meinertshagen und Olpe. Aktuell 15 Minuten plus. Allen unterwegs eine gute Fahrt. Kommt gut an.
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1: Hi zusammen, Robert Jantz ist hier und Fußballfans, aufgepasst, heute könnt ihr euch entspannen. Es gibt tatsächlich mal kein WM-Spiel. Ja, es ist der erste spielfreie Tag bei diesem Wahnsinnsturnier. Aber keine Panik, morgen geht es bereits mit den Viertelfinals weiter. Den Auftakt macht dann um 22 Uhr das K.O.-Duell Frankreich gegen Marokko in Boston. Das ist ja tatsächlich dann auch die Neuauflage des WM-Halbfinals von 2022. Damals hat Frankreich 2:0 gewonnen. Sprechen wir gleich nochmal ausführlich drüber mit meinem Kollegen Ralf Bosse aus unserem WM-Studio und zur Einstimmung jetzt schon mal den offiziellen WM-Song Die Die von Shakira und Burna Boy.

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0: Musik von Álvaro Soler war das. Morgen steht bei der Fußball-Weltmeisterschaft in den USA das erste Viertelfinale mit wirklich besonderer Brisanz an.
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0: Frankreich trifft auf Marokko. Ralf Bosse aus unserem WM-Studio. Warum bewegt dieses Spiel so viele Menschen?
2: Weil sich hier weit mehr als zwei Fußballnationalmannschaften gegenüberstehen. Frankreich und Marokko verbindet eine lange gemeinsame Geschichte, viele familiäre Beziehungen und eine große marokkanische Community in Frankreich. Zahlreiche Nationalspieler kennen sich aus den europäischen Ligen. Einige haben sich in ihrer Karriere sogar zwischen beiden Nationalteams entscheiden müssen, wie zum Beispiel Ayoub Mouadi, der in den Jugendnationalmannschaften Frankreich spielte, von Nationaltrainer Didier Deschamps noch als zu jung eingeschätzt wurde. Der 18-Jährige spielt jetzt für Marokko und trumpft groß auf. Entsprechend groß ist die Aufmerksamkeit weit über den Fußball hinaus.
0: Sportlich spricht ja vieles für Frankreich, aber ganz so eindeutig dürfte die Aufgabe nicht werden, oder?
2: Nein, denn Marokko hat sich bei dieser Weltmeisterschaft erneut als unangenehmer Gegner präsentiert. Die Mannschaft verteidigt kompakt, schaltet schnell um und hat schon mehrfach gezeigt, dass sie auch favorisierte Teams vor große Probleme stellen kann. Frankreich bringt zwar die größere individuelle Qualität und mehr Erfahrung auf diesem Niveau mit, doch gerade in einem K.O.-Spiel können Kleinigkeiten den Unterschied machen. Die Voraussetzungen für ein spannendes Viertelfinale sind also bestens.
0: Herrlich. Um 22 Uhr geht es morgen Abend los. Das scheint sehr spannend zu werden. Vielleicht fliegt ja der nächste Titelfavorit raus.
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1: Mit Danny Hoppe. Guten Abend. 5 Jahre nach der Flutkatastrophe von 2021 wollen NRW und die Niederlande beim Hochwasserschutz enger zusammenarbeiten, um die Menschen besser vor Starkregen und Überschwemmungen zu schützen. Darauf haben sich beide Seiten heute in Aachen geeinigt. Dafür wird weiter in neue Schutzanlagen, moderne Warnsysteme und Forschung investiert. Denn mit dem Klimawandel steigt auch das Risiko extremer Hochwasser. José Nasjandi aus dem Landtagsstudio hat die Einzelheiten.
2: Seit der Flutkatastrophe hat NRW fast 500 Millionen Euro zusätzlich in den Hochwasserschutz investiert. Gefördert wurden rund 600 Projekte von neuen Deichen und Rückhaltebecken bis hin zu renaturierten Flussauen, die das Wasser künftig besser aufnehmen sollen. Gleichzeitig wurde das Netz der Hochwassermessstellen deutlich ausgebaut und die Zusammenarbeit mit den Niederlanden intensiviert. NRW-Umweltminister Oliver Krischer sagte in Aachen:
3: Die Katastrophe von 2021 war für uns in Nordrhein-Westfalen eine Zäsur. Es gab ein Davor im Hochwasserschutz und es gibt ein Danach.
2: Beide Länder sind sich einig, einen vollständigen Schutz vor Hochwasser wird es wohl nie geben. Mit mehr Vorsorge, schnelleren Warnungen und gemeinsamen Projekten soll das Risiko für die Menschen entlang von Rhein- und Nebenflüssen deutlich gesenkt werden.
1: Und jetzt weitere Meldungen im Überblick. Der NATO-Gipfel in Ankara ist vorbei und US-Präsident Trump hat gerade eine positive Bilanz gezogen. Man habe eine großartige Zeit gehabt. Vorher hatte Trump beim Gipfel dem Iran mit einer neuen großen Angriffswelle in der Nacht gedroht und einer neuen Seeblockade von Schiffen, die iranische Häfen anlaufen oder verlassen. Nach der möglichen Amoktat in einem oberbayerischen Gymnasium sind die beiden schwer verletzten 13-jährigen Mädchen außer Lebensgefahr. Das hat die Polizei in Schongau mitgeteilt. Der festgenommene 16-Jährige war demnach mit einem Messer und einer Schusswaffe bewaffnet. Die genauen Hintergründe der Tat sind weiter unklar. Die Weltgesundheitsorganisation geht davon aus, dass sich die Zahl der Krebsdiagnosen bis zum Jahr 2050 weltweit fast verdoppeln könnte. Gründe seien Mängel in der Prävention. Dazu kämen klassische Risikofaktoren wie Rauchen, Alkohol, zu wenig Bewegung und Übergewicht, heißt es im neuen Krebsbericht der WHO. Sollten die Geschäfte auch sonntags häufiger mal öffnen dürfen, ja oder nein? In dieser Frage sind die Menschen in Deutschland ziemlich gespalten. 43% sind eher dafür, 50% sind dagegen. Das zeigt eine neue YouGov-Umfrage. Vor knapp einem Jahr hatte das Meinungsforschungsinstitut die Frage schon mal gestellt. Damals war die Ablehnung noch deutlich größer. Die Handelsverbände fordern schon länger, dass Geschäfte öfter und flexibler sonntags öffnen dürfen. Einkaufen sei auch ein Freizeiterlebnis, sagen sie. Die Gewerkschaft Verdi ist dagegen. Sie sagt, längere Öffnungszeiten ließen schon jetzt immer weniger Raum für Familie, Freunde und Ehrenamt. Der Sonntag sei der einzig verlässliche, planbare, freie Tag. Und das waren die Nachrichten mit Danny Hoppe.
4: Das Wetter. Draußen ist jetzt, würde ich mal sagen, kein Bilderbuch-Sommerabend. Aber die Wolken, die reißen stellenweise so ein bisschen auf. Vereinzelt kann hier und da auch noch mal ein Tropfen mit dabei sein. In den nächsten Stunden wird es insgesamt trockener. Später in der Nacht bleibt es auch ganz entspannt. Tiefstwerte dann so bei 16 bis 13 Grad. Morgen wird es das Schöne deutlich sommerlicher als heute. Im Nordosten noch ein bisschen wolkiger, aber ansonsten wirklich richtig schönes Sommerwetter. Das Ganze war bis zu 29 Grad.
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4: Kurz nach 19 Uhr, ab 15 Minuten zwei Meldungen. Einmal die A3 Köln-Oberhausen zwischen Solingen und dem Kreuz Hilden 2 Kilometer 16 Minuten plus und 20 Minuten obendrauf auf der A4 Köln-Aachen zwischen dem Dreieck Köln-Heumer und dem Kreuz Köln-Süd 6 Kilometer Stau dort. Allen unterwegs eine gute Fahrt, kommt gut an.
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4: Robert Jans ist hier. Ich hoffe, ihr habt einen entspannten Abend. Jetzt mit einem Highlight für alle Linkin Park Fans unter euch. Ich spiele euch Lost und gleich checken wir da mal, wer musikalisch in diesem Jahr so bisher am erfolgreichsten war. Machen wir nach 3 Hits am Stück.

0: Neue Musik war das von Moss Kenner. Das Jahr ist schon gut halb rum, ne? Da kann man schon mal auch musikalisch so eine Halbzeitbilanz ziehen. Die Konsumforscher von GfK Entertainment, die haben das gemacht. Kollege Ronny Thora. Ronny, was war da los in der ersten musikalischen Halbzeit 2026?
1: Ja, dass Megastar Taylor Swift ganz vorn liegt bei den Singles, ist ja fast schon Routine. Erstaunlich höchstens, dass sie mit The Fate of Ophelia vorne lag jetzt im ersten Halbjahr, obwohl der Song ja schon letzten Oktober rauskam. Bei den Alben liegen die Toten Hosen vorn, vor den K-Pop-Stars BTS und Harry Styles. Aber das Album Trink aus, wir müssen gehen, soll ja angeblich auch das letzte Studioalbum von Campino und Co. sein. Größte Überraschung des ersten Halbjahres aber vielleicht, Michael Jackson lag jetzt posthum nochmal mit 3 Alben weit vorn in den Charts. Hat natürlich mit dem Erfolg des Kinofilms Michael zu tun, der vielen die Musik des King of Pop nochmal nahegebracht hat.
0: Die gute Taylor und die Hosen sind also bisher die Chartkönige 2026. Aber Michael Jackson, der hat sie auch nochmal reingemogelt und den hören wir jetzt mit Heal the World.
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0: Das Wetter.
1: Es geht mit doch recht vielen Wolken rein in den Abend, aber es gibt auch die ein oder anderen hellen Stellen am Himmel. Einzelne Tropfen sind vielleicht auch noch dabei, viel kommt da aber nicht mehr runter. Später bleibt es auch trocken, dazu kühlt es auf 16 bis 13 Grad ab. Morgen setzt sich die Sonne durch, es bleibt trocken und die Temperaturen steigen auf bis zu 29 Grad.
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1: Wir checken die Lage auf den Straßen ab 15 Minuten. Zwei Meldungen. Einmal die A2 Hannover-Dortmund zwischen Gütersloh und Reda-Wiedenbrück. 1 Kilometer, 28 Minuten plus. Und eine Viertelstunde auf der A2 Hannover-Dortmund zwischen Beckum und Hamutrop. 1 Kilometer Stau. Allen unterwegs eine gute Fahrt. Kommt gut an.
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1: Robert Jantz steht hier im Studio. Hallo zusammen, schön, dass ihr mit am Start seid. Und wir starten jetzt rein in diese halbe Stunde mit einem 90er. Ich spiele euch Sascha mit If You Believe. Macht euch einen schönen Abend.

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0: Trivia habe ich euch gespielt. Und ja, Fernsehen ist schon wild, ne? Hier die Tage habe ich Morgenmagazin geschaut. Wen sehe ich da? Icky Mel und entsetzte Gesichter. Jetzt muss ich euch nochmal was beichten. Und zwar habe ich letztens an einem Sonntagmittag auch mal den Fernseher angemacht und habe ich mir da angeschaut, den ZDF-Fernsehgarten mit hier Kiwi, ne? Und was ich da gesehen habe, also dieses ganze Sendungskonzept, faszinierend und irgendwie auch ein bisschen, weiß ich nicht, es hat was mit mir gemacht und mit diesem Gefühl bin ich nicht alleine.
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3: Ja, nee, ist klar. Was ist denn nur los in unserem Land? Die nächste Instanz wackelt. Der ZDF-Fernsehgarten hat große Probleme. Die feiern gerade 40 Jahre Fernsehgarten. Und da frage ich mich, 40 Jahre erst? Ich hätte jetzt auch 80 getippt. Aber so richtig erfolgreich wurde der Fernsehgarten erst, als Kiwi kam. Ja, die hat den Laden im Griff. Kiwi moderiert das Ding ja nicht nur. Die macht ja auch noch selber die Aufnahmeleitung, Regie, Kamera, Platzanweiserin und singt und dann selbst am lautesten auf dem Tisch. Ja, und ich weiß, wovon ich rede, Leute. Ich war schon mal da. Ja, ich hatte aus Versehen zugesagt und habe dann die Nervensäge hautnah erlebt. Ey, die ist wie 10 Junggesellenabschiede am Ballermann gleichzeitig. Und ich habe mich immer gefragt, wie schaffen die das, bei so einem Affentheater trotzdem so eine gute Stimmung ins Publikum zu bringen? Die müssen denen noch was gegeben haben, habe ich immer gedacht. Ja, und stimmt auch. Alkohol, ja sicher. Die ganze Meute ist seit 40 Jahren jeden Sonntagvormittag hupenvoll. Nur so erträgst du es, wenn die Gumbay Dance Band zum 80.000. Mal Sun of Jamaica schallert. Ja, das schaffst du nie unter 2 Promille. Und damit ist jetzt Schluss. Der ZDF zieht den Stecker, beziehungsweise den Zapfhahn. Alkoholverbot im Fernsehgarten. Super, da kannst du die Bude auch direkt dicht machen. Auch wenn Kiwi meint, wir können auch ohne Alkohol lustig sein. Nein, es war auch mit Alkohol kaum auszuhalten.
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1: Ich bin Dirk Zeitler. In der Türkei ist der NATO-Gipfel zu Ende gegangen. Kanzler Merz sieht die NATO gestärkt, trotz der massiven Kritik von US-Präsident Trump an den Verbündeten. Wir sind einen wichtigen Schritt vorangekommen auf dem Weg in die neue NATO, sagte Merz zum Abschluss des Treffens in Ankara.
2: Der große Knall ist ausgeblieben, das allein sorgt für gute Laune beim Kanzler. Merz lobt ausdrücklich den Auftritt von Trump in den Beratungen. Der habe aufmerksam zugehört und auch Äußerungen kleinerer Mitgliedstaaten mit großer Sympathie begleitet. Und Trump habe zwar kritisch Punkte angesprochen, aber auch anerkannt, dass die Europäer sich in Sachen Verteidigung mehr anstrengen. Merz würdigt auch die Rolle von NATO-Generalsekretär Rutte, dem ja immer wieder vorgeworfen wird, Trump zu sehr zu umschmeicheln. Rüttes charmante und engagierte Art habe den Erfolg erst möglich gemacht. Thomas Brock, Nachrichtenredaktion.
1: Der nach einer möglichen Amoktat an einer Schule in Bayern festgenommene Täter war nach Worten von Innenminister Herrmann in der Vergangenheit in psychiatrischer Behandlung. Weitere Hintergründe und Details könne man aber noch nicht nennen. Das werde nun alles sorgfältig recherchiert, sagte Herrmann. An dem Gymnasium in Schongau in Oberbayern wurden mindestens 2 Mädchen verletzt. Die Zahl der jährlichen Krebsdiagnosen weltweit wird sich nach Angaben der Weltgesundheitsorganisation deutlich erhöhen. 2050 sei mit 35 Millionen neuen Krebspatienten pro Jahr zu rechnen, im Vergleich zu 20,6 Millionen 2024. Das teilte die WHO in ihrem neuen Krebsreport mit.
3: Alkohol, Rauchen, Bewegungsarmut und Übergewicht, das sind und bleiben laut WHO die Killerfaktoren. Gerade die steigende Zahl übergewichtiger Menschen macht den Experten große Sorgen. Darüber hinaus kritisiert der Report die weltweit immensen Unterschiede bei Vorsorge und Behandlung. In vielen Ländern könnten Patienten und Patientinnen nicht auf eine adäquate Therapie hoffen. Ein weiterer Aspekt ist, dass die Krebsdiagnose für die Betroffenen aufgrund von Arbeitslosigkeit und hoher Kosten oftmals den finanziellen Ruin bedeutet. Aus Wien, Matthias Röder.
1: Zum Sport. Alexander Zverev steht zum ersten Mal im Halbfinale von Wimbledon. Einen Monat nach seinem French Open-Triumph in Paris besiegte der 29-Jährige im Viertelfinale von London seinen Angstgegner Taylor Fritz. Überraschend glatt in 3 Sätzen. Und das waren die Nachrichten mit Dirk Zeitler.
4: Das Wetter.
5: Jetzt am Abend ist es so ein bisschen wechselhaft da oben am Himmel. Mal Wolken, mal so ein paar Auflockerungen. Ein paar letzte Tropfen sind vielleicht auch noch mit dabei. Danach wird es aber überall trocken. In der Nacht ziehen von Norden zwar wieder mehr Wolken rein, aber Regen spielt da keine Rolle. Und so geht's dann morgen weiter. Also, dass Regen keine Rolle spielt. Sonne dafür wird eine Rolle spielen. Bis 29 Grad sind morgen drin. Der Sommer kommt zurück. Also können wir gar nicht meckern.
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5: Kurz nach 20 Uhr, ab 5 Minuten 3 Meldungen. Die A2 Hannover-Dortmund zwischen Gütersloh und Reda-Wiedenbrück, 2 Kilometer, eine halbe Stunde plus. Dann die A2 Hannover-Dortmund, jetzt aber zwischen dem Kamener Kreuz und Kamen-Bergkamen, 1 Kilometer, 6 Minuten kommen da oben drauf und 5 Minuten plus auf der A43 Wuppertal-Recklinghausen zwischen Bochum und Herne-Eickel, aktuell 1 Kilometer Stau. Allen unterwegs eine gute Fahrt, kommt gut an.
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5: Robert Janz ist hier, hallo zusammen. Und heute hatte die Sonne ja eher so Teilzeit, sag ich mal, aber heute eher bewölkt. Aber ab morgen, ich hab's ja gerade gesagt, ne, kommt der Sommer zurück. Und darum spiele ich euch jetzt auch mal David Guetta mit Lovers on the Sun. Klingt so ein bisschen nach Sonnenuntergang, auch wenn der heute bei uns vielleicht gar nicht so schön aussieht. Egal.
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0: Taylor Swift war das mit Opalite. Der Sommer hat bei uns heute so ein bisschen auf Pause gedrückt, aber ist ja nicht schlimm. Ist ja auch mal ganz angenehm, wenn es nicht so warm ist. Aber Leute, ab morgen kommt wieder mehr Sommerfeeling auf. Wir freuen uns und Kollege Leo Arigi, es wird dann auch wirklich angenehm.
1: Ja, genau. Ich weiß nicht, wie es dir geht, aber wieder so auf über 40 Grad hätte ich irgendwie ziemlich wenig Bock.
0: Nee, bitte nicht.
1: Wird auch nicht so, keine Sorge. Also morgen werden es so um die 29 Grad, anfangs ein paar Wolken. Ansonsten mit einem schönen blauen Himmel. Und es geht auch ganz genauso am Freitag weiter. Da wird es sogar noch ein bisschen wärmer und der Himmel noch ein bisschen klarer.
0: Ach, das höre ich doch gerne.
1: Oder mache ich dich jetzt einfach noch glücklich? Ja, am Wochenende wird es noch wärmer und noch klarer. Aber genug damit. Maximal werden es am Wochenende 33 Grad. Das halte ich wirklich für das perfekte, angenehme Sommerwetter. Also eher Eis essen im Park und eben nicht mit der Tiefkühlpizza im Gefrierfach im Supermarkt minutenlang kuscheln.
0: Jetzt ganz wichtige Frage, wie sieht's nachts aus? Wird's da auch kühl, so Stichwort durchlüften?
1: Ja, ganz genau. Immer so schöne Temperaturen zwischen 12 und 18 Grad, die dann die Wärme aus dem Haus oder der Wohnung tragen. Dazu kommt oft auch noch so ein schön leichter Wind. Der hilft natürlich auch nochmal, die Luft zirkulieren zu lassen und unseren unbändigen Drang zum Lüften endlich zu stillen.
0: Herrlich. So, also der Sommer kommt ab morgen wieder in sehr angenehmer Form zurück. Das können wir, glaube ich, so sagen. Kollege Leo Arigi war das mit den Aussichten. Ich danke dir.
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1: Am Himmel hängen doch noch einige Wolken. Dazwischen zeigt sich aber auch mal ein Stück heller Himmel. In den nächsten Stunden bleibt es trocken. Nachts liegen die Werte zwischen 16 und 13 Grad. Morgen sieht es deutlich besser aus als heute. Also deutlich freundlicher, viel mehr Sonne und bis zu 29 Grad in der Spitze.
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1: Wir checken die Lage auf den Straßen ab 10 Minuten. Zwei Meldungen. Die A1 Köln-Euskirchen zwischen dem Kreuz Köln-Nord und Köln-Bocklemünd. 2 Kilometer, eine Viertelstunde. Und eine halbe Stunde obendrauf kommt auf der A2 Hannover-Dortmund zwischen Gütersloh und Reda-Wiedenbrück. 2 Kilometer. Allen unterwegs eine gute Fahrt. Kommt gut an.
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1: Robert Jantz ist hier am Start und der nächste Song, den ich euch jetzt spiele, heißt 5 AM, aber ihr seht das mit dem Blick auf die Uhr auch. Bis 5 Uhr morgens haben wir noch ein bisschen Zeit, von daher lassen wir uns mal gar nicht stressen. Michael Schulte auf jeden Fall auch am Start im August bei uns in NRW beim Zeltfestival Ruhr. Hier jetzt schon mal im Radio mit

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0: Aktuell arbeitet der gebürtige Brite auch an einem neuen Album und gibt mit jetzt einer neuen Single How It Was Before schon mal so einen kleinen Vorgeschmack. Und wir haben ihn zu uns im Studio eingeladen und mit ihm über seinen Song gequatscht. Und da hat er erzählt, er ist wirklich sehr persönlich und dreht sich um seine Vergangenheit in der Heimat und darum, wie der Erfolg sein Leben auch verändert hat.
1: Ja, also ich fand es immer schwierig, in bestimmte Ecken meiner Heimat zurückzukommen, weil ich diese Karriere vor 10, 11 Jahren angefangen habe und ständig unterwegs war. Ich war kaum zu Hause und habe dadurch zu vielen alten Freunden und auch zu Teilen meiner Familie den Kontakt verloren, weil ich diese Karriere einfach so sehr wollte. Und deshalb war es manchmal nicht leicht, dorthin zurückzugehen, weil ich heute einfach ein komplett anderes Leben habe. Die Hälfte meiner Familie ist deutsch und ich habe meine Karriere eben auch hier.
0: Ja, der hat das gesagt, ne, zu Deutschland hat er eine enge Verbindung. Hier ging seine Karriere so richtig los. Er wurde unter Vertrag genommen, hat auch schon mit dem deutschen Musikduo Weiß zusammengearbeitet und er lebt tatsächlich auch einen großen Teil seiner Zeit hier in Deutschland, denn er hat sein Liebesglück mit einer deutschen Partnerin gefunden. Also eine zweite Heimat, könnte man sagen. Wie sehr hat ihn denn das Leben in Deutschland verändert?
1: Ich glaube, es hilft schon, dass ich mit einer Deutschen zusammen bin, ganz ehrlich. Was ich an der deutschen Kultur mag, ist, man geht hier ehrlicher mit seinen Gefühlen um. Ich finde, in England ist das nicht ganz. Hier in Deutschland sagen die Leute eher offen, wie sie sich fühlen. Wenn dir etwas nicht passt, dann sagst du das auch. Und das habe ich irgendwie von ihr und auch vom Leben hier gelernt. Heute akzeptiere ich viele Dinge einfach mehr. Und manchmal sagt sie dann auch einfach, komm, zieh's durch. Geh einfach mit dem Flow.
2: Just go with the flow, as we say.
0: Und mit dem Flow gehen, das machen wir jetzt auch. Hier ist Tom Gregory mit seinem neuen Song How It Was Before.
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1: Ich bin Dirk Zeitler. In der türkischen Hauptstadt Ankara ist der NATO-Gipfel zu Ende gegangen. Im Mittelpunkt stand wieder einmal der US-Präsident und Trump zog zum Abschluss eine überraschend positive Bilanz.
2: Trump hatte in Ankara ausgesprochen schlechte Laune, das änderte sich erst am Ende. Es habe Liebe in der Luft gelegen, bemerkte Trump, und es sei ein von Einigkeit bestimmter Gipfel gewesen. Schwerpunkt war der Iran, das Land sei erledigt, die Waffenruhe wohl vorbei, die iranische Führung Abschaum. Solche Kraftausdrücke ist man von Trump gewohnt, insgesamt aber schraubte er die Temperatur in der Eskalation wieder etwas herunter, wohl auch den Märkten zuliebe. Nach Hause fliegt Trump nicht in seinem neuen Flugzeug aus Katar, aus Sicherheitsbedenken. Aus den USA, Tina Eck.
1: Bei seiner mutmaßlichen Amoktat an einem Gymnasium in Oberbayern hat der 16-jährige Tatverdächtige nach Worten von Bundesinnenminister Dobrindt einen Schuss abgegeben. Dann habe die Waffe versagt. Der Täter habe sich dem Gymnasium mit einer Schusswaffe genähert, habe einen Schuss abgegeben, der niemand verletzt habe, sagte Dobrindt am Abend in Schongau. Dann habe der Täter Messer gezogen. Lehrkräfte und Polizisten hätten ihn wenig später überwältigt und gestoppt. Zwei 13-jährige Mädchen wurden auf dem Schulgelände schwer verletzt.
3: Die Deutsche Bahn will bis Mitte der 2030er Jahre rund 40 besonders wichtige Strecken komplett sanieren. Das heißt auch längere Vollsperrungen. Im Detail entwickelt die Bahn schon jetzt für jede Strecke etwas unterschiedliche Pläne, um die Baumaßnahmen nicht in die Länge zu ziehen. Aber das Wie soll nochmal umfassend geprüft werden, so Bahnchefin Paller beim gemeinsamen Termin mit Verkehrsminister Schnieder in Berlin. Denn nicht nur die Großbaustelle Hamburg-Berlin hakte. Aktuell wird die Sanierung der vielbefahrenen Strecke Nürnberg-Regensburg diese Woche auch nicht fertig. Tine Klimach, Nachrichtenredaktion.
1: Die Deutsche Bahn will ihr großes Sanierungsprogramm für die wichtigsten Strecken auf den Prüfstand stellen. Insgesamt sollen Kosten und Zeitabläufe nochmal kontrolliert werden, sagte Verkehrsminister Schnieder. Zum Sport. Alexander Zverev steht zum ersten Mal im Halbfinale von Wimbledon. Einen Monat nach seinem French Open Triumph in Paris besiegte der 29-Jährige im Viertelfinale von London seinen Angstgegner Taylor Fritz überraschend glatt in 3 Sätzen. Und das waren die Nachrichten mit Dirk Zeitler.
4: Das Wetter.
5: Die Wolken sind noch da, zwischendurch auch so ein paar Auflockerungen in den nächsten Stunden. Geht es auch ganz entspannt rein in die Nacht. Tiefstwerte zwischen 16 und 13 Grad. Morgen macht die Sonne wieder mehr mit, also die konnte sich heute ein bisschen ausruhen. Nur im Nordosten, da halten sich noch ein paar mehr Wolken. Ansonsten wird es überall heiter und sonnig bei bis zu 29 Grad.
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5: 21 Uhr ist durch. Ab 10 Minuten 2 Meldungen. Die A1 Köln-Euskirchen zwischen dem Kreuz Köln-Nord und Köln-Bocklemünd, 2 Kilometer Stau, eine Viertelstunde plus, und 20 Minuten auf der A2 Hannover-Dortmund zwischen Beckum und Hamm-Untrop, 2 Kilometer Stau. Allen unterwegs eine gute Fahrt, kommt gut an.
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5: Einen schönen guten Abend zusammen wünsche ich. Robert Jantz ist hier und jetzt geht's im wahrsten Sinne zurück in die 90er Kino, habe ich für euch. Bryan Adams mit All for Love, 1993, aus dem Soundtrack zu Die drei Musketiere und im Original zusammen mit Rod Stewart und Sting. Also wirklich alle für einen, einer für diesen Refrain, so kann man es sagen.
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0: Teddy Swims war das mit Mr. Know It All. Wir stellen euch die besten Badeseen in NRW vor. Und das macht ja auch nur Sinn, denn es war schon super heiß. Und ab morgen kommt der Sommer ja auch zurück. Zwar nicht mit der Knallerhitze, aber es wird einfach schön warm und sonnig. Und da ist eine Abkühlung ja einfach was wunderschönes. Da haben wir unsere Serie, das große Badesee-Tindern. Da checken wir verschiedene Badeseen aus. Und Kollege Thorsten Ortmann, der war für uns am Tutenborgsee, direkt an der A2 in Beckum und hat sich da mit Gästen und Mitarbeitern getroffen.
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2: Das große Badesee-Tindern. Wo treffen wir uns?
3: Willkommen am Tutenborgsee in Beckum, ein wahres Paradies für alle, die Wassersport lieben.
2: Muss ich was bezahlen?
4: Und es fängt an beim Strandbadeintritt, 7 Euro für eine Tageskarte. Der Aquapark wäre 14 Euro für eine Stunde, wo dann der Tageseintritt mit drin ist für Strandbad den ganzen Tag. SUP sind wir bei 16 Euro und Anfängerkurs Wasserski fängt bei 32 Euro an.
2: Was können wir da machen?
5: Hier kann man richtig viel Spaß haben und das Wasser ist auch nicht so kalt, also man kann es gut aushalten hier. Ja. Der Aquapark dort, das ist richtig cool, also auch mit mehreren Leuten da mit den Freunden zusammen dort.
6: Ich mag sehr die Natur hier.
4: Beachvolleyball spielen, schwimmen, Stand-up-Paddling oder Wasserski und Wakeboard fahren.
7: Kann ich meine Kids mitbringen?
4: Ja, selbstverständlich. Wir gucken schon, dass wir familienfreundlich sind und viele Familien freuen sich. Die Kinder verbringen eine schöne Zeit im Aquapark und die Eltern können mal entspannen in der Gastronomie.
2: Treffen wir uns zum Essen oder nur für Drinks?
4: Ja, durchaus beides möglich.
8: Unsere Kracher sind die Chicken Filet-Straps mit Pommes. Dann bieten wir an Kibbelinger. Dann gehen wir weiter. Flammkuchen haben wir. Dann haben wir jeden Mittwoch an der Happy Hour. Kostet mittwochs jedes Kraftbier 3 Euro. Jeder Aperitif, als Beispiel Aperol Spritz, Lele Valperi 5 Euro.
7: Können wir da chillen?
6: Ja, man kann da sitzen, mit Freunden chillen und Snacks essen. Ich mag sowas. Es macht sehr Spaß, auch einfach den zuzugucken.
8: Ist wie ein kleines Urlaubsparadies.
2: Ist es ein Match?
3: Absolut. Es ist ein wunderschönes Strandbad. Es gibt einen Strand, es gibt Liegewiesen, es gibt einen großen Aquapark. Man kann hier Wakeboard fahren oder auch Wasserski fahren. Es gibt ein tolles Restaurant. Alles, was man braucht. Viel Spaß.

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0: Das Wetter.
1: Gerade ist es noch oft wolkig, aber trocken mit ein paar Lücken am Himmel. In der Nacht bleibt der Regen aus. Das ist die gute Nachricht. Temperaturen sinken so auf 16 bis 13 Grad. Schauen wir auf morgen. Das wird wirklich ein freundlicher Sommertag. Trocken, viel Sonne und Höchstwerte bis 29 Grad.
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1: Wir checken schnell die Lage auf den Straßen und da habe ich nur zwei Meldungen für euch. Einmal die A1 Köln-Euskirchen zwischen dem Kreuz Köln-Nord und Köln-Bocklemünd 2 Kilometer 17 Minuten plus und die A2 Hannover-Dortmund zwischen Beckum und Hamm-Untrop 1 Kilometer 6 Minuten plus. Allen unterwegs eine gute Fahrt, kommt gut an.
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1: Hi zusammen, Robert Jantz ist hier. Gemeinsam geht's durch diesen Abend. Und wer Olivia Dean im Mai in Köln erlebt hat, der weiß einfach, die ist live der absolute Wahnsinn. Aber auch hier im Radio einfach richtig, richtig gut. Wir hören sie jetzt mit So Easy to Find.

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0: Lifeline war das von Glockenbach und Ella Henderson. Wenn ich zu Hause irgendwie eine Serie oder sowas schauen möchte, um ein bisschen zu entspannen, dann geht das bei mir eigentlich zack, zack. Dann setze ich mich auf die Couch, im Idealfall noch einen Burger und eine kühle Cola dazu oder so. Und dann gucke ich Mord mit Aussicht. Ich weiß nicht, ob ihr Mord mit Aussicht kennt, aber ich kenne alle Folgen, kann so rückwärts mitsprechen. Und das ist auch das Geheimnis. Ich muss mich nicht konzentrieren, ich muss mich nicht anstrengen. Ich kann das einfach, kann da einfach sitzen und gucken. Aber so einfach, wie ich das handhabe, machen das offenbar nicht viel. Es gibt eine Studie, Screens in Motion heißt die, von der Zeitschrift TV Spielfilm. Und die haben jetzt Zahlen, die zeigen diese Entscheidungsfindung. Ne? Was gucke ich heute Abend? Mediathek hat ja auch unfassbar viel Auswahl. Das kostet uns richtig Lebenszeit. Wer unter 29 ist, verbringt zum Beispiel hochgerechnet fast 5 Tage im Jahr allein damit, ein Format auszuwählen. Und in der Gruppe der 30- bis 49-Jährigen sind es hochgerechnet fast 4 Tage. Also im Jahr, ne? Und das klingt stressig, empfindet auch meine Kollegin Laura Potting so.
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2: Ich bin's, Laura.
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2: Also jetzt mal ganz im Ernst, ich hatte damals schon in der Videothek Probleme, mir einen Film auszusuchen. Wie soll ich denn bitte jetzt klarkommen? Und ja, ich war noch in einer Videothek, damals 1865, so, und danach habe ich das Automobil erfunden. Zurück zum Streaming. Jetzt mal ehrlich, wer soll denn mit dieser Auswahl zurechtkommen? Da musst du ja 1 Million Entscheidungen treffen und Entscheidungen, ne? Ich hasse die. Das größte Problem am Erwachsenwerden sind die ganzen Entscheidungen, die du treffen musst. Das und die Steuererklärung. Und Rückenschmerzen. Ach, ihr wisst, was ich meine. Entscheidungen, das ist ein Massenmord an Möglichkeiten. War das jetzt von Konfuzius oder eine StudiVZ-Gruppe? Ich weiß es nicht mehr, egal. Es stimmt. Zum Beispiel, wie soll man sich denn in einem Restaurant bitte zwischen Pizza und Nudeln entscheiden? Das macht doch keinen Sinn. Deswegen, liebe Leute, hat irgendein Mensch die Pizza Bolognese erfunden. Wer auch immer das war, möge dein Ärmel beim Händewaschen niemals runterrutschen und nass werden, Brudi. Zurück zum Thema, das abendliche Netflix and Chill. Ich sag lieber nicht, wie lange ich gebraucht habe, um zu checken, dass Netflix and Chill ein Code für Sex ist. Und dann sitzt du da mit Chips und Nüsschen und freust dich auf Sharknado 1 bis 1000, während er dich mit leeren Augen ansieht. Aber das ist eine andere Geschichte. Streaming. Das stresst mich. Da musst du dich erstmal zwischen Netflix und Prime und so entscheiden und dann auch noch zwischen Komödie und Thriller und dann welchen Thriller von den 30 Millionen. Ich muss sagen, ich lande am Ende einfach immer bei irgendeinem Film aus den 90ern, den ich schon 1000 Mal gesehen habe. Oder bei Herr der Ringe. Weißt du, das macht mich einfach glücklich. Ich weiß, wie es ausgeht, ich werde nicht enttäuscht und ich habe keinen Stress. Das hat ja auch schon Bilbo Beutlin gesagt. Wenn du dich nicht für einen Film entscheiden kannst, Frodo, dann bring den Ring nach Mordor und guck danach Armageddon. So.
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1: Ich bin David Riemer. In der Türkei ist der NATO-Gipfel zu Ende gegangen. Kanzler Merz sieht die NATO gestärkt, trotz der massiven Kritik von US-Präsident Trump an Verbündeten. Wir sind einen wichtigen Schritt vorangekommen auf dem Weg in die neue NATO, sagte Merz zum Abschluss des Treffens in Ankara.
2: Der große Knall ist ausgeblieben, das allein sorgt für gute Laune beim Kanzler. Merz lobt ausdrücklich den Auftritt von Trump in den Beratungen. Der habe aufmerksam zugehört und auch Äußerungen kleinerer Mitgliedstaaten mit großer Sympathie begleitet. Und Trump habe zwar kritische Punkte angesprochen, aber auch anerkannt, dass die Europäer sich in Sachen Verteidigung mehr anstrengen. Merz würdigt auch die Rolle von NATO-Generalsekretär Rutte, dem ja immer wieder vorgeworfen wird, Trump zu sehr zu umschmeicheln. Rüttes charmante und engagierte Art habe den Erfolg erst möglich gemacht. Aus Berlin, Thomas Brockt.
1: Bei einer mutmaßlichen Amoktat an einem Gymnasium im oberbayerischen Schongau hat ein 16-Jähriger zwei Mädchen schwer verletzt. Sie schweben aber nicht mehr in Lebensgefahr. Die Ermittlungen laufen.
3: Der Jugendliche war nach Angaben von Bundesinnenminister Dobrindt ein ehemaliger Schüler des Gymnasiums. Er war demnach mit einer Schusswaffe bewaffnet, doch die versagte nach einem Schuss ins Leere. Daraufhin zückte der Teenager ein Messer und griff die Mädchen an. Sie waren wohl zufällige Opfer. Das Tatmotiv ist noch unklar. Der Tatverdächtige war den Behörden zufolge in psychiatrischer Behandlung. Er sitzt jetzt in Untersuchungshaft. Aus München, Joshua Heise.
1: Während Kreml-Chef Putin die Treibstoffkrise in Russland als vorübergehend einstuft, hat die Regierung in Moskau den Export von Diesel gestoppt und mit der Einfuhr von Kraftstoffen begonnen. Das teilte Russlands Vizeregierungschef Novak auf einer von Putin einberufenen Sitzung zur Lage im Energiesektor mit. Vor russischen Tankstellen stehen Autofahrer teils in kilometerlangen Schlangen, um Sprit zu ergattern. Hintergrund ist, dass die Ukraine zuletzt zahlreiche Ölverarbeitungsanlagen mit Drohnenangriffen außer Betrieb gesetzt hat. Zum Tennis. Alexander Zverev steht zum ersten Mal im Halbfinale von Wimbledon. Einen Monat nach seinem French Open-Triumph in Paris besiegte der 29-Jährige im Viertelfinale von London seinen Angstgegner Taylor Fritz überraschend glatt in drei Sätzen. Damit beendete Deutschlands bester Tennisspieler nach 7 Niederlagen am Stück die Negativserie gegen den Amerikaner. Und das waren die Nachrichten mit David Riemer.
4: Das Wetter.
5: Es ist und bleibt die meiste Zeit trocken. In den nächsten Stunden ändert sich daran auch eigentlich nichts. Die Nacht wird mild mit 16 bis 13 Grad. Morgen kommt der Sommer dann zurück. Es wird deutlich freundlicher als heute. Im Nordosten sind noch ein paar Wolken unterwegs, aber nichts Dramatisches. Also wir können uns auf Sonne freuen und auf bis zu 29 Grad.
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5: 22 Uhr ist durch und eine Sperrung habe ich für euch, und zwar die A30 Rheine-Bad Oeynhausen. Zwischen Osnabrück-Sutthausen und dem Kreuz Osnabrück-Süd gab es einen Unfall. Die Unfallaufnahme läuft aktuell. Autobahn ist wie gesagt gesperrt und Polizei vor Ort. Und wir haben dort aktuell 1 Kilometer Stau. 15 Minuten kommen da aktuell oben drauf. Dann ab 10 Minuten noch zwei Meldungen. Einmal die A1 Dortmund-Köln zwischen Wermelskirchen und Burscheid. Dichter Verkehr 10 Minuten plus. Und genauso lang dauert es auf der A1 Köln-Euskirchen zwischen dem Kreuz Köln-Nord und Köln-Bocklemünd. 1 Kilometer Stau. Allen unterwegs eine gute Fahrt, kommt gut an.
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5: Robert Jantz ist hier. Gemeinsam machen wir uns eine ganz entspannte Zeit. Wenn ihr gerade unterwegs seid, dann kommt bitte gut an. Ich versorge euch weiter mit Musik. Als nächstes kommt die jetzt von Alex Warren. Auch mal so ein bisschen ruhigere, klängere. Ist ja auch mal was Feines, ne? Ist ja auch schon spät. Also jetzt Alex Warren, hier so mit Ordinary.
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0: Michael Jackson habe ich euch gespielt mit Bad. 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
1: Regen ist kein Thema mehr, gerade ziehen aber noch einige Wolken durch, aber nichts Dramatisches. In der Nacht bleibt es also trocken. Temperaturen, die pendeln sich in den nächsten Stunden ein, so zwischen 16 und 13 Grad. Morgen kommt dann der Sommer zurück, also deutlich mehr Sonne als heute. Trockenes Wetter und Höchstwerte bis 29 Grad.
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1: Wir checken die Lage auf den Straßen. Da haben wir die A1 Dortmund-Köln zwischen Wermelskirchen und Burscheid. 2 Kilometer Stau, 22 Minuten plus. Die A2 Hannover-Dortmund zwischen Beckum und Hamm-Untrop. 2 Kilometer, 26 Minuten und 25 Minuten on top. Auf der A45 Dortmund-Gießen zwischen dem Kreuzhagen und Lüdenscheid-Nord. 2 Kilometer Stau. Allen unterwegs eine gute Fahrt. Kommt gut an.
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1: Robert Janz ist hier am Start. Ich erhalte hier die Stellung, versorge euch mit Musik. Und jetzt holen wir uns mal so ein bisschen Festival-Feeling ins Radio. Und zwar machen wir das mit Avicii. Hier ist er mit Waiting for Love.

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0: Mit Musik von NSYNC geht's hier durch die noch ganz junge Nacht. Und morgen wird's wieder richtig schön sommerlich, ganz viel Sonne und um die knapp 29 Grad so ungefähr. Was fehlt da noch zum Glück morgen? Ich sag's euch, ein Eis. Dabei ist nicht jedes Eis gleich gut. Kollegin Kimberly Klages, was macht denn ein gutes Eis aus der Eisdiele aus?
1: Ja, ein Indiz für so richtig gutes Eis ist, wenn sich das nicht so türmt. Also es gibt ja teilweise so riesen Eisberge in der Auslage. Das ist dann meistens so ein Zeichen dafür, dass da ordentlich Chemie drin ist, denn sonst würde das direkt schmelzen. Also wenn das Eis dann gerade so bis zum Rand der Metallwanne gefüllt ist, ist das schon ein deutlich besseres Zeichen.
0: Ah, guck mal, bei meiner Lieblingseisdiele ist das so. Also ist die Optik denn auch wichtig?
1: Ja, obwohl, wenn ihr so ein richtig gutes Eis essen möchtet, dann am besten mit wenig Farbe. Gerade knallige Farben an der Theke sind oft ein Indikator für Farbstoffe im Eis. Davon also lieber die Finger weg. Gleiches gilt auch für Eis, das so einen fettigen Film auf der Zunge hinterlässt. Das deutet dann auf den Einsatz von günstigem Pflanzenfett hin und das hat in Milcheis eigentlich nichts zu suchen.
0: So sieht's nämlich aus. Ganz wichtig auch ist dann also der Geschmack.
1: Definitiv, Janine Koch von der Eisfachschule in Werl weiß, worauf es ankommt.
2: Dass so ein Bananeneis aus einer Banane oder ein Erdbeereis aus einer echten Erdbeere. Leider haben viele heutzutage den Geschmack der echten Frucht zum Beispiel ein bisschen verloren. Da ist man so ein bisschen, ich sage mal, versaut worden von der Industrie.
1: Ja, und Geschmack ist übrigens auch bei der Waffel sehr wichtig. Wohl kaum ein Eisverkäufer würde ein wirklich gutes Eis in so einer Presswaffel, die nach absolut nichts schmeckt, verkaufen.
0: So, dann wissen wir jetzt alle Bescheid. Also lasst euch das Eis morgen schmecken. Danke dir, Kim.
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1: Ich bin David Riemer. In der türkischen Hauptstadt Ankara ist der NATO-Gipfel zu Ende gegangen. Im Mittelpunkt stand wieder einmal der US-Präsident. Und Donald Trump zog zum Abschluss eine überraschend positive Bilanz.
2: Trump hatte in Ankara ausgesprochen schlechte Laune. Das änderte sich erst am Ende. Es habe Liebe in der Luft gelegen, bemerkte Trump. Und es sei ein von Einigkeit bestimmter Gipfel gewesen. Schwerpunkt war der Iran. Das Land sei erledigt, die Waffenruhe wohl vorbei, die iranische Führung Abschaum. Solche Kraftausdrücke ist man von Trump gewohnt. Insgesamt aber schraubte er die Temperatur in der Eskalation wieder etwas herunter, wohl auch den Märkten zuliebe. Nach Hause fliegt Trump nicht in seinem neuen Flugzeug aus Katar, aus Sicherheitsbedenken. Aus den USA, Tina Eck.
1: Die Deutsche Bahn will ihr großes Sanierungsprogramm für die wichtigsten Strecken auf den Prüfstand stellen. Hintergrund sind die Verzögerungen bei der Baustelle Nürnberg-Regensburg. Insgesamt sollten Kosten und Zeitabläufe nochmal kontrolliert werden, sagte Verkehrsminister Schnieder in Berlin.
3: Die Deutsche Bahn will bis Mitte der 2030er Jahre rund 40 besonders wichtige Strecken komplett sanieren. Das heißt auch längere Vollsperrungen. Im Detail entwickelt die Bahn schon jetzt für jede Strecke etwas unterschiedliche Pläne, um die Baumaßnahmen nicht in die Länge zu ziehen. Aber das Wie soll nochmal umfassend geprüft werden, so Bahnchefin Paller beim gemeinsamen Termin mit Verkehrsminister Schnieder in Berlin. Denn nicht nur die Großbaustelle Hamburg-Berlin hakte. Aktuell wird die Sanierung der vielbefahrenen Strecke Nürnberg-Regensburg diese Woche auch nicht fertig. Aus Berlin, Tine Klimach.
1: Neue Anträge für die staatliche Heizungsförderung können ab Mitternacht vorerst nicht mehr gestellt werden. Grund ist eine technische Umstellung bei der staatlichen Förderbank KfW und dem Bundesamt BAFA. Sie dauert etwa anderthalb Wochen. Ab dem 21. Juli gelten dann die neuen Förderbedingungen. Künftig gibt es für klimafreundliche Heizungen weniger Zuschuss vom Staat. An einem Gymnasium im oberbayerischen Schongau hat sich eine mutmaßliche Amoktat ereignet. Dabei habe der 16-jährige Tatverdächtige nach Worten von Bundesinnenminister Dobrindt einen Schuss abgegeben. Dann habe die Waffe versagt. Anschließend habe der Täter ein Messer gezogen. Lehrkräfte und Polizei hätten den Täter wenig später überwältigt und gestoppt. Zwei 13-jährige Mädchen wurden schwer verletzt. Sie schweben nicht in Lebensgefahr. Und das waren die Nachrichten mit David Riemer.
4: Das Wetter.
5: Eine Stunde haben wir noch an diesem Mittwoch und ja, da bleibt's trocken. Temperaturen pendeln sich jetzt in der Nacht ein, so zwischen 16 und 13 Grad. Schauen wir schon mal auf morgen, da startet der Tag dann wirklich freundlich und es bleibt insgesamt trocken. Im Nordosten sind noch ein paar mehr Wolken unterwegs, aber alles nichts dramatisch. Insgesamt also deutlich mehr Sonne als heute und 29 Grad in der Spitze.
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5: Kurz nach 11 und da habe ich zwei Meldungen. Einmal die A1 Köln-Euskirchen zwischen dem Kreuz Köln-Nord und Köln-Bocklemünd 1 km 5 min und die A2 Hannover-Dortmund zwischen Beckum und Hauntrop 2 km 10 min plus. Allen unterwegs eine gute Fahrt, kommt gut an.
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5: Robert Jantz ist hier, gemeinsam geht's durch die Nacht. Eine Stunde haben wir noch gemeinsam, dann ist Mitternacht. Und ich habe euch jetzt mal was ganz Besonderes mitgebracht. Musik aus Island. Der Song auch auf Isländisch vom isländischen Singer-Songwriter Askir. Und in dem Song geht es, ja, wie soll ich das sagen, zwischen Sturmwolken, Schatten und Geistern darum, den Halt in einer Welt zu finden, die plötzlich auf dem Kopf steht. Und obwohl ich kein Isländisch kann und ihr wahrscheinlich auch nicht, kommt dieser poetische Vibe, finde ich, irgendwie rüber. Hört mal.

0: Turn the Lights Off habe ich euch gespielt. Der Junge, hast du mal auf Uhr geguckt? Wird schwierig, weil dann ist es hier komplett duster. Heute ist Tag des Videospiels. Noch ein bisschen haben wir ja, ne? Also noch ein bisschen können wir den zelebrieren. Und wenn wir dieses Jahr über ein Spiel reden, dann ist das GTA 6. Es ist der größte Titel der letzten Jahre, hat einen Milliardenbetrag in der Entwicklung gekostet und wirklich jeder will es haben, außer vielleicht er hier.
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2: Mensch, was machen sich denn alle so kirre wegen GTA 6? Mit dicken Karren rumproleten, irgendwelche dubiosen Jobs machen und danach im Puff mal guten Tag sagen? Im Ruhrgebiet ist das eine ganz normale Arbeitswoche. Ich meine, ich check schon den Reiz, ne? GTA, das steht für krasse Grafik und totale Detailverliebtheit von den Spielemachern. Mensch, was habe ich das gefeiert, als man einen Radiosender in dem Spiel auswählen konnte. Und ey, euch kann ich ja jetzt sagen, Daily Hannes läuft bei GTA 6 auf allen Frequenzen. Stimmt leider nicht, aber dann würde ich wenigstens den Hype verstehen. Aber so, ja, du kannst dir das jetzt vorbestellen. Ey, hab ich was nicht mitbekommen? Das Spiel gibt's doch nur digital. Sind die doof, sag mal? Digital heißt, das ist unendlich da. Du kannst ja auch nicht das Internet leer gucken. Das Spiel ist wie eine Grippe im Winter. Das kriegst du eh. Ja, für mich lohnt sich das sowieso nicht. Ich cheate einfach nur unendlich viel Geld, unendlich viel Leben und zwischendurch mal einen Hubschrauber. Das geht dann so eine Viertelstunde und danach ist mir langweilig. Da kann ich auch staubsaugen oder einen Keller aufräumen. Ist billiger. Und immer dran denken, beim Zocken auf die Ernährung achten, ne? Denn Augen können nicht viereckig werden, aber Bäuche rund.
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0: Das Wetter.
1: Regen ist jetzt in der Nacht kein Thema und auch morgen früh bleibt es trocken und mild. In den nächsten Stunden pendeln sich die Temperaturen so ein, irgendwo zwischen 16 und 13 Grad. Und der Donnerstag, der wird dann wirklich wieder richtig sommerlich, also viel Sonne. Und vor allem wird es auch wieder warm, Spitzenwerte bis 29 Grad.
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1: Wir checken schnell die Lage auf den Straßen. Zwei Meldungen habe ich da für euch. Einmal die A1 Köln-Euskirchen zwischen dem Kreuz Köln-Nord und Köln-Bockelmünd. 1 Kilometer Stau, 7 Minuten kommen da oben drauf. Und 20 Minuten mehr einplanen müsst ihr auf der A2 Hannover-Dortmund zwischen Beckum und Hamm-Untrop. Dort aktuell 2 Kilometer Stau. Allen unterwegs eine gute Fahrt, kommt gut an.
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1: Hi zusammen, Robert Jantz ist hier. Kommt gut durch diese Nacht. Ich versorge euch weiter mit guter Musik. Als nächstes kommt die jetzt von Bebe Rexha. Spiele ich euch New Religion hier im Radio. Und im August ist er auch in Weeze auf der Bühne am Start. Aber jetzt erstmal hier bei uns. Und das ist auch gut so. Also viel Spaß damit, habt eine gute Zeit.

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0: Cyril mit Stumbling In habe ich euch gespielt in der Mittwochnacht. Das Jahr ist schon gut halb rum, da kann man schon mal musikalisch Halbzeitbilanz ziehen. Die Konsumforscher von GfK Entertainment haben genau das gemacht. Kollege Ronny Thor, Ronny, was war denn da los in der ersten musikalischen Halbzeit in diesem Jahr?
1: Ja, dass Megastar Taylor Swift ganz vorn liegt bei den Singles, ist ja fast schon Routine. Erstaunlich höchstens, dass sie mit The Fate of Ophelia vorne lag jetzt im ersten Halbjahr, obwohl der Song ja schon letzten Oktober rauskam. Bei den Alben liegen die Toten Hosen vorn, vor den K-Pop-Stars BTS und Harry Styles. Aber das Album Trink aus, wir müssen gehen, soll ja angeblich auch das letzte Studioalbum von Campino und Co. sein. Größte Überraschung des ersten Halbjahres, aber vielleicht Michael Jackson lag jetzt posthum nochmal mit 3 Alben weit vorn in den Charts. Hat natürlich mit dem Erfolg des Kinofilms Michael zu tun, der vielen die Musik des King of Pop nochmal nahe gemacht hat.
0: Danke Ronny, also Taylor Swift und die Toten Hosen sind die bisherigen Chartkönige 2026. Und dann hören wir jetzt mal vom neuen Album der Toten Hosen, Trink aus, wir müssen gehen, diesen Song hier.
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1: Ich bin David Riemer. In der türkischen Hauptstadt Ankara ist der NATO-Gipfel zu Ende gegangen. Dabei wurden unter anderem neue Rüstungsverträge im Umfang von mehr als 43 Milliarden Euro angekündigt. NATO-Generalsekretär Rutte wertete den Gipfel trotz der Attacken von US-Präsident Trump gegen Alliierte als Erfolg. Das Bündnis sei stärker als je zuvor. Auch Bundeskanzler Merz lobte das Treffen in seiner Abschlusspressekonferenz.
2: Wir tun alle mehr und noch einmal, wir tun es nicht zum Gefallen einzelner Mitgliedstaaten der NATO, sondern wir tun es aus unserem eigenen Interesse. Und vielleicht kann man es etwas salopper ausdrücken, die Trittbrettfahrerei der Europäer ist jetzt halt zu Ende.
1: Bundeskanzler Merz. Während Kreml-Chef Putin die Treibstoffkrise in Russland als vorübergehend einstuft, hat die Regierung in Moskau den Export von Diesel gestoppt und mit der Einfuhr von Kraftstoffen begonnen. Vor russischen Tankstellen stehen Autofahrer teils in kilometerlangen Schlangen, um Sprit zu ergattern. Hintergrund ist, dass die Ukraine zuletzt zahlreiche Ölverarbeitungsanlagen mit Drohnenangriffen außer Betrieb gesetzt hat. Die Zahl der jährlichen Krebsdiagnosen weltweit wird sich nach Angaben der Weltgesundheitsorganisation deutlich erhöhen. 2050 sei mit 35 Millionen neuen Krebspatienten pro Jahr zu rechnen, im Vergleich zu rund 21 Millionen im Jahr 2024. Das teilte die WHO in ihrem neuen Krebsreport mit.
3: Alkohol, Rauchen, Bewegungsarmut und Übergewicht, das sind und bleiben laut WHO die Killerfaktoren. Gerade die steigende Zahl übergewichtiger Menschen macht den Experten große Sorgen. Darüber hinaus kritisiert der Report die weltweit immensen Unterschiede bei Vorsorge und Behandlung. In vielen Ländern könnten Patienten und Patientinnen nicht auf eine adäquate Therapie hoffen. Ein weiterer Aspekt ist, dass die Krebsdiagnose für die Betroffenen aufgrund von Arbeitslosigkeit und hoher Kosten oftmals den finanziellen Ruin bedeutet. Aus Wien, Matthias Röder.
1: An einem Gymnasium im oberbayerischen Schongau hat sich eine mutmaßliche Amoktat ereignet. Dabei habe der 16-jährige Tatverdächtige nach Worten von Bundesinnenminister Dobrindt einen Schuss abgegeben. Dann habe die Waffe versagt. Anschließend habe der Täter ein Messer gezogen. Lehrkräfte und Polizei hätten den Tatverdächtigen wenig später überwältigt und gestoppt. Zwei 13-jährige Mädchen wurden schwer verletzt, die schweben allerdings nicht in Lebensgefahr.
4: Das Wetter.
5: Die bewölkte Lage geht weiter. Also heute Nacht bleibt es immerhin trocken, auch wenn der Himmel weiter wolkendurchzogen ist. Die Temperaturen verändern sich wenig und liegen bei 13 bis 16 Grad. Morgen geht es dann heiter weiter und vor allem trocken. Dazu wird es tagsüber angenehm sommerlich mit 23 bis 29 Grad.
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6: Zurzeit liegen uns keine Meldungen vor. Wir wünschen allen unterwegs gute Fahrt.
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5: Ja, diejenigen, die gerade auch ein neues Zuhause suchen, kennen vielleicht den Struggle. Der Wohnungsmarkt hier in NRW ist teilweise echt grausam. Also die Wohnungen sind mittlerweile viel zu teuer für das, was sie sind. Und dann muss man ja auch noch das Glück haben, einen Besichtigungstermin zu bekommen. Halleluja. Ich zum Beispiel suche aktuell auch nach einer Wohnung und dachte, ich bin ganz special, wenn ich eine Vorstellungsmappe mit so ein paar persönlichen Infos zu mir mitnehme. Und naja, auf die Idee sind wohl mehr Leute gekommen, als ich dachte. Aber ganz ehrlich, trotzdem macht sowas immer einen guten Eindruck. Und ich glaube ganz fest daran, dass wir alle bald ein ganz schönes Zuhause finden werden. Und ich finde, der nächste Song passt thematisch ganz gut dazu. Hier ist Leonie mit Don't Worry. Also, ne, nicht stressen, wird schon alles.

0: Wir stellen euch die besten Badeseen in NRW vor, damit ihr am kommenden heißen Wochenende auch wisst, wo ihr es am besten aushalten könnt. Reporter Thorsten Ortmann war für euch am Tuttenbrocksee, direkt an der A2 im Beckum und hat sich mit Gästen und Mitarbeitern getroffen. Thorsten, Match oder No Match?
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2: Das große Badeseetindern. Wo treffen wir uns?
3: Willkommen am Tuttenbrocksee in Beckum. Ein wahres Paradies für alle, die Wassersport lieben. Ja,
2: muss ich was bezahlen?
4: Und es fängt an beim Strandbadeintritt, 7 Euro für eine Tageskarte. Der Aquapark wäre 14 Euro für eine Stunde, wo dann der Tageseintritt mit drin ist für Strandbad den ganzen Tag. SUP sind wir bei 16 Euro und Anfängerkurs Wasserski fängt bei 32 Euro an.
2: Was können wir da machen?
5: Hier kann man richtig viel Spaß haben und das Wasser ist auch nicht so kalt, also man kann es gut aushalten hier. Ja.
6: Der Aquapark dort, das ist richtig cool, also auch mit mehreren Leuten mit den Freunden zusammen dort.
7: Ich mag sehr die Natur hier.
4: Beachvolleyball spielen, schwimmen, Stand-up-Paddling oder Wasserski und Wakeboard fahren.
8: Kann ich meine Kids mitbringen?
4: Ja, selbstverständlich. Wir gucken schon, dass wir familienfreundlich sind und viele Familien freuen sich. Die Kinder verbringen eine schöne Zeit im Aquapark und die Eltern können mal entspannen in der Gastronomie.
2: Treffen wir uns zum Essen oder nur für Drinks?
4: Oh, durchaus beides möglich.
9: Unser Kracher sind die Chicken Filet Straps mit Pommes. Dann bieten wir an Kibbelinger. Dann gehen wir weiter. Flammkuchen haben wir. Dann haben wir jeden Mittwoch an der Happy Hour. Kostet mittwochs jedes Kraftbier 3 Euro. Jeder Aperitif, als Beispiel Aperol Spritz, Lele Valperi 5 Euro.
8: Können wir da chillen?
7: Ja, man kann da sitzen, mit Freunden chillen und Snacks essen. Ich mag sowas. Es macht sehr Spaß, auch einfach den zuzugucken.
9: Ist wie ein kleines Urlaubsparadies.
2: Ist es ein Match?
3: Absolut. Es ist ein wunderschönes Strandbad. Es gibt einen Strand, es gibt Liegewiesen, es gibt einen großen Aquapark. Man kann hier Wakeboard fahren oder auch Wasserski fahren. Es gibt ein tolles Restaurant. Alles, was man braucht. Viel Spaß.

0: Das Wetter.
1: Ja, wir kriegen eine kühle Nacht, teils sogar wolkenlos. Klingt auf jeden Fall nach einer ruhigen Nacht und vielleicht auch nach gutem Schlaf. Die Temperaturen liegen bei 13 bis 16 Grad, dazu bleibt es trocken. Und am Tag geht es genauso heiter weiter, ebenfalls ohne Regen. Die Höchstwerte liegen dann bei 23 bis 29 Grad.
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2: Zurzeit liegen uns keine Meldungen vor. Wir wünschen allen unterwegs gute Fahrt.
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1: Ich finde die Story hinter unserem nächsten Song richtig süß. Natasha Bedingfield hatte ihren Mega-Hit Unwritten geschrieben und im Kopf dabei ihren Bruder gehabt. Der Song ist nämlich so ein Reminder, das Leben in vollen Zügen zu genießen, da man jeden Tag ein neues ungeschriebenes Blatt hat, was man neu schreiben kann. Und den Song hat sie dann aus der Perspektive eines 14-Jährigen geschrieben, also ihrem Bruder. Und das ist ja so eine Phase, in der man viel Input von außen bekommt und noch gar nicht richtig weiß, wohin mit sich. Und das lässt sich auch schön in einem Song verpacken. Siehe Unwritten von Natasha Bedingfield, hier bei uns jetzt im besten Mix. Ich bin Ariane Lippo-Glawitz. Habt eine schöne Nacht.

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0: König der Löwen, Die Schöne und das Biest oder zuletzt Lilo und Stitch. Seit gut 10 Jahren legt Disney so gut wie jeden seiner Animationsklassiker neu auf als Live-Action-Movie. Und das Recycling geht munter in die nächste Runde mit Vaiana, der diese Woche in unsere Kinos kommt. Filmexperte Jörg Albrecht.
1: Ja, Vaiana. Da werden sich viele denken, Moment mal, das Original ist doch gerade mal 10 Jahre alt und jetzt schon ein Live-Action-Remake? Das klingt nicht nur so, als ob es komplett überflüssig wäre. Das ist es auch, zumal den neuen Vaiana fast nichts vom Original unterscheidet. Trotz der menschlichen Darsteller sieht er außerdem ebenfalls aus wie ein Animationsfilm aus dem Computer.
2: Vaiana, hör mir zu. Weißt du jetzt, wer du bist?
3: Dann sind die Geschichten wahr.
2: Die Geschichte fängt gerade erst an.
0: Ja, falls jemand diese Geschichte vielleicht doch noch nicht kennen sollte, wovon handelt Vaiana?
1: Also im Mittelpunkt steht die 16-jährige Vaiana. Das ist die furchtlose Tochter des Chiefs vom Volk der Mutunui in der Südsee. Als das dann in Not gerät, sticht Vaiana in See, um den Halbgott Maui zu finden, der an dieser Notlage nicht so ganz unschuldig ist.
3: Maui, Halbgott des Windes und des Meeres.
4: Held der Seefahrer. Es heißt korrekt Maui, Formwandler, Halbgott des Windes und des Meeres, Held der Seefahrer.
1: Dwayne Johnson hat Maui ja schon im Original die Stimme geliehen und er spielt ihn jetzt auch in der Realverfilmung mit Langhaar-Perücke.
3: Seht euch nur seine wilden Locken an.
4: Ja, ich hab wirklich schönes Haar.
1: Für einen Gag sind seine Locken zwar gut, aber eigentlich sieht Dwayne Johnson extrem dämlich damit aus. Auch da wollten die Macher dem ursprünglichen Vaiana treu bleiben. Und ich hab's ja auch schon gesagt, das Remake ist eine 1-zu-1-Kopie, die wirklich niemand braucht.
0: Ja, wir müssen auch noch mal kurz über den Filmtitel sprechen. Der ist ja im Original gar nicht Vaiana, sondern Moana. Wie kommt's?
1: Ja, Vaiana heißt er bei uns in Deutschland, weil es Markenrechte einer Kosmetikfirma am Namen Moana gibt. Das ist die nicht so spektakuläre Erklärung für die Titeländerung. Die bei weitem interessantere, die hat mit einer Frau zu tun, nämlich dem italienischen Pornostar Moana Pozzi. Die Legende geht, dass Disney verhindern wollte, dass Kids, die nach ihrer Prinzessin Moana googeln, auf eben diese Moana Pozzi stoßen. Und hey, ich habe nicht gesagt, ihr sollt jetzt googeln.
0: Ja, nur 10 Jahre nach dem Animationsfilm Vaiana bringt Disney das Ganze jetzt nochmal als Live-Action-Movie in die Kinos. Die Infos hatte Filmexperte Jörg Albrecht.
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1: Ich bin David Riemer. Das US-Militär hat nach eigenen Angaben eine neue Welle von Angriffen gegen den Iran gestartet. Ziel sei es, Teherans Fähigkeit einzuschränken, den Schiffsverkehr in der Straße von Hormuz zu beeinträchtigen. Bereits am Vortag hatte das US-Militär Ziele in der Islamischen Republik angegriffen. Der Iran kündigte daraufhin eine Reaktion an. Trotz der neuen Angriffe hält US-Präsident Trump daran fest, dass der Konflikt bald wieder beigelegt werden könne. In der Türkei ist der NATO-Gipfel zu Ende gegangen. Kanzler Merz sieht die NATO gestärkt, trotz der massiven Kritik von US-Präsident Trump an Verbündeten. Wir sind einen wichtigen Schritt vorangekommen auf dem Weg in die neue NATO, sagte Merz zum Abschluss des Treffens in Ankara.
2: Der große Knall ist ausgeblieben, das allein sorgt für gute Laune beim Kanzler. Merz lobt ausdrücklich den Auftritt von Trump in den Beratungen. Der habe aufmerksam zugehört und auch Äußerungen kleinerer Mitgliedstaaten mit großer Sympathie begleitet. Und Trump habe zwar kritische Punkte angesprochen, aber auch anerkannt, dass die Europäer sich in Sachen Verteidigung mehr anstrengen. Merz würdigt auch die Rolle von NATO-Generalsekretär Rutte, dem ja immer wieder vorgeworfen wird, Trump zu sehr zu umschmeicheln. Rüttes charmante und engagierte Art habe den Erfolg erst möglich gemacht. Aus Berlin, Thomas Brockt.
1: Weniger Bürokratie. Lange waren die Anträge auf Kindergeld und Elterngeld mit einem Wust an Formularen verbunden. Das soll einfacher werden. Das Kindergeld soll künftig ohne Antrag ausgezahlt werden. Das will der Bundestag heute beschließen.
3: Mit dem neuen Gesetzesentwurf soll die Kindergeldbeantragung nach der Geburt mehr oder weniger automatisch ablaufen. Das Kind müsste von den Eltern dann nur noch beim Standesamt angemeldet werden. Oft übernimmt das aber auch schon das Krankenhaus für sie. Bei Eltern, die schon ein Kind haben, würde dann ab März 2027 bei jedem weiteren Kind das Kindergeld auf das bisherige Konto überwiesen werden. Für Personen, die zum ersten Mal Eltern werden, würde das System erst ab November 2027 greifen. Aber auch da, solange eine IBAN vorliegt, soll das Kindergeld automatisch kommen. Aus Berlin, Jonas Mikulajczak.
1: Zum Tennis. Alexander Zverev steht zum ersten Mal im Halbfinale von Wimbledon. Einen Monat nach seinem French Open-Triumph in Paris besiegte der 29-Jährige im Viertelfinale von London seinen Angstgegner Taylor Fritz überraschend glatt in 3 Sätzen. Damit beendete Deutschlands bester Tennisspieler nach 7 Niederlagen am Stück die Negativserie gegen den Amerikaner.
4: Das Wetter.
5: Wir können uns auf eine trockene und teils wolkenlose Nacht freuen. Vielleicht schimmert man ja sogar ein paar Sternchen durch. Man kann auf jeden Fall rausgehen, ohne nass zu werden. Dazu wird es mit 13 bis 16 Grad ziemlich frisch. Tagsüber geht es dann bewölkt weiter, aber Regen ist erstmal nicht in Sicht. Die Höchstwerte liegen bei 23 bis 29 Grad.
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6: Zurzeit liegen uns keine Meldungen vor. Wir wünschen allen unterwegs gute Fahrt.
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5: Es ist kurz nach 1, es ist eine ruhige, frische Nacht. Ich bin Ariane Lipoglavitz und hier bei uns wird relaxed, natürlich mit dem besten Mix. Hier ist Alex Warren mit Fever Dream.
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0: Sign von Ace of Base. Und auch wenn der Sommer gerade gefühlt so eine kleine Pause macht, eins geht doch immer, und zwar Eis. Jedes Jahr verdrücken wir Deutschen ca. 20 Kugeln Eis aus der Eisdiele. Dabei ist nicht jedes Eis gleich gut. Kollegin Kim Klages, was macht denn ein gutes Eis aus der Eisdiele aus?
1: Ja, ein Indiz für so richtig gutes Eis ist, wenn sich das nicht so türmt. Also es gibt ja teilweise so riesen Eisberge in der Auslage. Das ist dann meistens so ein Zeichen dafür, dass da ordentlich Chemie drin ist, denn sonst würde das direkt schmelzen. Also wenn das Eis dann gerade so bis zum Rand der Metallwanne gefüllt ist, ist das schon ein deutlich besseres Zeichen.
0: Ist die Optik denn auch wichtig?
1: Ja, obwohl, wenn ihr so ein richtig gutes Eis essen möchtet, dann am besten mit wenig Farbe. Gerade knallige Farben an der Theke sind oft ein Indikator für Farbstoffe im Eis. Davon also lieber die Finger weg. Gleiches gilt auch für Eis, das so einen fettigen Film auf der Zunge hinterlässt. Das deutet dann auf den Einsatz von günstigem Pflanzenfett hin, und das hat in Milcheis eigentlich nichts zu suchen.
0: Also viel wichtiger ist dann der Geschmack, ne?
1: Definitiv. Janine Koch von der Eisfachschule in Werl weiß, worauf es ankommt.
2: Das ist so ein Bananeneis aus einer Banane oder ein Erdbeereis aus einer echten Erdbeere. Leider haben viele heutzutage den Geschmack der echten Frucht zum Beispiel ein bisschen verloren. Da ist man so ein bisschen, ich sage mal, versaut worden von der Industrie.
1: Ja, und Geschmack ist übrigens auch bei der Waffel sehr wichtig. Wohl kaum ein Eisverkäufer würde ein wirklich gutes Eis in so einer Presswaffel, die nach absolut nichts schmeckt, verkaufen.
0: Ja, und dann wissen wir jetzt Bescheid, worauf wir beim Eis und der Eisdiele achten sollten. Danke, Kim.
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0: Das Wetter.
1: In der Nacht bleibt es relativ frisch bei 13 bis 16 Grad und im trockenen, fast wolkenlosen Himmel. Der Donnerstag wird tagsüber zwar nicht ganz so sommerlich sonnig, da sich einige Wolken zeigen. Dafür bleibt es aber angenehm warm mit Temperaturen von 23 bis 29 Grad.
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2: Zurzeit liegen uns keine Meldungen vor. Wir wünschen allen unterwegs gute Fahrt.
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1: Irgendwie eine interessante Love Story. Tom DeLonge von Blink-182 hatte den Song All the Small Things quasi für seine Freundin geschrieben, denn die hat sich darüber beschwert, dass er zu viele Songs über andere Frauen schreiben würde. Dann dachte er sich so, komm, den Song widme ich jetzt dir. Und das fand sie anscheinend ganz toll. Ich meine, der Song wurde ja auch immer ein Hit. Also danke an die Freundin für All the Small Things von Blink-182.

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0: Ich erwische mich manchmal dabei, wie ich sonntags beim Programme durchklicken tatsächlich beim ZDF-Fernsehgarten hängen bleibe. Nicht, weil ich Fan bin, aber weil es einfach crazy ist, dass so ein Fiebertraum im Fernsehen noch existiert. Zum Glück bin ich nicht die Einzige, die so denkt.
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3: Ja, nee, ist klar.
4: Was ist denn nur los in unserem Land? Die nächste Instanz wackelt. Der ZDF-Fernsehgarten hat große Probleme. Die feiern gerade 40 Jahre Fernsehgarten. Und da frage ich mich, 40 Jahre? Erst? Ich hätte ja so 80 getippt. Aber so richtig erfolgreich wurde der Fernsehgarten erst, als Kiwi kam. Ja, die hat den Laden im Griff. Kiwi moderiert das Ding ja nicht nur. Die macht ja auch noch selber die Aufnahmeleitung, Regie, Kamera, Platzanweiserin und singt und dann selbst am lautesten auf dem Tisch. Ja, und ich weiß, wovon ich rede, Leute. Ich war schon mal da. Ja, ich hatte aus Versehen zugesagt und habe dann die Nervensäge hautnah erlebt. Ey, die ist wie 10 Junggesellenabschiede am Ballermann gleichzeitig. Und ich habe mich immer gefragt, wie schaffen die das, bei so einem Affentheater trotzdem so eine gute Stimmung ins Publikum zu bringen? Die müssen denen noch was gegeben haben, habe ich immer gedacht. Ja, und stimmt auch. Alkohol, ja sicher. Die ganze Meute ist seit 40 Jahren jeden Sonntagvormittag hupenvoll. Nur so erträgst du es, wenn die Gumbay Dance Band zum 80.000. Mal Sun of Jamaica schallert. Ja, das schaffst du nicht unter 2 Promille. Und damit ist jetzt Schluss. Der ZDF zieht den Stecker, beziehungsweise den Zapfhahn. Alkoholverbot im Fernsehgarten. Super, da kannst du die Bude auch direkt dicht machen. Auch wenn Kiwi meint, wir können auch ohne Alkohol lustig sein. Nein, es war auch mit Alkohol kaum auszuhalten.
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